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1: Ich bin Philipp Ringe und das sind die wichtigsten Meldungen aus Berlin und Brandenburg. Vorsicht vor fiesen Betrügern, wenn man in der City auf Wohnungssuche ist. Denn die sind immer häufiger unterwegs. Dazu gibt's jetzt neue Zahlen. Mehr von Benjamin Herrmann.
2: Die Berliner Polizei hat 2023 rund 1500 Fälle von Miet- und Wohnungsvermittlungsbetrug gezählt. Doppelt so viele wie noch 2020. Die häufigste Masche: vor der Besichtigung wird Geld verlangt für eine Wohnung, die gar nicht existiert oder die der Anbieter gar nicht vermieten darf. Der wichtigste Schutz deshalb laut Berliner Mietverein: niemals Geld überweisen, bevor ein Mietvertrag unterschrieben ist. Wer auf einen Betrug hereingefallen ist, sollte sofort Anzeige erstatten.
1: Schneller von Berlin nach Hamburg und zurück, denn auf der wichtigen Bahnstrecke dürfen Züge jetzt richtig Tempo machen. Auf einem Großteil gilt Tempo 230. Nur zwischen Nauen und Berlin sowie zwischen Büchen und Hamburg geht's etwas langsamer voran. Die Strecke wurde ja erst frisch saniert und die elektronischen Stellwerke brauchen an den Stellen noch ein Software-Update. Bedeutet für Fahrgäste allgemein, man ist deutlich kürzer unterwegs. Im Schnitt etwa 1 Stunde und 50 Minuten. Beschlossene Sache, Berlin bekommt ein offizielles Mietenkataster. Also eine digitale Datenbank, in der künftig alle Mietwohnungen in der City aufgelistet sind. Das sind aktuell mehr als 1,8 Millionen. Das Abgeordnetenhaus hat das Ganze jetzt abgenickt. Der Plan: Vermieter müssen Angaben zur Größe, Netto-Kaltmiete und Nebenkosten machen. So will die schwarz-rote Koalition etwa Mietwucher erkennen und bekämpfen. Und jetzt weitere Meldungen aus Deutschland und der Welt.
3: Ich bin Katrin Müller. Arbeitsverträge sollen länger befristet werden dürfen, Regeln zum Kündigungsschutz werden gelockert. Das sind Teile der Reformen, auf die sich Union und SPD geeinigt haben. Außerdem will die Bundesregierung Regelungen zu Krankschreibungen verschärfen. Wer sich krank meldet, soll schon ab dem ersten Tag eine Bescheinigung vom Arzt vorlegen. Die Krankschreibung per Telefon fällt weg. Ärztevertreter und Opposition sind empört.
4: Wer hustet, gehört ins Bett und nicht ins Wartezimmer einer Arztpraxis, um sich krankschreiben zu lassen. Ob Kassenärztliche Bundesvereinigung, Hausärzteverband oder Grüne und Linkspartei, die offizielle Krankschreibung ab dem ersten statt wie bisher ab dem vierten Krankheitstag wird als Schikane kritisiert. Geändert werden soll die Vorgabe dazu im Entgeltfortzahlungsgesetz. Arbeitgebern und Gewerkschaften die Möglichkeit bleiben, etwa in Tarifverträgen weiter die alte Regelung zu vereinbaren. Unklar ist noch, ab wann die Änderung genau greifen soll. Jan-Henna Reitze, Berlin.
3: Die Gewerkschaft Verdi ruft in den laufenden Tarifverhandlungen im Handel auch heute wieder zu bundesweiten Warnstreiks auf. In Dortmund, Berlin, Wiesbaden, Hannover, Oldenburg, Braunschweig und Hamburg sind demnach zentrale Streikkundgebungen geplant. Welche Handelsunternehmen bestreikt werden, teilte Verdi nicht mit. Zuletzt standen unter anderem Kaufland und IKEA im Mittelpunkt. Staualarm auf Autobahnen. Mit Bremen, Niedersachsen, Sachsen, Sachsen-Anhalt, Schleswig-Holstein und Thüringen starten die nächsten Bundesländer in die Sommerferien. Die Autoclubs ACE und ADAC rechnen mit der nächsten großen Reisewelle. Schon ab dem Mittag kann es voll werden.
5: Von den Küsten zu den Alpen bis runter zum Mittelmeer. Ohne Stau kommt an diesem Wochenende keiner durch, warnt der ADAC. Für den Nachmittag bis in den Abend hinein dürften Autofahrer viel Geduld brauchen. Neben dem Feierabendverkehr sorgen auch die mehr als 1000 Dauerbaustellen für Probleme. Hinzu kommen zusätzliche Sperrungen, etwa durch Blow-ups durch die Hitzewelle von letzter Woche. Ähnlich kritisch sehen die Autoclubs die Lage morgen Vormittag. Erst für Sonntag rechnen ADAC und ACE mit einer entspannteren Situation. Tanja Wagner, Nachrichtenredaktion.
3: Zum Fußball. Europameister Spanien steht bei der WM im Achtelfinale. Das Team gewann in Los Angeles 3:0 gegen Österreich. Spanien trifft im Achtelfinale entweder auf Portugal oder Kroatien.
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1: Ich bin Philipp Ringe und das sind die wichtigsten Meldungen aus Berlin und Brandenburg. Vorsicht vor fiesen Betrügern, wenn man in der City auf Wohnungssuche ist. Denn die sind immer häufiger unterwegs. Dazu gibt's jetzt neue Zahlen. Mehr von Benjamin Herrmann.
2: Die Berliner Polizei hat 2023 rund 1500 Fälle von Miet- und Wohnungsvermittlungsbetrug gezählt. Doppelt so viele wie noch 2020. Die häufigste Masche: vor der Besichtigung wird Geld verlangt für eine Wohnung, die gar nicht existiert oder die der Anbieter gar nicht vermieten darf. Der wichtigste Schutz deshalb laut Berliner Mietverein: niemals Geld überweisen, bevor ein Mietvertrag unterschrieben ist. Wer auf einen Betrug hereingefallen ist, sollte sofort Anzeige erstatten.
1: Schneller von Berlin nach Hamburg und zurück, denn auf der wichtigen Bahnstrecke dürfen Züge jetzt richtig Tempo machen. Auf einem Großteil gilt Tempo 230. Nur zwischen Nauen und Berlin sowie zwischen Büchen und Hamburg geht's etwas langsamer voran. Die Strecke wurde ja erst frisch saniert und die elektronischen Stellwerke brauchen an den Stellen noch ein Software-Update. Bedeutet für Fahrgäste allgemein, man ist deutlich kürzer unterwegs. Im Schnitt etwa 1 Stunde und 50 Minuten. Beschlossene Sache, Berlin bekommt ein offizielles Mietenkataster. Also eine digitale Datenbank, in der künftig alle Mietwohnungen in der City aufgelistet sind. Das sind aktuell mehr als 1,8 Millionen. Das Abgeordnetenhaus hat das Ganze jetzt abgenickt. Der Plan: Vermieter müssen Angaben zur Größe, Netto-Kaltmiete und Nebenkosten machen. So will die schwarz-rote Koalition etwa Mietwucher erkennen und bekämpfen. Und jetzt weitere Meldungen aus Deutschland und der Welt.
3: Ich bin Katrin Müller. Nach monatelangem Ringen hat sich die Bundesregierung auf eine Steuerreform geeinigt. Entlastet werden sollen kleine und mittlere Einkommen. Mehr Steuern soll im Gegenzug bezahlen, wer besonders viel verdient. Bundeskanzler Friedrich Merz sieht darin einen wichtigen Baustein beim Weg aus der Krise. Wirtschaftsverbände und Opposition sind dagegen wenig begeistert.
4: Eine Familie mit zwei Kindern und einem Jahreseinkommen von 60.000 Euro soll durch die Reform 600 Euro pro Jahr mehr übrig behalten, auch durch mehr Kindergeld. 10 Milliarden Euro kostet das unterm Strich, finanziert durch höhere Steuersätze für Spitzenverdiener, mehr Steuern auf Minijobs und dass Handwerkerrechnungen weniger stark von der Steuer abgesetzt werden können. Diese Reform ist viel zu klein und bringt letztlich nichts, sind sich Steuerzahlerbund, AfD und Grüne einig. Jan-Henner Reitze, Berlin.
3: Zum ersten Mal seit Mai hat Superbenzin der Sorte E10 im bundesweiten Tagesschnitt wieder mehr als 2 Euro gekostet. Am Dienstag, direkt nach dem Ende des Tankrabatts, schlug ein Liter des Kraftstoffs im Schnitt mit gut 2 Euro zu Buche. Das hat der ADAC jetzt mitgeteilt.
5: Auch wenn es nur 17 Cent pro Liter waren, die der Tankrabatt ausgemacht hat, dass jetzt wieder eine 2 vor dem Komma steht, ist bitter für Autofahrer. Im Vergleich zu Dienstag stiegen die Preise für E10 damit nach dem Tankrabatt um gut 9, Diesel um 10 Cent. Das ist zwar deutlich weniger als der weggefallene Steuerrabatt, allerdings hatten die Preise auch schon vorher zugelegt. Diana Kramer, Nachrichtenredaktion.
3: Die Gewerkschaft Verdi ruft in den laufenden Tarifverhandlungen im Handel wieder zu bundesweiten Warnstreiks auf. In Dortmund, Berlin, Wiesbaden, Hannover, Oldenburg, Braunschweig und Hamburg sind den Tag über zentrale Streikkundgebungen geplant. Welche Handelsunternehmen bestreikt werden, teilte Verdi nicht mit. Zuletzt standen unter anderem Kaufland und IKEA im Mittelpunkt. Die Auswirkungen der Ausstände bleiben für Kunden häufig überschaubar. Zum Sport. Nach dem WM aus der deutschen Nationalmannschaft soll die DFB-Spitze laut einem Medienbericht Julian Nagelsmann den Rücktritt nahegelegt haben. Die Bild berichtet über ein mehrstündiges Gespräch des Bundestrainers mit den Spitzenfunktionären des Verbands. Nagelsmann habe sich demnach Bedenkzeit erbeten. Der Deutsche Fußballbund äußerte sich dazu bislang nicht. Und bei der WM hat das Europameister Spanien ins Achtelfinale geschafft. Das Team gewann in Los Angeles 3:0 gegen Österreich.
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1: Einiges los in der City. Das geht schon ab Vormittag in Tiergarten los. Da zieht eine große Demo bis nach Mitte. Das geht ab 11 Uhr los am Platz der Republik und dann weiter etwa über Scheidemann und Friedrichstraße sowie Schlossplatz und Wilhelmstraße. Und die Demo läuft bis 17 Uhr. Und eine weitere Demo gibt es in Moabit ab 15 Uhr im Bereich Altmoabit, Rahel-Höhe-Straße und Washingtonplatz. Und die läuft auch bis 17 Uhr. Daneben Bauarbeiten in Oberschöneweide auf Höhe Kreuzung Rummelsburger Landstraße und Minna-Todenhagen-Straße. Auf beiden Straßen gibt es in beide Richtungen bis Ende Juli jeweils nur eine freie Spur. Und geblitzt wird in Tempelhof auf der Oberlandstraße. 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In der Nacht gibt's ein paar Wolken und im Südosten auch ein bisschen Regen und das bei 15 bis 13 Grad. Am Tag weiter Wolken, mal mehr, mal weniger und ein paar Schauer und Werte zwischen 21 bis 23 Grad.
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1: Mike Kelly, Rakim, Wonders.
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3: Ich bin Philipp Ringe und das sind die wichtigsten Meldungen aus Berlin und Brandenburg. Vorsicht vor fiesen Betrügern, wenn man in der City auf Wohnungssuche ist. Denn die sind immer häufiger unterwegs. Dazu gibt's jetzt neue Zahlen. Mehr von Benjamin Herrmann.
4: Die Berliner Polizei hat 2023 rund 1500 Fälle von Miet- und Wohnungsvermittlungsbetrug gezählt. Doppelt so viele wie noch 2020. Die häufigste Masche: vor der Besichtigung wird Geld verlangt für eine Wohnung, die gar nicht existiert oder die der Anbieter gar nicht vermieten darf. Der wichtigste Schutz deshalb laut Berliner Mietverein: niemals Geld überweisen, bevor ein Mietvertrag unterschrieben ist. Wer auf einen Betrug hereingefallen ist, sollte sofort Anzeige erstatten.
3: Schneller von Berlin nach Hamburg und zurück, denn auf der wichtigen Bahnstrecke dürfen Züge jetzt richtig Tempo machen. Auf einem Großteil gilt Tempo 230. Nur zwischen Nauen und Berlin sowie zwischen Büchen und Hamburg geht's etwas langsamer voran. Die Strecke wurde ja erst frisch saniert und die elektronischen Stellwerke brauchen an den Stellen noch ein Software-Update. Bedeutet für Fahrgäste allgemein, man ist deutlich kürzer unterwegs. Im Schnitt etwa 1 Stunde und 50 Minuten. Beschlossene Sache, Berlin bekommt ein offizielles Mietenkataster. Also eine digitale Datenbank, in der künftig alle Mietwohnungen in der City aufgelistet sind. Das sind aktuell mehr als 1,8 Millionen. Das Abgeordnetenhaus hat das Ganze jetzt abgenickt. Der Plan: Vermieter müssen Angaben zur Größe, Netto-Kaltmiete und Nebenkosten machen. So will die schwarz-rote Koalition etwa Mietwucher erkennen und bekämpfen. Und jetzt weitere Meldungen aus Deutschland und der Welt.
5: Ich bin Katrin Müller. Nach monatelangem Ringen hat sich die Bundesregierung auf eine Steuerreform geeinigt. Entlastet werden sollen kleine und mittlere Einkommen. Mehr Steuern soll im Gegenzug bezahlen, wer besonders viel verdient. Bundeskanzler Friedrich Merz sieht darin einen wichtigen Baustein beim Weg aus der Krise. Wirtschaftsverbände und Opposition sind dagegen wenig begeistert.
6: Eine Familie mit zwei Kindern und einem Jahreseinkommen von 60.000 Euro soll durch die Reform 600 Euro pro Jahr mehr übrig behalten, auch durch mehr Kindergeld. 10 Milliarden Euro kostet das unterm Strich, finanziert durch höhere Steuersätze für Spitzenverdiener, mehr Steuern auf Minijobs und dass Handwerkerrechnungen weniger stark von der Steuer abgesetzt werden können. Diese Reform ist viel zu klein und bringt letztlich nichts, sind sich Steuerzahlerbund, AfD und Grüne einig. Jan-Henner Reitze, Berlin.
5: Zum ersten Mal seit Mai hat Superbenzin der Sorte E10 im bundesweiten Tagesschnitt wieder mehr als 2 Euro gekostet. Am Dienstag, direkt nach dem Ende des Tankrabatts, schlug ein Liter des Kraftstoffs im Schnitt mit gut 2 Euro zu Buche. Das hat der ADAC jetzt mitgeteilt.
7: Auch wenn es nur 17 Cent pro Liter waren, die der Tankrabatt ausgemacht hat, dass jetzt wieder eine 2 vor dem Komma steht, ist bitter für Autofahrer. Im Vergleich zu Dienstag stiegen die Preise für E10 damit nach dem Tankrabatt um gut 9, Diesel um 10 Cent. Das ist zwar deutlich weniger als der weggefallene Steuerrabatt, allerdings hatten die Preise auch schon vorher zugelegt. Diana Kramer, Nachrichtenredaktion.
5: Die Gewerkschaft Verdi ruft in den laufenden Tarifverhandlungen im Handel wieder zu bundesweiten Warnstreiks auf. In Dortmund, Berlin, Wiesbaden, Hannover, Oldenburg, Braunschweig und Hamburg sind den Tag über zentrale Streikkundgebungen geplant. Welche Handelsunternehmen bestreikt werden, teilte Verdi nicht mit. Zuletzt standen unter anderem Kaufland und IKEA im Mittelpunkt. Die Auswirkungen der Ausstände bleiben für Kunden häufig überschaubar. Zum Sport. Nach dem WM aus der deutschen Nationalmannschaft soll die DFB-Spitze laut einem Medienbericht Julian Nagelsmann den Rücktritt nahegelegt haben. Die Bild berichtet über ein mehrstündiges Gespräch des Bundestrainers mit den Spitzenfunktionären des Verbands. Nagelsmann habe sich demnach Bedenkzeit erbeten. Der Deutsche Fußballbund äußerte sich dazu bislang nicht. Und bei der WM hat das Europameister Spanien ins Achtelfinale geschafft. Das Team gewann in Los Angeles 3:0 gegen Österreich.
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1: Ich bin Philipp Ringe und das sind die wichtigsten Meldungen aus Berlin und Brandenburg. Vorsicht vor fiesen Betrügern, wenn man in der City auf Wohnungssuche ist. Denn die sind immer häufiger unterwegs. Dazu gibt's jetzt neue Zahlen. Mehr von Benjamin Herrmann.
2: Die Berliner Polizei hat 2023 rund 1500 Fälle von Miet- und Wohnungsvermittlungsbetrug gezählt. Doppelt so viele wie noch 2020. Die häufigste Masche: vor der Besichtigung wird Geld verlangt für eine Wohnung, die gar nicht existiert oder die der Anbieter gar nicht vermieten darf. Der wichtigste Schutz deshalb laut Berliner Mietverein: niemals Geld überweisen, bevor ein Mietvertrag unterschrieben ist. Wer auf einen Betrug hereingefallen ist, sollte sofort Anzeige erstatten.
1: Schneller von Berlin nach Hamburg und zurück, denn auf der wichtigen Bahnstrecke dürfen Züge jetzt richtig Tempo machen. Auf einem Großteil gilt Tempo 230. Nur zwischen Nauen und Berlin sowie zwischen Büchen und Hamburg geht's etwas langsamer voran. Die Strecke wurde ja erst frisch saniert und die elektronischen Stellwerke brauchen an den Stellen noch ein Software-Update. Bedeutet für Fahrgäste allgemein, man ist deutlich kürzer unterwegs. Im Schnitt etwa 1 Stunde und 50 Minuten. Beschlossene Sache, Berlin bekommt ein offizielles Mietenkataster. Also eine digitale Datenbank, in der künftig alle Mietwohnungen in der City aufgelistet sind. Das sind aktuell mehr als 1,8 Millionen. Das Abgeordnetenhaus hat das Ganze jetzt abgenickt. Der Plan: Vermieter müssen Angaben zur Größe, Netto-Kaltmiete und Nebenkosten machen. So will die schwarz-rote Koalition etwa Mietwucher erkennen und bekämpfen. Und jetzt weitere Meldungen aus Deutschland und der Welt.
3: Ich bin Katrin Müller. Arbeitsverträge sollen länger befristet werden dürfen, Regeln zum Kündigungsschutz werden gelockert. Das sind Teile der Reformen, auf die sich Union und SPD geeinigt haben. Außerdem will die Bundesregierung Regelungen zu Krankschreibungen verschärfen. Wer sich krank meldet, soll schon ab dem ersten Tag eine Bescheinigung vom Arzt vorlegen. Die Krankschreibung per Telefon fällt weg. Ärztevertreter und Opposition sind empört.
4: Wer hustet, gehört ins Bett und nicht ins Wartezimmer einer Arztpraxis, um sich krankschreiben zu lassen. Ob Kassenärztliche Bundesvereinigung, Hausärzteverband oder Grüne und Linkspartei, die offizielle Krankschreibung ab dem ersten statt wie bisher ab dem vierten Krankheitstag wird als Schikane kritisiert. Geändert werden soll die Vorgabe dazu im Entgeltfortzahlungsgesetz. Arbeitgebern und Gewerkschaften die Möglichkeit bleiben, etwa in Tarifverträgen weiter die alte Regelung zu vereinbaren. Unklar ist noch, ab wann die Änderung genau greifen soll. Jan-Henna Reitze, Berlin.
3: Die Gewerkschaft Verdi ruft in den laufenden Tarifverhandlungen im Handel auch heute wieder zu bundesweiten Warnstreiks auf. In Dortmund, Berlin, Wiesbaden, Hannover, Oldenburg, Braunschweig und Hamburg sind demnach zentrale Streikkundgebungen geplant. Welche Handelsunternehmen bestreikt werden, teilte Verdi nicht mit. Zuletzt standen unter anderem Kaufland und IKEA im Mittelpunkt. Staualarm auf Autobahnen. Mit Bremen, Niedersachsen, Sachsen, Sachsen-Anhalt, Schleswig-Holstein und Thüringen starten die nächsten Bundesländer in die Sommerferien. Die Autoclubs ACE und ADAC rechnen mit der nächsten großen Reisewelle. Schon ab dem Mittag kann es voll werden.
5: Von den Küsten zu den Alpen bis runter zum Mittelmeer. Ohne Stau kommt an diesem Wochenende keiner durch, warnt der ADAC. Für den Nachmittag bis in den Abend hinein dürften Autofahrer viel Geduld brauchen. Neben dem Feierabendverkehr sorgen auch die mehr als 1000 Dauerbaustellen für Probleme. Hinzu kommen zusätzliche Sperrungen, etwa durch Blow-ups durch die Hitzewelle von letzter Woche. Tanja Wagner, Nachrichtenredaktion.
3: Zum Fußball. Bei der WM hat sich Portugal gegen Kroatien mit 2:1 durchgesetzt und steht im Achtelfinale. Dort trifft das Team auf Europameister Spanien. Die Spanier hatten im 16. Finale zuvor 3:0 gegen Österreich gewonnen.
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1: Einiges los in der City. Das geht schon ab Vormittag in Tiergarten los. Da zieht eine große Demo bis nach Mitte. Das geht ab 11 Uhr los am Platz der Republik und dann weiter etwa über Scheidemann und Friedrichstraße sowie Schlossplatz und Wilhelmstraße. Und die Demo läuft bis 17 Uhr. Und eine weitere Demo gibt's in Moabit ab 15 Uhr im Bereich Altmoabit, Rahel-Höchstraße und Washingtonplatz und die läuft auch bis 17 Uhr. Daneben Bauarbeiten in Oberschöneweide auf Höhe Kreuzung Rummelsburger Landstraße und Minna-Totenhagen-Straße. Auf beiden Straßen gibt's in beide Richtungen bis Ende Juli jeweils nur eine freie Spur. Und geblitzt wird in Tempelhof auf der Oberlandstraße. 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
1: In der Nacht gibt's ein paar Wolken und im Südosten auch ein bisschen Regen und das bei 15 bis 13 Grad. Am Tag weiter Wolken, mal mehr, mal weniger und ein paar Schauer und Werte zwischen 21 bis 23 Grad.
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1: Ich bin Philipp Ringe und das sind die wichtigsten Meldungen aus Berlin und Brandenburg. Vorsicht vor fiesen Betrügern, wenn man in der City auf Wohnungssuche ist. Denn die sind immer häufiger unterwegs. Dazu gibt's jetzt neue Zahlen. Mehr von Benjamin Herrmann.
2: Die Berliner Polizei hat 2023 rund 1500 Fälle von Miet- und Wohnungsvermittlungsbetrug gezählt. Doppelt so viele wie noch 2020. Die häufigste Masche: vor der Besichtigung wird Geld verlangt für eine Wohnung, die gar nicht existiert oder die der Anbieter gar nicht vermieten darf. Der wichtigste Schutz deshalb laut Berliner Mietverein: niemals Geld überweisen, bevor ein Mietvertrag unterschrieben ist. Wer auf einen Betrug hereingefallen ist, sollte sofort Anzeige erstatten.
1: Schneller von Berlin nach Hamburg und zurück, denn auf der wichtigen Bahnstrecke dürfen Züge jetzt richtig Tempo machen. Auf einem Großteil gilt Tempo 230. Nur zwischen Nauen und Berlin sowie zwischen Büchen und Hamburg geht's etwas langsamer voran. Die Strecke wurde ja erst frisch saniert und die elektronischen Stellwerke brauchen an den Stellen noch ein Software-Update. Bedeutet für Fahrgäste allgemein, man ist deutlich kürzer unterwegs, im Schnitt etwa 1 Stunde und 50 Minuten. Beschlossene Sache, Berlin bekommt ein offizielles Mietenkataster, also eine digitale Datenbank, in der künftig alle Mietwohnungen in der City aufgelistet sind. Das sind aktuell mehr als 1,8 Millionen. Das Abgeordnetenhaus hat das Ganze jetzt abgenickt. Der Plan: Vermieter müssen Angaben zur Größe, Netto-Kaltmiete und Nebenkosten machen. So will die schwarz-rote Koalition etwa Mietwucher erkennen und bekämpfen. Und jetzt weitere Meldungen aus Deutschland und der Welt.
3: Ich bin Katrin Müller. Arbeitsverträge sollen länger befristet werden dürfen, Regeln zum Kündigungsschutz werden gelockert. Das sind Teile der Reformen, auf die sich Union und SPD geeinigt haben. Außerdem will die Bundesregierung Regelungen zu Krankschreibungen verschärfen. Wer sich krank meldet, soll schon ab dem ersten Tag eine Bescheinigung vom Arzt vorlegen. Die Krankschreibung per Telefon fällt weg. Ärztevertreter und Opposition sind empört.
4: Wer hustet, gehört ins Bett und nicht ins Wartezimmer einer Arztpraxis, um sich krankschreiben zu lassen. Ob Kassenärztliche Bundesvereinigung, Hausärzteverband oder Grüne und Linkspartei, die offizielle Krankschreibung ab dem ersten statt wie bisher ab dem vierten Krankheitstag wird als Schikane kritisiert. Geändert werden soll die Vorgabe dazu im Entgeltfortzahlungsgesetz. Arbeitgebern und Gewerkschaften die Möglichkeit bleiben, etwa in Tarifverträgen weiter die alte Regelung zu vereinbaren. Unklar ist noch, ab wann die Änderung genau greifen soll. Jan-Henna Reitze, Berlin.
3: Die Gewerkschaft Verdi ruft in den laufenden Tarifverhandlungen im Handel auch heute wieder zu bundesweiten Warnstreiks auf. In Dortmund, Berlin, Wiesbaden, Hannover, Oldenburg, Braunschweig und Hamburg sind demnach zentrale Streikkundgebungen geplant. Welche Handelsunternehmen bestreikt werden, teilte Verdi nicht mit. Zuletzt standen unter anderem Kaufland und IKEA im Mittelpunkt. Staualarm auf Autobahnen. Mit Bremen, Niedersachsen, Sachsen, Sachsen-Anhalt, Schleswig-Holstein und Thüringen starten die nächsten Bundesländer in die Sommerferien. Die Autoclubs ACE und ADAC rechnen mit der nächsten großen Reisewelle. Schon ab dem Mittag kann es voll werden.
5: Von den Küsten zu den Alpen bis runter zum Mittelmeer. Ohne Stau kommt an diesem Wochenende keiner durch, warnt der ADAC. Für den Nachmittag bis in den Abend hinein dürften Autofahrer viel Geduld brauchen. Neben dem Feierabendverkehr sorgen auch die mehr als 1000 Dauerbaustellen für Probleme. Hinzu kommen zusätzliche Sperrungen, etwa durch Blow-ups durch die Hitzewelle von letzter Woche. Tanja Wagner, Nachrichtenredaktion.
3: Zum Fußball. Bei der WM hat sich Portugal gegen Kroatien mit 2:1 durchgesetzt und steht im Achtelfinale. Dort trifft das Team auf Europameister Spanien. Die Spanier hatten im 16. Finale zuvor 3:0 gegen Österreich gewonnen.
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1: Ich bin Philipp Ringe und das sind die wichtigsten Meldungen aus Berlin und Brandenburg. Vorsicht vor fiesen Betrügern, wenn man in der City auf Wohnungssuche ist. Denn die sind immer häufiger unterwegs. Dazu gibt's jetzt neue Zahlen. Mehr von Benjamin Herrmann.
2: Die Berliner Polizei hat 2023 rund 1500 Fälle von Miet- und Wohnungsvermittlungsbetrug gezählt. Doppelt so viele wie noch 2020. Die häufigste Masche: vor der Besichtigung wird Geld verlangt für eine Wohnung, die gar nicht existiert oder die der Anbieter gar nicht vermieten darf. Der wichtigste Schutz deshalb laut Berliner Mietverein: niemals Geld überweisen, bevor ein Mietvertrag unterschrieben ist. Wer auf einen Betrug hereingefallen ist, sollte sofort Anzeige erstatten.
1: Schneller von Berlin nach Hamburg und zurück, denn auf der wichtigen Bahnstrecke dürfen Züge jetzt richtig Tempo machen. Auf einem Großteil gilt Tempo 230. Nur zwischen Nauen und Berlin sowie zwischen Büchen und Hamburg geht's etwas langsamer voran. Die Strecke wurde ja erst frisch saniert und die elektronischen Stellwerke brauchen an den Stellen noch ein Software-Update. Bedeutet für Fahrgäste allgemein, man ist deutlich kürzer unterwegs. Im Schnitt etwa 1 Stunde und 50 Minuten. Beschlossene Sache, Berlin bekommt ein offizielles Mietenkataster. Also eine digitale Datenbank, in der künftig alle Mietwohnungen in der City aufgelistet sind. Das sind aktuell mehr als 1,8 Millionen. Das Abgeordnetenhaus hat das Ganze jetzt abgenickt. Der Plan: Vermieter müssen Angaben zur Größe, Netto-Kaltmiete und Nebenkosten machen. So will die schwarz-rote Koalition etwa Mietwucher erkennen und bekämpfen. Und jetzt weitere Meldungen aus Deutschland und der Welt.
3: Ich bin Katrin Müller. Mit Steuerentlastungen von 10 Milliarden Euro, flexibleren Arbeitsverträgen und massivem Abbau von Bürokratie wollen Union und SPD Deutschland aus der Krise führen. Im Koalitionsausschuss verständigten sich die Spitzen der Regierungsparteien auf ein Reformpaket mit 34 Punkten, das auch die bereits in die Wege geleiteten Reformen in den Bereichen Rente und Gesundheit umfasst. Kanzler Friedrich Merz hat dazu im ZDF Stellung bezogen.
4: Wir haben damit einen Kompromiss gemacht. Das haben ja auch viele gesagt, die in diesem Bereich verdienen. Macht das. Das können wir bezahlen. Wir entlasten dafür die unteren und mittleren Einkommen.
3: Merz hofft, dass die Konjunktur auch durch die Reformen wieder Fahrt aufnimmt und das Wachstum im kommenden Jahr mehr als 1% beträgt. Der Deutsche Wetterdienst hat den vorläufigen Temperaturrekord der jüngsten Hitzewelle nach oben korrigiert. Demnach wurden am vergangenen Samstag in Möckern-Drewitz in Sachsen-Anhalt 41,8 Grad gemessen und damit 0,1 Grad mehr als zunächst im brandenburgischen Koschen-Neiße-Münde. Grund ist nach Angaben des DWD eine nachträglich entdeckte Messlücke. Das Aus von Julian Nagelsmann als Bundestrainer der Fußballnationalmannschaft rückt offenbar näher. Wie die Bild berichtet, soll die DFB-Spitze Nagelsmann in einer dreistündigen Sitzung in Frankfurt einen Rücktritt nahegelegt haben. Das DFB-Team war bei der WM Anfang der Woche im 16. Finale an Paraguay gescheitert.
5: Julian Nagelsmann soll sich Bedenkzeit erbeten haben, aber alles klingt danach, als ob seine Ablösung beschlossene Sache ist. Das meldet auch die Frankfurter Rundschau. Angeblich soll bis zum Wochenende alles durch sein. Vom DFB kam bisher keine Erklärung dazu. Nagelsmanns Vertrag läuft noch bis 2028. Als möglicher Nachfolger wird ja Jürgen Klopp heiß gehandelt. Thomas Thonfeld, Sportredaktion.
3: Bei der WM hat sich Portugal gegen Kroatien mit 2:1 durchgesetzt und steht damit im Achtelfinale. Dort trifft das Team auf Europameister Spanien. Die Spanier hatten im 16. Finale zuvor 3:0 gegen Österreich gewonnen. Zum Tennis. Alexander Zverev steht beim Tennisturnier in Wimbledon in der dritten Runde. Der French Open-Sieger gewann gegen den Franzosen Valentin Royer in 3 Sätzen. Ebenfalls weiter ist Jan-Lennard Struff. Er setzte sich in 5 Sätzen gegen den US-Amerikaner Brandon Nakashima durch.
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1: Einiges los in der City. Das geht schon am Vormittag in Tiergarten los. Da zieht eine große Demo bis nach Mitte. Das geht ab 11 Uhr los am Platz der Republik und dann weiter etwa über Scheidemann und Friedrichstraße sowie Schlossplatz und Wilhelmstraße. Und die Demo läuft bis 17 Uhr. Und eine weitere Demo gibt's in Moabit ab 15 Uhr im Bereich Altmoabit, Rahel-Höhe-Straße und Washingtonplatz und die läuft auch bis 17 Uhr. Daneben Bauarbeiten in Oberschöneweide auf Höhe Kreuzung Rummelsburger Landstraße und Minna-Todenhagen-Straße. Auf beiden Straßen gibt's in beide Richtungen bis Ende Juli jeweils nur eine freie Spur. Und geblitzt wird in Tempelhof auf der Oberlandstraße. 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RTL Wetter. In der Nacht gibt's ein paar Wolken und im Südosten auch ein bisschen Regen und das bei 15 bis 13 Grad. Am Tag weiter Wolken, mal mehr, mal weniger und ein paar Schauer und Werte zwischen 21 bis 23 Grad.
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12: Hier spricht eure Desiree Nick. Die passende Handtasche der Frau mit Stil ist momentan der Teebeutel.
13: Achtung, hier denkt Richard David Precht. Die erste Tea Time gab es wohl schon in der Kreidezeit. Davon zeugt die Existenz des T-Rex.
14: Ja, hallo, hallo, ich bin's, Evelyn Badecki. Ja, also ich habe mir gerade die Teesorten Dein Glücksmoment und Guten Morgen gekauft. Ja, also es gibt schon echt komische Pflanzennamen.
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0: 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Schönen guten Morgen. Du fragst dich vielleicht, warum ist der Mann so motiviert?
1: Ja.
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1: Ja, na klar.
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0: 104.6 RTL Morgen Crew, Berlins und Brandenburgs Morgen. Lustigste Morgenshow. Ein voller Freitag heute bei uns. Unter anderem, Verena, geht's um Taylor Swifts Hochzeit.
1: Richtig.
0: So langsam kommt raus, um was es geht, was da sogar was zu essen
1: gibt. Ja, da ist einiges durchgesickert und es sind richtig krasse Sachen dabei.
0: Sprechen wir in einer knappen Stunde drüber um 6.20 Uhr in den Trends. Und das ist sie. Schönen Freitag.

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1: 5.21 Uhr. Ich bin Benjamin Herrmann. Guten Morgen. Heute wird in Berlin und Brandenburg im Groß- und Einzelhandel gestreikt. Verdi hat deutschlandweit dazu aufgerufen, die Verhandlungen um mehr Geld kommen seit Monaten nicht vorwärts. Mitmachen heute unter anderem Filialen von Kaufland, Rewe, Edeka, Ikea, H&M und auch das KDW. Möglich, dass deshalb heute einige Regale nicht nachgefüllt werden oder Läden früher schließen. Bei den letzten Streiks hat sich das aber eher in Grenzen gehalten. Immer noch kein sauberes Trinkwasser in Zedenick. Weil aus dem Hahn weiter Leitungswasser mit erhöhten Bromatwerten kommt, hat die Stadt jetzt mehrere Ausgabestellen eingerichtet. Dort kann Wasser kostenlos abgeholt werden. Duschen und putzen kann man mit dem Wasser zwar noch, kochen oder es trinken allerdings nicht. Warum das Wasser verunreinigt ist, ist noch unklar. Auch in Buko im Kreis Märkisch-Oderland gilt weiter eine Einschränkung. Dort muss das Trinkwasser wegen Bakterien vor dem Trinken abgekocht werden. Die neuen Regeln rund um die Krankschreibung stehen schon in der Kritik. Wer sich krank meldet, soll schon ab dem ersten Tag eine Bescheinigung vom Arzt vorlegen. Die Krankschreibung per Telefon fällt außerdem weg. Ärztevertreter und Opposition sind, gelinde gesagt, empört. Jan-Henner Reitzer.
2: Wer hustet, gehört ins Bett und nicht ins Wartezimmer einer Arztpraxis, um sich krankschreiben zu lassen. Ob Kassenärztliche Bundesvereinigung, Hausärzteverband oder Grüne und Linkspartei, die offizielle Krankschreibung ab dem ersten statt wie bisher ab dem vierten Krankheitstag wird als Schikane kritisiert. Geändert werden soll die Vorgabe dazu im Entgeltfortzahlungsgesetz. Arbeitgebern und Gewerkschaften die Möglichkeit bleiben, etwa in Tarifverträgen weiter die alte Regelung zu vereinbaren. Unklar ist noch, ab wann die Änderung genau greifen soll.
1: Hoher Staualarm ab heute auf Deutschlands Autobahnen. Mit Bremen, Niedersachsen, Sachsen-Anhalt, Schleswig-Holstein und Thüringen starten heute die nächsten Bundesländer in die Sommerferien. Und die Autoclubs ACE und ADAC rechnen mit der nächsten großen Reisewelle. Schon ab dem Mittag soll es voll werden. Tanja Wagner.
3: Von den Küsten zu den Alpen bis runter zum Mittelmeer. Ohne Stau kommt an diesem Wochenende keiner durch, warnt der ADAC. Für den Nachmittag bis in den Abend hinein dürften Autofahrer viel Geduld brauchen. Neben dem Feierabendverkehr sorgen auch die mehr als 1000 Dauerbaustellen für Probleme. Hinzu kommen zusätzliche Sperrungen, etwa durch Blow-ups durch die Hitzewelle von letzter Woche. Ähnlich kritisch sehen die Autoclubs die Lage morgen Vormittag. Erst für Sonntag rechnen ADAC und ACE mit einer entspannteren Situation.
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4: 5:24 Uhr, guten Morgen, ich bin Commander von Kellberg aus dem 104.6 RTL Verkehrslagezentrum Hellersdorf. Wir schauen zur Rieser Straße, die ist nämlich gesperrt zwischen Höhner Straße und Schönwalder Straße. Die Kollegen bauen dort bis zum 6. Juli. Geblitzt wird Lichtenberg-Frankfurter Allee, dann A24 Höhe Kremmen und Gesundbrunn auf der Usedomer Straße. Staus und Blitzer bitte an die 030 884 84110. 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
5: RTL-Wetter. Guten Morgen, 15 Grad, 22 Grad höchstens heute. Meist haben wir einen Mix aus Sonne und Wolken, Regen nur ganz vereinzelt. Am Wochenende auch mal sonnig, mal bewölkt, ab und zu Schauer oder Gewitter, bei immer so um die 22 Grad.

0: Purple Disco Machine und Sophie and the Giants in the Dark gehört hier auf 104.6 RTL.
1: Morgen.
0: Du hörst die Morgencrew, Berlins und Brandenburgs lustigste Morgenshow. Yes. Freitag, wir stehen kurz vorm Wochenende und es ist ein Pickepacke voller Freitag.
1: Aber wirklich.
0: Das kann man schon mal sagen. Weekend Vibes or Must. Wir erzählen dir, was am Wochenende so geht bei uns in der City. Und obendrauf gibt's auch noch neue Musik.
1: Ja, ganz wichtig, das Madonna-Album, das neue, kommt ja heute raus.
0: Müssen wir durchhören. Und wir verraten dir, welcher Song der beste ist.
1: Richtig.
0: Und werden auch unsere eigene Einschätzung. Wir haben zwar von Musik nicht so viel Ahnung.
1: Ja, aber wir sagen alles.
0: Aber wir sagen es einfach, so ist es. Und apropos, wir sagen es einfach, da kenne ich noch einen, der auch einfach sagt.
1: Ja.
2: Und jetzt, Rambo Zambo, eine Eilmeldung. Sie hören unseren Bundeskanzler.
3: Ja, meine Damen und Herren, auch in der Sommerhitze muss man kühl reagieren. Gerade in Bürgergesprächen. In meinem Privatjet richte ich immer die Frischluftdüsen auf meine spärlichen Haarinseln und in meiner Dienstlimousine lasse ich die Klimaanlage so weit aufdrehen, dass mein Maßanzug Hosenbein flattert wie die Nerven vom Klingbeil. Ja, und wenn ich kurz danach im klimatisierten Konferenzraum sitze, dann merke ich sofort, die Wärmepumpe vom Habeck, die war offensichtlich Quatsch. Ja, ins Wasser gehe ich ungern. Schlagzeilen wie der Kanzler geht baden, hab ich schon genug. Aber auch ich weiß ein kühles Fußbad zu schätzen. Ja, ich habe immer eine meiner Schreibtischschubladen dabei, um darin die aufgerollten Socken zu lagern. Wichtig, besonders Kinder müssen lernen, sich vor Hitze zu schützen. Bei meinen Töchtern habe ich es so gemacht, für eine 1 in mindestens 2 Fächern gab's einen Fächer. Und denken Sie dran, schon nach ein paar Minuten Unterkühlung ist man auch Rambo-Zambo wieder, heiß auf Überstunden. In diesem Sinne, ich mach mal so.

0: Hier ist die 104.6 RTL Morgencrew Berlins und Brandenburgs lustigste Morgenshow. Einen schönen Start in diesen Freitag. Gibt taffe News für Autofahrer. Knöllchen verjähren nämlich jetzt nicht mehr so schnell. Die Bußgeldstelle hat ab sofort nicht nur 3, sondern 6 Monate Zeit. Ein ganzes halbes Jahr, um ihre Bescheide zu verschicken.
1: Nee, das gibt's doch nicht.
0: Da kann man eigentlich ja nur hoffen, dass die Herrschaften so sind wie ich bei der Steuererklärung. Immer auf den letzten Drücker.

0: Du hast die 104.6 RTL Morgen Crew neu mit mir, Jan Lohan. Schönen guten Morgen.
1: Morgen.
0: Und damit du auch mal weißt, wer dich hier jetzt morgens so penetrant zutextet, gibt's das hier.
2: Jan oder Janich?
0: Ja, ich liebe es. Schönen guten Morgen, Ariane aus Wilmersdorf.
1: Hi, Ariane.
3: Einen wunderschönen guten Morgen euch Pfein.
1: Hi.
0: Was machst denn du Schönes am Wochenende eigentlich? Hast du schon ein paar Pläne?
3: Ehrlich gesagt plane ich jetzt gerade wieder an die Ostsee zu fahren, weil es jetzt wieder so heiß wird. Es ist ja wirklich in Berlin ein bisschen unerträglich.
0: Ja, in der Betonwüste. Ich kann das genau nachvollziehen. Lass uns vorher, bevor du in Richtung Ostsee cruist, noch kurz spielen. Jans oder Janich? Also ich nenne dir zwei Fakten über mich. Eine davon stimmt, ein Fakt. Der andere eher nicht. Und du musst mir dann sagen, was ist wirklich Jan und was ist es ja nicht.
1: Und okay. Es geht dabei um einen der limitierten 104.6 RTL Louis Vuitton Beutel. Und wenn das nicht das perfekte Accessoire zur Fashion Week jetzt ist, dann weiß ich auch nicht.
3: Ariane. Will ich.
0: Kannst du auch super mit zur Ostsee nehmen. Also pass auf. Aussage Nummer 1. Ich wurde schon mal von der Polizei festgenommen. Oder, stimmt Aussage Nummer 2, ich habe mich mal mit dem Maskottchen der Hertha geprügelt, mit Hertinho. Was ist Jan, was ist es ja nicht?
3: Oh mein Gott, ich meine, ich gucke zwar Fußball, die Weltmeisterschaft, ja, aber mit Hertha, Also ich würde ja sagen, ich habe mich ein bisschen auf deinem Instagram-Account durchgewühlt.
1: Okay.
3: Und hab gesehen, dass du von der Polizei so eine Übung mitgemacht hast und die dich ganz schön gequält haben, am Boden liegend.
0: Ja.
3: Ich gehe davon aus, dass das gemeint ist, dass du da festgenommen wurdest und aus dem Auto gezerrt wurdest. Also kann ich nur jedem empfehlen, soll man sich mal angucken auf deinem Account. Das sieht aus, wenn du gequält wirst.
1: Ja. Oh.
3: Und Hertha-Maskottchen, ich weiß zwar, dass du Hertha liebst, aber mit Hertha geprügelt, glaube ich ehrlich gesagt nicht.
0: Also Ariane, ich muss dir an der Stelle mal ein Kompliment geben, du bist die bestvorbereiteste.
1: Ja, aber wirklich.
3: Ich sehe den Beutel.
0: Ich glaube, da brauche ich auch nicht lange drum rumreden, den hast du selbstverständlich. Ist vollkommen richtig.
1: Sehr gut gemacht.
3: Ich freue mich.
0: Ich brauche gar nichts mehr erklären, du hast alles erklärt. Genau so war es. Ich wurde nicht wirklich festgenommen, sondern ich habe dann eine Übung mitgemacht.
3: Aber es sah echt aus. Also
0: es hat sich auch echt
3: schlimm aus.
0: Es hat sich auch echt angefühlt, kann ich dir sagen.
3: Aber ich muss euch noch ein Kompliment machen. Ich bin eigentlich totaler Arno-Fan und bin ein bisschen traurig gewesen, dass Arno jetzt weg ist. Aber du machst es echt toll. Und ich habe zu meinem Mann heute früh schon gesagt, ich sage, Mensch, der Jan ist echt toll. Und der hat so eine tolle Stimme. Ich habe euer Reel gestern gesehen, was ihr aufgenommen habt, was Verena gefragt hat mit den, hallo, mein Schuh ist offen. Also von mir aus kannst du immer so sprechen, Jan. Ganz toll, dann wunderbar, dann startet man gleich sexy in den Tag.
0: Ariane, das ist super, super sweet von dir. Vielen, vielen Dank.
1: Dankeschön.
3: Also viel Glück, viel, viel Erfolg für Jan, vor allen Dingen für die nächsten Jahre hoffentlich.
0: Dankeschön.
3: Damit du dann auch so eingeprägt bist bei allen. Und Verena ist sowieso spitze. Also,
1: Dankeschön.
0: Das steht gar nicht zur Debatte. Ariane, hab ein schönes Wochenende
3: Dankeschön.
0: Und genieß die Ostsee für uns mit.
1: Ja.
3: Mach ich. Ciao.
1: 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Nächste Runde Montag wieder 10 vor 6. Bis dahin einfach ein bisschen Insta gucken, könnte helfen.
0: Ich wollte gerade sagen, ja, offensichtlich ist man damit ganz gut vorbereitet.
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5: 5.49 Uhr. Ich bin Benjamin Herrmann. Guten Morgen. Heute wird in Berlin und Brandenburg im Groß- und Einzelhandel gestreikt. Verdi hat deutschlandweit dazu aufgerufen, die Verhandlungen um mehr Geld kommen seit Monaten nicht vorwärts. Christian Hafmann.
6: Die Gewerkschaft wirft den Arbeitgebern vor, auf Zeit zu spielen. Verdi fordert 7% mehr Lohn bei einer Laufzeit von 12 Monaten. Die Arbeitgeber bieten dagegen nur 2,4% ab November und weitere 2% ab August nächsten Jahres, verteilt auf 2 Jahre. Das lehnt Verdi ab. Der Handelsverband zeigt sich gelassen und sagt, dass die Kunden den Streik nicht spüren werden. Im deutschen Handel arbeiten rund 5,2 Millionen Menschen.
5: Mitmachen heute unter anderem Filialen von Kaufland, Rewe, Edeka, IKEA, H&M und auch das KDW. Möglich, dass deshalb heute einige Regale nicht nachgefüllt werden oder Läden früher schließen. Bei den letzten Streiks hat sich das aber eher in Grenzen gehalten. Ab heute geht es vom BER aus direkt nach Kanada. Der erste Langstreckenflug von Air Canada nach Montreal hebt heute Vormittag ab. Über den Sommer will die Airline die Verbindung 3-mal pro Woche anbieten, mittwochs, freitags und sonntags. BER-Chefin Aletta von Massenbach freut sich und sagt, mit Montreal gewinnt der BER eine interessante Verbindung. Die neuen Regeln rund um die Krankschreibung stehen schon in der Kritik. Wer sich krank meldet, soll schon ab dem ersten Tag eine Bescheinigung vom Arzt vorlegen. Die Krankschreibung per Telefon fällt außerdem weg. Ärztevertreter und Opposition sind, gelinde gesagt, empört. Jan-Henner Reitzer.
7: Wer hustet, gehört ins Bett und nicht ins Wartezimmer einer Arztpraxis, um sich krankschreiben zu lassen. Ob Kassenärztliche Bundesvereinigung, Hausärzteverband oder Grüne und Linkspartei, die offizielle Krankschreibung ab dem ersten statt wie bisher ab dem vierten Krankheitstag wird als Schikane kritisiert. Geändert werden soll die Vorgabe dazu im Entgeltfortzahlungsgesetz. Arbeitgebern und Gewerkschaften die Möglichkeit bleiben, etwa in Tarifverträgen weiter die alte Regelung zu vereinbaren. Unklar ist noch, ab wann die Änderung genau greifen soll.
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5: Für den Inselstaat Kap Verde steht heute das größte Spiel der Geschichte an. Es geht gegen Weltmeister Argentinien mit Lionel Messi. Und deshalb hat sich der Staatspräsident von Kap Verde eine ganz besondere Aktion überlegt. Er will Messi vor dem Spiel ein Trikot des Inselstaats mit der Nummer 10 drauf schenken. Kap Verde ist schon jetzt die Überraschung der WM, weil der Inselstaat die Vorrunde gegen Spanien, Uruguay und Saudi-Arabien ungeschlagen überstanden hat. Heute Nacht trifft das Team dann auf Weltmeister Argentinien. 104.6 RTL, immer 10 Minuten früher, auf den Punkt informiert.
8: 5:51. Guten Morgen, ich bin Commander von Kellberg aus dem 104.6 RTL Verkehrslagezentrum. Und wer in Mitte unterwegs ist und den Alex-Tunnel nutzen will, geht nicht, ist in beiden Richtungen komplett gesperrt. Alles muss oberirdisch rüberfahren. Dementsprechend hat er die Tram auf Vorfahrt, bringt garantiert wieder Stau heute Morgen. Jetzt sind wir so bei 3 Minuten, wird dichter werden. Bis zum 17. Juli bleibt der Alex-Tunnel gesperrt. Geblitzt wird Ahrensfelde auf der Landsberger Chaussee, Lichtenberg auf der Frankfurter Allee und wer Richtung Ostsee fährt, A24 Höhe Kremmen. Staus und Blitzer bitte an die 030 8848 410. 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
1: Guten Morgen, 15 Grad, bis zu 22 Grad werden's. Es ist freundlich mit Sonne, ein paar dickere Wolken auch mal, aber nur selten Regen. Am Wochenende haben wir einen Mix aus Sonne und Wolken und zwischendurch mal Regen oder Gewitter bei auch so um die 22 Grad höchstens.
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0: 5:53, 7:06.

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3: Guten
2: die 104.6 RTL Morgencrew, Berlins und Brandenburgs lustigste Morgenshow. Ab sofort neu mit mir, Jan Lohan. 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

0: Jetzt 6:03.
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0: Alex Warren ist das. FIFA Dream, die 104.6 RTL Morgencrew hier, 6 Uhr und 6. Berlins und Brandenburgs lustigste Morgenshow. Neu mit mir, Jan Lohan. Und an meiner Seite natürlich auch weiterhin die Crew, wie du sie kennst und liebst. Verena, Benjamin Herrmann aus den News, Commander Frank, der Mann für die Straßen. Schönen guten Morgen,
1: ihr drei. Guten Morgen, hallo.
0: Ja, und weiterhin kriegen wir übrigens auch eine ganze Menge Nachrichten. Die ganze Woche schon nur noch Anrufe ins Studio. Und ich schmelze wirklich, weil ich so süß finde.
2: Hallöchen, lieber Jan. Also, ich bin Daniela aus Falkensee. Bleib immer auf der perfekten Frequenz und behalte deine unschlagbare Energie am Mikrofon. Weiterhin genug Kaffee vor der Morgenshow. Die ersten Sendungen hast du ja schon super gerockt. Ich wünsche dir für die Zukunft alles Gute und bleib so toll wie bisher.
0: Sweet. Vielen Dank, Daniela. Schön. Das war auf jeden Fall, kann man glaube ich jetzt schon mal sagen, an so einem Freitagmorgen eine spannende, volle erste Woche.
1: Absolut.
0: Das Wochenende werde ich glaube ich wirklich einmal zum Durchatmen nutzen. Und Verena, man kann ja auch endlich wieder vor die Tür jetzt am Wochenende, ne? Ohne drei Wechselshirts mitzunehmen.
1: Ja, ist ganz toll. Also immer so 22, 23 Grad, Sonne, aber auch mal ein bisschen Regen zwischendurch. Also es heizt sich nicht zu Hause ganz unangenehm auf. Ich finde es perfekt. Persönlich.
0: Ich denke ans letzte Wochenende. 40 Grad war viel zu viel. Jetzt so um die 22 ist, wenn du mich fragst, eigentlich das perfekte Sommerwetter. Bis zu 25 Grad reichen mir. Mehr brauche ich nicht. Wie siehst du das, Frank? 25 Grad?
3: Ach so, das kommt immer drauf an. Also wenn ich nichts zu tun habe, dann kann es auch mal 30 Grad sein, ein leichtes Lüftchen, eine Hängematte.
1: Klingt auch nicht schlecht, hast du recht.
0: Frank in der Hängematte stelle ich mir aber auch schön vor. Das ist ein tolles Kopfkino. Benni, wie sieht es bei dir aus? Wie viel Grad im Studio im Sommer? Richtig bullende Hitze? Oder?
4: Ja, Gegenfrage. Habt ihr mich schon mal in kurzer Hose gesehen?
0: Nee, stimmt.
4: Ich bin nicht der Sommertyp, überhaupt nicht. Also Schnee, ich bin eher das Gegenteil. Schnee, Winter, auch wirklich? Ein bisschen kuschelig, ja.
1: Ach Gott.
4: Der Typ bin ich eher.
0: Muss es daran liegen, dass du im Dezember Geburtstag hast wahrscheinlich?
4: Ja, ich bin nur ein kleiner Weihnachtsfan, wenn man es so nennen möchte.
0: Schauen wir mal gemeinsam mit dir auf die wichtigsten Themen jetzt vom Wochenende. Was steht denn heute auf dem Plan eigentlich?
4: Ja, wir müssen uns auf jeden Fall mit den Plänen der Bundesregierung beschäftigen. Im Fokus da heute bei uns natürlich die Attestpflicht, die ja kommen soll. Okay. Wir haben uns umgehört bei Experten, haben mit Hörerinnen und Hörern gesprochen. Das alles heute Morgen bei mir in den News.
0: Das also gleich um 6.20 Uhr in RTL aktuell. Und dann schauen wir selbstverständlich auf die Straßen, Frank. Wie läuft's gerade?
3: Wir haben gerade eine Gefahrenmeldung reingefunkt bekommen. Die Kollegen haben reingeschrieben, hier Spanngurt auf der A13. Wieder mal ein Spanngurt. Macht doch mal das Ganze auf der Ladefläche fest. Zwischen Rago und Schönefelder Kreuz. Linke Spur ist gesperrt. Ja, und die Tresco-Allee, die uns gestern so einen Stundenstau verpasst hat, die hat sich zurechtgeschüttelt. Die Berliner wissen, wo die Umleitungen sind. Da sind wir mit 3 Minuten durch Richtung Bahnhof Schöneweide. Aktuell der Blitzer, der kommt aus Neukölln. Silbersteinstraße hat Ahmed entdeckt. Dankeschön, gute Fahrt.
1: Und zum Wetter noch kurz. Mal Sonne, mal Wolken, nur vereinzelt Regen bis zu 22 Grad.
0: Es wird die Hochzeit des Jahres an diesem Wochenende. Taylor Swift und ihr Travis Kelce geben sich das Ja-Wort. Und mittlerweile sickern ja auch immer mehr Einzelheiten zur Feier durch. Welche hörst du gleich um 6.20 Uhr?

0: Edgerin, Bad Habits, 104.6 RTL Morgencrew. Hier Berlin und Brandenburgs lustigste Morgenshow. 6 Uhr gleich 20. Ich habe mir sagen lassen, Edgerin hat ein volles Wochenende vor der Tür. Es liegt aber nicht an ihm, sondern an der Party, auf der er zu Gast ist.
1: Richtig, ja, der ist auch eingeladen bei Taylor Swift. Natürlich zur Hochzeit mit Travis Kelce. Und jetzt gehen auch die ersten großen Gerüchte rum, was da nun wirklich los sein wird bei der Hochzeitsfeier.
0: Ich bin gespannt.
1: Weil die feiern ja rein von heute in morgen quasi. Deswegen liest man manchmal auch Freitag und manchmal liest man Samstag. Ja. Und das Ganze findet statt im berühmten Madison Square Garden in New York.
0: Ja, das ist schon mal Traumkulisse.
1: Es ist ja eine Halle, die ungefähr so groß ist wie die Uber Arena. Da sind extrem viele verdächtige Container angeliefert worden in den letzten Tagen. Denn die beiden lassen da wohl ein überdimensionales Märchenschloss aufbauen. In der Halle drin. Und da soll man dann auch richtig reingehen können mit so einem großen Balkon. Irgendwie ist völlig wild. Auftreten soll Stevie Nicks bei der Feier. Das ist die ehemalige Sängerin von Fleetwood Mac. Ja. Und zu essen gibt's Hühnchen und Hummer mit Pommes.
0: Hummer und Hühnchen, das, ja, okay.
1: Wo alle sich so direkt aufgeregt haben im Netz, so, hä, es gibt Pommes bei der Hochzeit von Taylor Swift, was ist da denn los? Also gucken wir mal, in New York wird auf jeden Fall absolutes Verkehrschaos ausbrechen, weil um den Madison Square Garden drumherum wird alles weiträumig abgesperrt. Viele im Netz glauben aber immer noch, dass es alles wirklich nur ein massives Ablenkungsmanöver und die echte Hochzeit, die ist dann doch irgendwie ganz woanders.
0: Das fände ich auch. Ja, wir werden das auf jeden Fall beobachten.
1: Auf jeden Fall.
0: Sind, das muss man ja dazu sagen, auch eine ganze Menge Gerüchte mit dabei. Aber die Morgencrew hat Insider-Infos für dich. Ja. Wie wird die Hochzeit musikalisch ablaufen? Ja. Ich habe da so eine ganz konkrete Vorstellung. Wird lustig. 5 nach 7.
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3: 6.21 Uhr. Ich bin Benjamin Herrmann. Guten Morgen. Heute wird in Berlin und Brandenburg im Groß- und Einzelhandel gestreikt. Verdi hat deutschlandweit dazu aufgerufen, die Verhandlungen um mehr Geld kommen seit Monaten nicht vorwärts. Mitmachen heute unter anderem Filialen von Kaufland, Rewe, Edeka, Ikea, H&M und auch das KDW. Möglich, dass deshalb heute einige Regale nicht nachgefüllt werden oder Läden früher schließen. Bei den letzten Streiks hat sich das aber eher in Grenzen gehalten. Immer noch kein sauberes Trinkwasser in Zehdenick. Weil aus dem Hahn weiter Leitungswasser mit erhöhten Bromatwerten kommt, hat die Stadt jetzt mehrere Ausgabestellen eingerichtet. Dort kann Wasser kostenlos abgeholt werden. Duschen und putzen kann man mit dem Wasser zwar noch, kochen oder es trinken allerdings nicht. Warum das Wasser verunreinigt ist, ist noch unklar. Auch in Buko im Kreis Märkisch-Oderland gilt weiter eine Einschränkung. Dort muss das Trinkwasser wegen Bakterien vor dem Trinken abgekocht werden. Die geplante Attestpflicht ab dem ersten Krankheitstag sorgt für viel Diskussionen. Hausärzte, Patienten und Verbände laufen Sturm gegen die neuen Pläne der Bundesregierung. Vizekanzler Lars Klingbeil hat im exklusiven RTL-Interview gesagt, Ball flach halten.
4: Natürlich müssen wir das Ganze so hinbekommen, dass niemand, der krank ist, dann auch wirklich zum Arzt gehen muss. Also da kommt es jetzt sehr viel auf die Gesetzgebung an. Das müssen wir jetzt vernünftig gestalten, was da im Koalitionsausschuss vorgeschlagen wurde.
3: Geplant ist aktuell, dass ein Attest schon ab dem ersten Krankheitstag geholt werden muss. Die telefonische Krankschreibung soll wegfallen. Generell gilt übrigens auch noch, dass der Arbeitgeber auch eigene Regeln im Umgang mit der Krankmeldung treffen darf. Hoher Staualarm ab heute auf Deutschlands Autobahnen. Mit Bremen, Niedersachsen, Sachsen-Anhalt, Schleswig-Holstein und Thüringen starten heute die nächsten Bundesländer in die Sommerferien. Und die Autoclubs ACE und ADAC rechnen mit der nächsten großen Reisewelle. Schon ab dem Mittag soll es voll werden. Europas Badegewässer sind offenbar doch nicht so sauber wie offiziell bewertet. Das zeigt eine Analyse des Medienhauses Korrektiv. Demnach liegen EU-weit rund 7.800 Badestellen an Gewässern, die mit chemischen Schadstoffen belastet sind. Die Europäische Umweltagentur hat sie vor wenigen Wochen aber als sauber bewertet. Grund ist, dass dabei nur auf bestimmte Bakterien getestet wird. Auf Pestizide oder Blaualgen zum Beispiel nicht. Ein Gewässer kann also Grenzwerte für chemische Stoffe sprengen und von der Umweltagentur trotzdem als exzellent eingestuft werden. Experten kritisieren das als irreführend. 104.6 RTL, immer 10 Minuten früher, auf den Punkt informiert.
0: 6 Uhr und 23 Minuten. Guten Morgen. Ich bin Commander Frank Hellberg, live aus dem 104.6 RTL Verkehrslagezentrum. Die Freitagsstaus haben immer die Angewohnheit auszuschlafen und so sieht's aus auf unseren Straßen. Stadtring 100, da rodelt man mit 3 Minuten durch. Das sieht gut aus. Dann schaue ich zur Landsberger Allee. Ja, auch 3 Minuten. Wo bleibt hier die Seestraße? Oder geht's fast ohne Stau durch im Kreuzungsbereich Müllerstraße, Seestraße Richtung Stadtring 100. Es wird gebaut und zurzeit sieht's richtig richtig gut aus noch. Geblitzt wird Westend auf der Heerstraße, dann Neukölln-Silbersteinstraße und Mitte-Invalidenstraße hat Nina entdeckt. Dankeschön, schönen Freitag. Staus und Blitzer, bitte an die 030-8848-410. 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
1: Schönen guten Morgen, 15 Grad, es ist mal sonnig, mal bewölkt heute, nur selten regnet's, 22 Grad werden es höchstens. Am Wochenende ähnliche Temperaturen, auch so um die 22 Grad, immer ein Sonne-Wolken-Mix und zwischendurch Regen oder Gewitter.
5: Der Freitag und das Wochenende sind knüppelvoll und falls du noch nicht so ganz weißt, was du erleben möchtest, dann schauen wir in den Weekend-Vibes gleich auf zwei Highlights in Lichtenberg und in Neukölln um kurz nach 6:30.
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0: Pink, Walk Me Home, 6.33 Uhr, die 104.6 RTL Morgencrew hier, Berlins und Brandenburgs lustigste Morgenshow. Ja, die neue XXL-Tram der BVG soll ja ab Mitte Juli durch Berlin fahren.
1: Aha.
0: Auf der Linie M4 zwischen Hackescher Markt und Hönschenhausen, um genau zu sein. Das Ding ist dann, das muss ich mal vorstellen, über 50 Meter lang.
1: Ui, das ist ordentlich.
0: Also, wenn man vorne sitzt und die Station verpasst, einfach hinten aussteigen und man ist wieder richtig.

0: Teddy Swims, Mr. Know-It-All. 6.37 Uhr, die 104.6 RTL Morgencrew hier.
1: Morgen.
0: Berlins und Brandenburgs lustigste Morgenshow, neu mit mir, Jan Lohan. Schönen guten Morgen. Und es ist Freitag.
1: Ja, genau.
0: Zeit bis Wochenende, Weekend Vibes. Was geht ab in Berlin? Hörst du den ganzen Morgen bei uns in der Show? Damit kannst du dann auch besser planen. Ich meine, wir haben ja viel Zeit, was Tolles zu machen. Wir müssen kein Fußball mehr gucken. Tipp Nummer 1 ist das Wasserfest an der Rummelsburger Bucht in Lichtenberg. Eines der wenigen Feste, zu dem man, glaube ich, auch mit dem SUP-Board kommen kann. Startet heute schon um 14 Uhr. Dann gibt's 3 Tage lang Musik, Unterhaltung und Mitmachaktionen für die ganze Familie.
1: Cool.
0: Zum Beispiel eine Kinderregatta oder Drachenbootrennen.
1: Mhm.
0: Und entlang der Zillerpromenade gibt's lecker Streetfood, Bier und Cocktailstände und für viele wäre das dann, glaube ich, auch schon alles, was man braucht.
1: Ja, Streetfood immer wichtig, also ich finde es gut. Wochenendtipp Nummer 2 ist das Kunst- und Kulturfestival 48 Stunden Neukölln. Da treten so ganz verschiedene Künstler auf, von Amateur bis Profi, und da wird Neukölln im Grunde zu so einer einzigen riesengroßen Galerie in Ateliers, Bars, Spätis, Parks, 48 Stunden lang und alles ist kostenlos.
0: Nicht schlecht. Also Sur in Neukölln, da werden sicher viele Kunstfans vor dem Werk stehen und fachsimpeln, was der Künstler damit ausdrücken will. Vielleicht ist am Ende aber auch teilweise nur illegal abgestellter Sperrmüll.
1: Oh, weiß ich nicht.
0: Mehr Weekend Vibes gibt's bei uns später noch in der Show.
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3: Kurt Krömer hier, ja, Vorsicht vor Touristenfallen, ja. Den Espresso in Rom trinkt man natürlich nicht direkt am Trevi-Brunnen, sondern einige Straßen weiter vorm Späti am Görlitzer Platz. Ja, da sparst du, wa?
4: Hallo ihr Lieben, hier ist eure Helene Fischer.

0: hat.
1: Oh, hier lächelt Kai Pflaume. Oh. In Venedig werden einem an jeder Ecke Gondelfahrten angeboten. Oh. Braucht man nicht. Einfach Laufschuhe aus und Schwimmflossen anziehen und dann selbst auf die Socken machen. Oh.
2: Ich bin Sevelin Badecki.
3: Ja, also ich war mal im Louvre in Paris gewesen, um die Mona Lisa zu sehen. Ja, aber da gab's nur ein kleines Bild von ihr. Voll die Verarsche.
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5: Jetzt haben wir 6.40 Uhr. Rüber zu Commander Frank. Du hast gerade einen Unfall gemeldet bekommen. Wo hat's gekracht?
6: Jan, das ist noch eine ungesicherte Unfallstelle, nämlich auf der A113 Einwärt. Auf der Beschleunigungsspur der Ausfahrt Stubenrauchstraße ist ein schwarzer PKW auf einen LKW gefahren, steckt jetzt hinten unten fest. Dem Fahrer ist nicht so viel passiert, nur das Auto sieht im vorderen Bereich nicht mehr brauchbar aus. Stau beginnt, das sehe ich hier schon, ab Atlashof, passiert aus hochgeschnellt auf 6 Minuten zunehmend. Und ich habe gerade mit den Kollegen der Autobahnpolizei gesprochen, sind gleich da. Ungesicherte Unfallstelle, A113 einwärts, Höhe Stubenrauchstraße. Geblitzt wird, Westend auf der Heerstraße, hat Matteo entdeckt. Dankeschön. Staus und Blitzer, bitte an die 030 884 84 110.
7: Und zum Wetter noch. Maximal 22 Grad, es ist mal sonnig, mal bewölkt, Regen nur selten.
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0: 6.46 Uhr, 14 Minuten vor 7. 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

0: Ray Lewis und Be Alright. 6:50 Uhr, die 104.6 RTL Morgencrew ist hier. Berlins und Brandenburgs lustigste Morgenshow. Ab sofort mit mir, Jan Lohan, und natürlich wie freitags immer deinen Weekend-Vibes. 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Und da haben wir Anja aus Lichterfelde der Leitung. Morgen, Anja.
1: Okay.
2: Hi.
0: Was machst du denn Schönes am Wochenende? Hast du schon Pläne?
1: Nee, in der Tat gar nicht. Eigentlich sollte es ein Fußballwochenende werden.
0: Das hat sich definitiv für uns alle erledigt. Aber wir haben eine Idee, was du trotzdem machen kannst. Und zwar Sport und Action ist trotzdem möglich. Du gewinnst nämlich Tickets für Orange Fit Berlin. Glückwunsch.
2: Herzlichen Glückwunsch.
1: Ja, wunderbar.
2: Das Fitnesscenter Orange Fit Berlin in der Wilhelminenhofstraße 76 in Schöneweide. Du bekommst 2 Vierteljahrestickets im Wert von je 225 Euro.
0: Wow.
2: All-inclusive mit Trainingseinweisung und Trainingsplan und dazu auch noch Gerätetraining und Sauna für 3 Monate.
0: Eieiei, also da bin ich, muss ich zugeben.
1: Alter.
0: Ja, ich bin ein bisschen neidisch, Anja.
1: Ja, kurz Zeit, weil ich habe jetzt lange nichts getan und jetzt wird es an der Zeit, dass man wieder was tut.
0: Na, sehr gut. Dann hast du jetzt auf jeden Fall mindestens mal 3 Monate Zeit und am Wochenende kannst du auch direkt vorbeischauen, das lohnt sich. Die feiern morgen nämlich schon um 15 Uhr ein Grillfest mit kostenlosem Essen, Getränke und natürlich Musik. Also ganz viel Spaß, Anja.
2: Wow.
1: Klingt nach einem Plan fürs Wochenende. Wunderbar, danke euch.
0: Mehr Highlights für dein Sommerwochenende noch den ganzen Morgen bei uns. Heute einfach dranbleiben.
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4: Es ist 6.51 Uhr. Ich bin Benjamin Herrmann. Guten Morgen. Der Aufschrei um die geplante Attestpflicht ab dem ersten Krankheitstag ist groß. Hausärzte rechnen mit noch volleren Praxen und großer Ansteckungsgefahr. In der Bevölkerung stößt die Änderung dagegen auf gemischte Reaktionen.
5: Ab dem ersten Tag, wo ich krank bin, muss ich eine AU vorlegen. Finde ich auch in Ordnung.
6: Absolute Frechheit, weil überhaupt kein Vertrauen mehr in die Arbeitnehmer gegeben wird. Und ja, nochmal ein zusätzlicher bürokratischer Aufwand.
7: Wenn ich wirklich krank bin, dann gehe ich zum Arzt. Und wenn nicht, dann kann ich ja auch arbeiten.
8: Das passt zum Bild der Regierung. Man vertraut den Bürgern nicht mehr. Das ist ein bisschen schade.
4: Gesundheitsministerin Nina Wagen hat schon angekündigt, dass das fertige Gesetz am Ende so sein wird, dass niemand, der krank ist, dann auch wirklich immer zum Arzt gehen muss. Ab heute geht es vom BER aus direkt nach Kanada. Der erste Langstreckenflug von Air Canada nach Montreal hebt heute Vormittag ab. Über den Sommer will die Airline die Verbindung 3-mal pro Woche anbieten, mittwochs, freitags und sonntags. BER-Chefin Aletta von Massenbach freut sich und sagt, mit Montreal gewinnt der BER eine interessante Verbindung. Immer noch kein sauberes Trinkwasser in Zedenick. Weil aus dem Hahn weiter Leitungswasser mit erhöhten Bromatwerten kommt, hat die Stadt jetzt mehrere Ausgabestellen eingerichtet. Dort kann Wasser kostenlos abgeholt werden. Duschen und putzen kann man mit dem Wasser zwar noch, kochen oder es trinken allerdings nicht. Warum das Wasser verunreinigt ist, ist noch unklar. Auch in Buko im Kreis Märkisch-Oderland gilt weiter eine Einschränkung. Dort muss das Trinkwasser wegen Bakterien vor dem Trinken abgekocht werden. Hoher Staualarm ab heute auf Deutschlands Autobahnen. Mit Bremen, Niedersachsen, Sachsen-Anhalt, Schleswig-Holstein und Thüringen starten heute die nächsten Bundesländer in die Sommerferien. Und die Autoclubs ACE und ADAC rechnen mit der nächsten großen Reisewelle. Schon ab dem Mittag soll es voll werden. Europas Badegewässer sind offenbar doch nicht so sauber wie offiziell bewertet. Das zeigt eine Analyse des Medienhauses Korrektiv. Demnach liegen EU-weit rund 7.800 Badestellen an Gewässern, die mit chemischen Schadstoffen belastet sind. Die Europäische Umweltagentur hat sie vor wenigen Wochen aber als sauber bewertet. Grund ist, dass dabei nur auf bestimmte Bakterien getestet wird. Auf Pestizide oder Blaualgen zum Beispiel nicht. Ein Gewässer kann also Grenzwerte für chemische Stoffe sprengen und von der Umweltagentur trotzdem als exzellent eingestuft werden. Experten kritisieren das als irreführend. 104.6 RTL, immer 10 Minuten früher, auf den Punkt informiert.
0: Frank, du hast neue Informationen vom Unfall auf der A113 bekommen. Wie sieht's denn aus?
9: Ja, die Unfallstelle auf der A113 ist jetzt gesichert. Das Ganze einwärts dort auf dem Beschleunigungsstreifen der Ausfahrt Stubenrauchstraße ist ein schwarzer PKW unter einem LKW gefahren, ist dort stecken geblieben und dem Fahrer ist nicht so viel passiert, haben wir gerade auch bekommen. Rettungswagen, Feuerwehr, Polizei ist eingetroffen und sie haben jetzt nur noch eine Spur offen gelassen. Nur noch die linke Spur ist offen. Das heißt also, der Stau geht auch massiv hoch. Die passiert aber liegt jetzt, ich schau mal genau hin, jetzt schon bei 23 Minuten zunehmend. Wird eine Weile dauern, die Unfallbergung auf der A113 Höhe Stubenrauchstraße statt einwärts nur eine Spur. Geblitzt wird auf der A2 Höhe Lenin, hat Hanna entdeckt. Dankeschön, eine gute Reise. Staus und Blitzer bitte an die 030 8848110. 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
2: Guten Morgen, 16 Grad, maximal 22 Grad. Kriegen wir mal Sonne, mal Wolken heute, Regen nur ganz vereinzelt. Am Wochenende immer so um die 23 Grad, da wird es mal sonnig, mal bewölkt und ab und zu kann es auch mal ein bisschen regnen oder gewittern.
0: Ey, die Hochzeit des Jahres heute, ne? Ja. Taylor Swift und Travis Kelce. Oh. Und wie genau sowas abläuft, wenn Taylor Swift heiratet. Ein sehr lustiger Blick hinter die Kulissen. Gleich um kurz nach 7.
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0: Wir haben's 6.58 Uhr.

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2: Punkt 7 Uhr in Berlin und Brandenburg. Du hörst die 104.6 RTL Morgencrew. Berlins und Brandenburgs lustigste Morgenshow. Endlich Freitag.
3: Ja.
2: Neun mit mir übrigens, Jan Lohan. Und ich habe zum Start in dieser Woche und in den nächsten übrigens auch noch die begehrtesten Tickets Berlins mitgebracht. Und du suchst aus, wo du hin willst.
3: Selina Bastian aus Spandau. Du hast dir auf 104.6rtl.com Tickets für Marc Forster ausgesucht. Der spielt am 18. Juli in der Zitadelle Spandau.
2: Und wenn du jetzt anrufst, Selina, kriegst du die Tickets von uns geschenkt. 030 884 8484.
1: Berlin.

0: Die 104.6 RTL Morgencrew, Berlins und Brandenburgs lustigste Morgenshow an diesem Freitagmorgen. Neu mit mir, Jan Lohan. Und während wir uns alle, glaube ich, auf ein sehr gemütliches Wochenende freuen, dürfte Taylor Swift gerade ordentlich der Stimme gehen. Ja. Denn heute ist es in New York soweit. Taylor Swift und ihr Travis Kelce feiern ihre Hochzeit mit einer, Verena, gigantischen Party.
1: Aber wirklich. Also manche behaupten ja, die beiden hätten sich heute Nacht schon im ganz kleinen Kreis das Ja-Wort gegeben. Andere sagen, das passiert erst später. Manche sagen, es war schon vor Monaten. Also, da scheiden sich die Geister. Das große Event steigt auf jeden Fall heute unter dem Motto Garden Party, weil Travis ihr den Antrag ja in einem Garten gemacht hat. Mm. Deswegen wird auch für die Hochzeitsfeier der komplette Madison Square Garden gemietet und in ein Schloss mit Märchengarten verwandelt. Obwohl ich sage, also ich hätte lieber ein echtes Schloss genommen, anstatt da eins aufzubauen, aber jeder wie er möchte.
0: Ich wollte gerade sagen, also die Gästeliste zumindest, die kann sich richtig sehen lassen. Ein paar Namen sind ja schon durchgesickert. Ed Sheeran ist ja gut mit Taylor befreundet, kommt vorbei. Ihre Best Friends Forever, Selena Gomez, Gigi Hadid, die wollen wohl auch Brautjungfern sein oder werden es wohl sein. Mhm. Die werden auch da sein. Und Cara Delevingne, Emma Stone, sogar Prince William ist eingeladen.
1: Ja, krass, oder?
0: Also ich glaube, man kann schon unterm Strich sagen, Verena, du wärst auch gern dabei, wa?
1: Das ist wohl richtig. Also, wäre jetzt schon hingegangen, wenn man mich eingeladen hätte.
0: Also für alle Taylor-Fans, die jetzt genau wie Verena frustriert sind, dass sie auf den Kinofilm zur Hochzeit warten müssen, kann mir gut vorstellen, da kommt auch einer.
1: Ich glaube auch, ja.
0: Ich glaube, ich kann einen ziemlich guten Einblick in die Taylor-Hochzeit geben, denn eigentlich ist die ja doch sehr selbsterklärend. Pass mal auf. Taylor wird versteckt in einem Putzwagen zur Arena gefahren. Sie schreitet den Blumenteppich entlang in einem langen Kleid, das aus 10 Millionen Freundschaftsbändchen gestrickt wurde. Der Kirchenchor setzt ein, der für romantische Stimmung sorgt. Natürlich Taylors Version.
1: Wow.
0: Und dann kommt Travis in den Madison Square Garden, der erstmal links und rechts die ganzen Blumenmädchen wegtackelt. Ich meine, der ist Footballer. Und der emotionalste Moment, wenn Taylor ihrem Travis dann tief in die Augen schaut, um ihr Ehegelübde abzulegen und direkt erstmal abgelenkt ist.

0: Ja, und dann
1: ist das schön.
0: Werden Ringe getauscht. Ja. Sie sagt, ja, ich will, er sagt, ja, ich will. Der Kuss, Applaus der Gäste und ich schwöre euch, spätestens dann sind die ersten Paparazzi durch die Tür gebrochen, weil jeder das erste Foto haben möchte.
1: Also Jan, ich fühle mich, als wäre ich jetzt schon live dabei gewesen bei der ganzen Oder? Feier. Ich freue mich. Ja, ich muss jetzt nicht mehr hin.
0: Ich bin mal gespannt, wie Verdana Taylor dann gucken wird, wenn sie heute den Trubel vor Madison Square Garden sieht.
1: Ja.
0: Obwohl sie so viel daran gesetzt hat, die Feier geheim zu halten.

0: LKW aufgefahren, steckt hinten unten fest. Alles muss erstmal auseinandergezogen werden. Wir haben nur eine Spur auf der A113 einwärts und laut unseren Informationen wird die Räumung eine ganze Weile dauern und die Passierdauer liegt jetzt bei 20 Minuten zunehmend. Das ist der Schwerpunkt. A113 einwärts, Unfall, Höhe Ausfahrt, Stubenrauchstraße. Geblitzt wird Westendheerstraße, hat Matteo entdeckt, A2 Höhe Lenin und Telto auf der Lichterfelder Allee. Staus und Blitzer, bitte an die 030 88484 110.
1: Und kurz zum Wetter, maximal 22 Grad heute. Nur vereinzelt ein paar Regentropfen, sonst haben wir einen Sonne-Wolken-Mix.
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0: 7:16 Uhr.
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0: Omi mit Cheerleader. Die 104.6 RTL Morgencrew hier. Berlins und Brandenburgs lustigste Morgenshow.
1: Guten Morgen.
0: Um 7.19 Uhr. Neu mit mir, Jan Lohan. Einen guten Start in diesen Freitag. Zeit übrigens, um jetzt mal auf die Trends und Talkabouts zu schauen.
1: Ja, jetzt kommt was für Hertha-Fans.
0: Oh, wirklich?
1: Ist was für dich, Jan?
0: Ja, darauf habe ich den ganzen Morgen gewartet.
1: Heute ist nämlich eine Autogrammstunde der ganzen Mannschaft im KDW.
0: Ah, ja.
1: Da ist ja gerade so ein Hertha-Pop-Up-Store. Mhm. Da kann man das neue Heimtrikot zum Beispiel shoppen. Lohnt sich das? Ist das schön?
0: Ja, möchte ich mich nicht zu äußern. Sorry.
1: Warum frage ich überhaupt?
0: Bin nur ehrlich.
1: Und ab 17 Uhr gibt es dann da Autogramme und Selfies von und mit den ganzen Hertha-Spielern.
0: Finde ich per se ja ganz cool. Ich bin gespannt, welcher Spieler da dann auftritt, weil so viele gibt es ja gerade gar nicht im Kader.
1: So.
0: Aber ich meine, bei Hertha wird es dann in diesem Jahr, und das ist ja die schöne Seite, auch viele neue Gesichter geben. Mindestens wahrscheinlich so viele wie im nächsten Kader der Nationalmannschaft.
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3: 7.20 Uhr. Ich bin Benjamin Herrmann. Guten Morgen. Die Pläne rund um die Attestpflicht ab dem ersten Krankheitstag und der Wegfall der telefonischen Krankschreibung sorgen für Diskussionen. Hausärzte warnen vor Überlastung, vollen Praxen und Ansteckungsgefahr. Und wir wollen heute Morgen darüber sprechen mit RTL-Politik-Chefreporterin Nadine Toroxel. Guten Morgen. Die Pläne, die sind ja erstmal ein Entwurf. Glaubst du, dass das alles am Ende wirklich so beschlossen wird, wie es jetzt vorgestellt wurde?
4: Also, dass alles 1:1 kommt, das halte ich tatsächlich für eine Illusion. Denn das sind jetzt ja erstmal die Eckpunkte, die die Bundesregierung vorgelegt hat. Zum Sommer geht das ganze Paket dann in den Bundestag und bekanntlich kommt kein Paket aus dem Parlament so raus, wie es reingegangen ist. Und die endgültige Verabschiedung, damit können wir dann rechnen, Ende Dezember.
3: Vielen Dank für deine Einschätzung heute Morgen, Nadine Toroxel. Heute wird in Berlin und Brandenburg im Groß- und Einzelhandel gestreikt. Verdi hat deutschlandweit dazu aufgerufen, die Verhandlungen um mehr Geld kommen seit Monaten nicht vorwärts. Christian Hafmann.
5: Die Gewerkschaft wirft den Arbeitgebern vor, auf Zeit zu spielen. Verdi fordert 7% mehr Lohn bei einer Laufzeit von 12 Monaten. Die Arbeitgeber bieten dagegen nur 2,4% ab November und weitere 2% ab August nächsten Jahres, verteilt auf 2 Jahre. Das lehnt Verdi ab. Der Handelsverband zeigt sich gelassen und sagt, dass die Kunden den Streik nicht spüren werden. Im deutschen Handel arbeiten rund 5,2 Millionen Menschen.
3: Mitmachen heute unter anderem Filialen von Kaufland, Rewe, Edeka, Ikea, H&M und auch das KDW. Möglich, dass deshalb heute einige Regale nicht nachgefüllt werden oder Läden früher schließen. Bei den letzten Streiks hat sich das aber eher in Grenzen gehalten. Hoher Staualarm ab heute auf Deutschlands Autobahnen. Mit Bremen, Niedersachsen, Sachsen-Anhalt, Schleswig-Holstein und Thüringen starten heute die nächsten Bundesländer in die Sommerferien. Und die Autoclubs ACE und ADAC rechnen mit der nächsten großen Reisewelle. Schon ab dem Mittag soll es voll werden.
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3: Für den Inselstaat Kap Verde steht heute das größte Spiel der Geschichte an. Es geht gegen Weltmeister Argentinien mit Lionel Messi. Und deshalb hat sich der Staatspräsident von Kap Verde eine ganz besondere Aktion überlegt. Er will Messi vor dem Spiel ein Trikot des Inselstaats mit der Nummer 10 drauf schenken. Kap Verde ist schon jetzt die Überraschung der WM, weil der Inselstaat die Vorrunde gegen Spanien, Uruguay und Saudi-Arabien ungeschlagen überstanden hat. Heute Nacht trifft das Team dann auf Weltmeister Argentinien. 104.6 RTL, immer 10 Minuten früher, auf den Punkt informiert.
6: 7 Uhr und 23 Minuten. Guten Morgen, ich bin Commander Frank Hellberg, live aus dem 104.6 RTL Verkehrslagezentrum und wir bearbeiten hier gerade 2 Unfallstellen und eine ist noch ungesichert. Achtung für alle, die auf dem westlichen Berliner Ring jetzt fahren, Richtung 3 Havelland zwischen Großkreuz und Föben, eine ungesicherte Unfallstelle. Und dann haben wir die 113 einwärts auf dem Beschleunigungsstreifen der Ausfahrt Stubenrauchstraße, ist ein schwarzer PKW auf einen LKW aufgefahren. Es ist nur noch die linke Spur frei und ich sehe hier, letzte freie Ausfahrt ist gerade mal Schönefeld Nord. Passierdauer liegt jetzt bei 22 Minuten und natürlich klar zunehmend in diesem Bereich. Jetzt zu den aktuellen Blitzern. Das haben wir Teltow, Lichterfelder Allee, hat Justin entdeckt, danke dir. Dann auf der A2 Höhe Lenin und Neukölln auf der Silbersteinstraße. Staus und Blitzer bitte an die 030 884 84110. 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
1: RTL-Wetter. Morgen 16 Grad, mal Sonne, mal Wolken, nur selten Regen heute, 22 Grad werden es höchstens. Am Wochenende immer so um die 23 Grad, bisschen Regen zwischendurch oder auch mal ein Gewitter, sonst Sonne und Wolken im Wechsel.
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1: 7:26 Uhr, 4 Minuten vor 7:30 Uhr.

0: Coldplay Feels Like I'm Fallen in Love. Wir haben es 7.30 Uhr, halb 8. Schönen guten Morgen, du hast die 104.6 RTL Morgen Crew Berlins und Brandenburgs lustigste Morgenshow. Großes Chaos gerade an der TU, an der Technischen Uni. Da können nämlich die Abschlusszeugnisse nicht ausgedruckt werden.
1: Was?
0: Wegen, man sagt, organisatorischer Probleme.
1: Ah, ja. Okay.
0: Natürlich ungewohnt, ne, dass die

0: Hammerstone ist das, To Love Somebody, 7.36 Uhr, die 104.6 RTL Morgencrew hier mit Jan Lohan. Schönen guten Morgen. Ein Thema, das heute, glaube ich, in vielen Firmen und Büros diskutiert wird, ist nämlich ein neues Gesetz. Die Bundesregierung will künftig eine Krankschreibung ab dem ersten Tag.
1: Ja.
0: Und Krankschreibung per Telefon soll es dann auch nicht mehr geben. Also bevor ich mich jetzt als Neuer zu sehr aus dem Fenster lehne, wie ist das hier bei uns eigentlich bei RTL? So Krankmeldung ab wann?
1: Ja, also hier gibt es viel Vertrauen, Krankschreibung ab dem dritten Tag, so wie es ja in vielen Firmen auch ist.
0: Okay, also ich meine, ich kann jeden Unternehmer verstehen, der darunter leidet, wenn er jemanden im Team hat, der zu häufig krank feiert, dass man da die Regeln verschärfen kann, auch nachvollziehbar. Aber jetzt alle bestrafen ab dem ersten Krankheitstag, das finde ich ja doch ein bisschen heftig. Benjamin Herrmann aus RTL aktuell, schönen guten Morgen, mein Lieber. Morgen. Wann soll das denn jetzt überhaupt kommen?
2: Ja, das ist eben noch offen. Der Starttermin, der steht noch nicht fest. Generell muss man auch sagen, man kann ein bisschen beruhigen oder das Ganze entschärfen. Das Teil ist jetzt erstmal ein Vorschlag, den die Koalition da zusammengestellt hat, hat ihn präsentiert. Der muss noch in den Bundestag und es gibt ein, ich sag mal, Sprichwort unter so Newsleuten, was in den Bundestag reinkommt, so kommt es auch eigentlich selten genauso wieder raus. Okay. Also es wird sich noch ein bisschen was dran drehen, wird diskutiert drüber und dann geht's eben nochmal in den Bundesrat. Und außerdem gibt's eben auch noch ein paar Ausnahmen, wir haben es gerade eben schon gesagt, bei uns ist das eben auch so, ab dem dritten Krankheitstag muss dann quasi die Krankschreibung vorliegen und das kann eben auch nach dem Gesetz genauso theoretisch weiterlaufen.
0: Ja, das klingt dann schon mal ein bisschen vernünftiger. Ich hatte echt das Gefühl, dass die Regierung erstmal knallhart vorgeprescht ist und im Laufe des Tages, als dann der Shitstorm immer größer wurde, dass da dann ein bisschen zurückgerudert wurde.
1: Ja,
0: wie hast du das verfolgt, Benni?
2: Ja, klar, Friedrich Merz hat da erstmal, ich sag mal auf gut Deutsch, ein bisschen auf die Kacke gehauen. Der hat dann mal einen rausgehauen, ist dann später einen Ticken zurückgerudert. Mhm. Unter anderem auch später SPD-Chef Lars Klingbeil hat bei RTL gesagt, dass man jetzt erstmal das Ganze sich anschauen muss, ausgestalten. Wie gesagt, da wird noch viel außenrum diskutiert, merkt man ja auch jetzt schon, wird heiß gebraten, nein, wird heiß diskutiert, sagt man da, glaube ich, eher. Stunden später im ZDF hieß es dann eben auch nochmal, die Krankmeldung ab dem ersten Tag, die sei, Zitat, erstmal eine Grundsatzentscheidung. Aha. Und Arbeitsministerin Bärbel Baas, die meinte dann eben auch nochmal bei RTL, sie will prüfen, ob die neue Regel überhaupt Wirkung erzeugt. Also es steht alles noch auf dem Prüfstand. Ja. Wir können uns erstmal ein bisschen beruhigen.
1: Alles klar.
0: Also heiß gebraten wird dann tendenziell vielleicht doch eher Kanzler Merz, weil es eine ganz andere Aussage als das hier morgens noch von ihm.
3: Das ist eine harte Entscheidung, das wissen wir. Aber wir können uns diesen Wettbewerbsnachteil durch lange Abwesenheiten in den Unternehmen nicht länger leisten.
0: Ja, also mehr dazu gleich in RTL aktuell um 10 vor. Danke dir, Benni. Und ich sage euch ganz ehrlich, also für mich wäre Krankschreibung ab dem ersten Tag nichts, weil wenn ich als gesetzlich Versicherter bei meinem Arzt anrufe, klingt das immer so hier.
4: Guten Tag und herzlich willkommen in unserer hochmodernen Arztpraxis, wo Ihre Geduld mindestens genauso gefragt ist wie Ihre Gesundheit. Unsere Sprechzeiten montags und dienstags 8 bis 8.30 Uhr. Wir lieben kurze Begegnungen. Mittwoch geschlossen. Der Grund darf aus Datenschutzgründen nicht genannt werden. Donnerstags und freitags nur nach Terminen. Termine für gesetzlich versicherte Patienten sind bald wieder verfügbar. Im vierten Quartal 2028. Oh. Sie haben bereits einen Termin? Herzlichen Glückwunsch. Sie gehören zu den Auserwählten. Privatpatienten folgen bitte einfach dem roten Teppich. Kassenpatienten dürfen überholt werden. Sind Sie Privatpatient? Drücken Sie bitte die 1. Sind Sie gesetzlich versichert? Drücken Sie bitte den Auflegebutton.
0: Jetzt haben wir 7.40 Uhr. Schalten rüber zu Commander Frank ins 104.6 RTL Verkehrslagezentrum. Frank, du hast nicht so gute Nachrichten vom Unfall auf der A113.
5: Jan, es wird länger dauern mit der Räumung. A113 einwärts. Auf der Beschleunigungsspur der Ausfahrt Stubenrauchstraße ist ein schwarzer PKW unter einen LKW gefahren, steckte dort fest. Dabei ist reichlich Bremsflüssigkeit auf die Autobahn geflossen. Und jetzt haben wir gerade die Information bekommen. Es muss alles aufgewischt werden und dazu braucht man ein Spezialfahrzeug. Und bis der kommt, ja, ich rechne mindestens mit 2 Stunden. Also es bleibt erstmal bei nur einer Spur auf der A113 Höhe Stubenrauchstraße, Unfallräumung. Passiert aber, liegt so um die 20 Minuten, wird garantiert auch noch ein bisschen mehr. Geblitzt wird, Westendheerstraße, hat Matteo entdeckt. Dankeschön und eine unfallfreie Fahrt. Staus und Blitzer, bitte an die 030 884 84 110.
1: Und zum Wetter kurz, 22 Grad höchstens, Regen nur selten heute. Es ist mal sonnig, mal bewölkt.
0: Ja, und es kommt, was kommen musste, laut RTL und Sky tritt Julian Nagelsmann als Bundestrainer zurück. Update gleich in 104.6 RTL aktuell um 10 vor. Bis dahin gibt's die Greatest Hits hier auf 104.6 RTL. Gangsters Paradise von Coolio. Schönen Freitag, moin!

0: 12 Minuten vor 8, 7 Uhr 48.
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2: Und er kommt heute an diesem Freitag von der Jessica aus Teltow. Schönen guten Morgen.
0: Hi Jessica.
3: Guten Morgen.
0: Hallo.
2: Schön, dass du dabei bist und uns einen neuen, frischen Agathe Bauer Song mitgebracht hast. Erzähl mal kurz, welcher ist heute dran?
3: Ja, und zwar habe ich mitgebracht Jessie J mit dem Song Happy.
0: Ja, das ist er.
2: Hat mal kurz reingehört. Erzähl.
0: Ja, wo singst du Deutsch?
3: Genau. Sie singt Deutsch im Refrain und gleich ganz zum Anfang in der 43. Sekunde verstehe ich immer Hähnchenpipi.
2: Hähnchenpipi.
0: Das ist wundervoll.
2: Okay.
0: Ich bin immer sehr gespannt. Wie geil. Es ist ja ganz deutlich. Mach doch mal an.
2: Ich frag mich immer wieder, man
0: toll.
2: Kann doch nichts anderes verstehen.
0: Nee, gar nicht, was
2: die
0: singt
2: muss
0: die
2: ja
0: Frau in Wirklichkeit?
2: Singen.
0: Ich weiß es nicht.
2: Sensationell. Hey Jessica, gut, dass wir dich haben.
0: Ja,
2: vielen Dank.
0: Danke schön.
3: Sehr, sehr gerne.
0: Meld uns auch deine Songvorhörer 030 884 oder einfach auf Insta oder bei TikTok.
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4: Es ist 7.49 Uhr. Ich bin Benjamin Herrmann. Guten Morgen. Bundestrainer Julian Nagelsmann geht von alleine. Er ist als Trainer der Männerfußballnationalmannschaft zurückgetreten. Darüber berichten Sky und Bild übereinstimmend. Nach einer Krisensitzung soll er sich dazu überreden lassen haben. Als Nachfolger wird jetzt immer wieder Jürgen Klopp ins Spiel gebracht. Er soll auch schon signalisiert haben, bereit zu stehen. Klopp ist derzeit noch bei Red Bull tätig, hat aber eine Klausel im Vertrag, die ihm einen Wechsel auf den Bundestrainerposten ermöglicht. Die geplante Attestpflicht ab dem ersten Krankheitstag sorgt für viel Diskussionen. Hausärzte, Patienten und Verbände laufen Sturm gegen die neuen Pläne der Bundesregierung. Vizekanzler Lars Klingbeil hat im exklusiven RTL-Interview gesagt, Ball flach halten.
5: Natürlich müssen wir das Ganze so hinbekommen, dass niemand, der krank ist, dann auch wirklich zum Arzt gehen muss. Also da kommt es jetzt sehr viel auf die Gesetzgebung an. Das müssen wir jetzt vernünftig gestalten, was da im Koalitionsausschuss vorgeschlagen wurde.
4: Geplant ist aktuell, dass ein Attest schon ab dem ersten Krankheitstag geholt werden muss. Die telefonische Krankschreibung soll wegfallen. Generell gilt übrigens auch noch, dass der Arbeitgeber auch eigene Regeln im Umgang mit der Krankmeldung treffen darf. Immer noch kein sauberes Trinkwasser in Zehdenick. Weil aus dem Hahn weiter Leitungswasser mit erhöhten Bromatwerten kommt, hat die Stadt jetzt mehrere Ausgabestellen eingerichtet. Dort kann Wasser kostenlos abgeholt werden. Duschen und putzen kann man mit dem Wasser zwar noch, kochen oder es trinken allerdings nicht. Warum das Wasser verunreinigt ist, ist noch unklar. Auch in Buko im Kreis Märkisch-Oderland gilt weiter eine Einschränkung. Dort muss das Trinkwasser wegen Bakterien vor dem Trinken abgekocht werden. Hoher Staualarm ab heute auf Deutschlands Autobahnen. Mit Bremen, Niedersachsen, Sachsen-Anhalt, Schleswig-Holstein und Thüringen starten heute die nächsten Bundesländer in die Sommerferien. Und die Autoclubs ACE und ADAC rechnen mit der nächsten großen Reisewelle. Schon ab dem Mittag soll es voll werden. Tanja Wagner.
6: Von den Küsten zu den Alpen bis runter zum Mittelmeer. Ohne Stau kommt an diesem Wochenende keiner durch, warnt der ADAC. Für den Nachmittag bis in den Abend hinein dürften Autofahrer viel Geduld brauchen. Neben dem Feierabendverkehr sorgen auch die mehr als 1000 Dauerbaustellen für Probleme. Hinzu kommen zusätzliche Sperrungen, etwa durch Blow-ups durch die Hitzewelle von letzter Woche. Ähnlich kritisch sehen die Autoclubs die Lage morgen Vormittag. Erst für Sonntag rechnen ADAC und ACE mit einer entspannteren Situation.
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7: 7:52 Minuten. Guten Morgen. Ich bin Commander Frank Hellberg, live aus dem 104.6 RTL Verkehrslagezentrum. Eine Unfallbergung und eine neue Baustelle. Schauen wir zum Unfall und der ist passiert heute Morgen auf der A113 einwärts. Direkt auf den Beschleunigungsstreifen der Ausfahrt Stubenrauchstraße. Ein schwarzer PKW unter einem LKW. Ja, und da ist reichlich Bremsflüssigkeit ausgelaufen. Es wird ein Spezialfahrzeug benötigt, um das alles aufzuwischen. Und der ist unterwegs, aber es wird mindestens 2 Stunden dauern. Die Passierdauer Dauer in diesem Bereich liegt immer um die 20 Minuten stadteinwärts. Und die Baustelle kommt aus Hellersdorf. Das ist die Sperrung der Riesaer Straße. Zwischen Hönower Straße und Schönewalder Straße wird gebaut bis Montag 18 Uhr. Oh, übers Wochenende hinweg. Hoffen wir, dass sie auch fertig werden. Geblitzt wird, und er wurde gerade reingefunkt hier, B96 zwischen Blankenfelde und Marlow. Staus und Blitzer bitte an die 030 88 484 110. 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
0: RTL-Wetter. Guten Morgen, 17 Grad, nur selten Regen heute. Meist haben wir einen Mix aus Sonne und Wolken bei 22 Grad höchstens. Ähnliche Temperaturen auch übers Wochenende, da ab und zu Regen oder Gewitter. Sonst ist es mal sonnig, mal bewölkt.
2: Und am Freitag schauen wir natürlich auch in unsere Weekend-Vibes. Gleich um 5 nach 8 geht es um ein Mini-Open-Air-Festival am Flughafen Tegel. Was da los ist, warum du vorbeischauen solltest, klären wir gleich um kurz nach 8.
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2: Guten Morgen, 7.55 Uhr, 5 Uhr 8.
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0: 8 Uhr in Berlin, Berlin und Brandenburg. Hier ist die 104.6 RTL Morgen Crew, Berlins und Brandenburgs lustigste Morgenshow. Mein Name ist Jan Nord, ich bin der Neue an Bord. 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

0: Wir haben es 3 nach 8. Guten Morgen.
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0: Alex Warren, Ordinary, die 104.6 RTL Morgen Crew. Berlin zum Brandenburgs lustigste Morgenshow. 6 nach 8 haben wir's. Ja. Meine erste Woche als neuer Host der Morgenshow. Sie geht so langsam zu Ende.
1: Stimmt.
0: Und anders als der ein oder andere Bundestrainer darf ich weitermachen.
1: Ist tatsächlich. Hast du
0: Glück. Ja, gerade Jürgen Nagelsmann ist zurückgetreten vor ein paar Minuten, laut Sky und RTL-Informationen. Also vielen Dank an der Stelle mal an dich da draußen, dass du mich so aufgenommen hast. Ich glaube, ich brauche am Wochenende jetzt auch gerade erstmal ein bisschen Ruhe, ein bisschen runterkommen, ein bisschen durchatmen. Ich bin auf einem Geburtstag, da freue ich mich drauf, ein bisschen grillen und genieße die 22 Grad. Das ist für mich das perfekte
1: Sommer. Oder?
0: Hast du schon Pläne, Verena? Machst du was?
1: Ja, meine Wochenendplanung fängt ja meistens erst Freitagnachmittag an, deswegen habe ich aktuell noch nichts vor.
0: Das kann ich nachvollziehen. Aber dann ist ja ganz gut, dass du bei uns arbeitest.
1: Ja.
0: Denn natürlich haben wir ein paar Weekend-Vibes, ein paar Tipps für dich und auch für dich, Verena. Wie wär's zum Beispiel mit TXL in Concert, ein kostenloses Mini-Open-Air-Festival am ehemaligen Flughafen Tegel. Das ist das erste Konzertevent an der neuen Location Frachtkante. Das ist ja auf dem Gelände der ehemaligen Frachtkantine. Da werden morgen 4 Bands und DJs für Stimmung sorgen. Start ist um 14 Uhr, Eintritt ist frei.
1: Ja, klingt schon mal gut. Ich habe jetzt noch was für Families. In der Uber-Arena gibt's morgen und am Sonntag 2 Kinderkonzerte vom rappenden Nashorn Dicker.
0: Mm.
1: Ich gehe davon aus, die allermeisten Kinder werden Dicker kennen.
0: Nicht nur Kinder, auch ich und deren Eltern wahrscheinlich auch.
1: Ja,
0: also wenn im Auto nichts anderes mehr laufen darf als das hier.
2: Boom, Schakalaka, geh raus auf meine Straße und sag Boom, Schakalaka.
1: Ja, Dicker, das rappende Nashorn, das sieht so ein bisschen aus wie bei The Masked Singer.
0: Stimmt, ja.
1: Und er ist wirklich so erfolgreich, dass die Uber-Arena morgen ausverkauft ist. Und fürs Zusatzkonzert am Sonntag gibt's auch nur noch so ganz wenige Tickets. Für 50 Euro sind noch ein paar übrig bei Eventim.
0: Ja, und wenn du dann mit deinen Kindern dorthin gehst, dann seid ihr garantiert
2: Supermama.
0: Also bei allem, was du tust, wünschen wir dir natürlich ganz viel Spaß.
1: Ciao, schönes Wochenende.
0: Schauen wir rüber auf die wichtigsten Themen von den Straßen. Das Neueste aus dem 104.6 RTL Verkehrslagezentrum. Commander Frank, immer noch große Probleme auf der A113?
3: Ja, leider Jan. Denn heute Morgen um 6.30 Uhr wurde uns ja der Unfall auf der 113 gemeldet und die Bergung dauert immer noch an. Neukölln zu Bringer 113 einwärts. Auf der Beschleunigungsspur der Ausfahrt Stubenrauchstraße ist ein schwarzer Pkw unter einem Lkw gefahren und der steckte dort fest. Dabei ist reichlich Bremsflüssigkeit auf die Autobahn geflossen. Das muss fachmännisch aufgesaugt werden. Das Spezialfahrzeug muss erstmal noch eintreffen. Es bleibt also bei nur einer Spur auf der 113 Höhe Stubenrauchstraße und es sind immer noch 20 Minuten mehr, die man dort einplanen muss. Geblitzt wird, Langwitz auf der Kaiser-Wilhelm-Straße hat Anna entdeckt. Dankeschön. Staus und Blitzer, bitte an die 030 88484 110.
1: Und zum Wetter noch kurz. Mal Sonne, mal Wolken, nur vereinzelt Regen bis zu 22 Grad.
0: Es wird die Hochzeit des Jahres an diesem Wochenende. Taylor Swift und ihr Travis Kelce geben sich ja das Ja-Wort. Und mittlerweile sickern auch immer mehr Einzelheiten zur Feier durch. Welche hörst du auch gleich nochmal in unseren Trends um 8.20 Uhr?

0: Michael Schulte und aus This Half of My Heart. 8.19 Uhr, du hörst die 104.6 RTL Morgen. Crew Berlin und Brandenburgs lustigste Morgenshow. Ist ja übrigens noch gar nicht so lange her, möchte ich kurz mal erzählen, dass ich in New York war.
1: Ja,
0: so
1: stimmt.
0: 5-6 Wochen, es war ein Riesenhighlight für mich. Ich bin allerdings ein bisschen traurig, dass ich nicht heute in New York bin, muss ich ehrlich zugeben.
1: Ja, warst ein bisschen zu früh für die Hochzeit von Taylor Swift und Travis Kelce. Da geht's ja jetzt gerade los. Die heiraten heute und morgen im Madison Square Garden. Mhm. Und vor kurzem ist ein dickes, abgedunkeltes Auto gesichtet worden, mit dem Taylor wohl in die Halle gebracht worden ist. Da sind jetzt so die Vorfeierlichkeiten gestartet. Es gibt einen Cocktailempfang und die Trauung selbst ist dann für 17.30 Uhr Ortszeit New York angesetzt, also 23.30 Uhr bei uns.
0: Ja, ja, ja.
1: Vor dem Madison Square Garden habe ich Videos gesehen auf TikTok. Da liegen Fans und Paparazzi auf der Lauer schon seit Tagen. Da wird durch Zäune und irgendwelche Lücken durchgefilmt. Ich glaube aber nicht, dass die jetzt heute wirklich Chancen haben, da Fotos zu kriegen, weil das gesamte Areal wird weiträumig abgesperrt. Also wir gucken mal, wann wir so den ersten offiziellen Blick auf Taylors Kleid werfen können. Da wartet natürlich die ganze Welt drauf. Und ich gehe mal davon aus, das wird nochmal eine richtig eigene große Inszenierung werden.
0: Ich glaube, am Ende des Tages können wir sagen, wir werden in jedem Fall nicht mit dabei sein.
1: Nee.
0: Das denkst du zumindest. Wir haben uns mal überlegt, wie das Ganze so melodisch und soundtechnisch klingen könnte.
1: Ja.
0: Taylors Hochzeit, quasi bist du dann doch mit dabei. Wir hören rein um 8:55 bei der Morgencrew.
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3: 8:20 Uhr. Ich bin Benjamin Herrmann. Guten Morgen. Nagelsmann aus beim DFB. Der Bundestrainer wird noch heute zurücktreten. Nach einer Krisensitzung soll er sich dazu überreden lassen haben. Und ich freue mich, dass RTL Sky Sport-Kollegin Birgit von Benzel jetzt kurz Zeit für uns gefunden hat. Birgit, du kannst uns mal kurz erklären, wie das jetzt alles genau abgelaufen ist.
4: Ja, die Nachricht hat uns vor einer Stunde erreicht. Gestern gab es ein geheimes Treffen mit der Spitze des DFBs in Frankfurt in der Zentrale. Und da wurde erstmal gesprochen, wie geht's jetzt weiter, wie kann man sich trennen, und es geht ja auch um viel Geld, es geht um Millionen, und man hat ihm nahegelegt, selbst zurückzutreten. Also man wollte wirklich Brücken bauen, dass es für ihn einfach, dass er erhobenen Hauptes aus dieser Situation kommt, und er würde angeblich eine Abfindung von 7 Millionen Euro bekommen. Ich glaube, das ist ein gutes Trostpflaster, aber ich glaube einfach, er hatte keine andere Wahl, er musste jetzt wirklich gehen, und so hat er wohl für sich heute Morgen das entschieden, und damit ist das, glaube ich, wirklich der richtige Weg.
3: Danke erstmal, Birgit. Als Nachfolger steht ja auch schon Jürgen Klopp im Gespräch, der nach unseren Infos intern auch schon signalisiert haben soll, bereit zu stehen. Klopp steht aktuell noch bei Red Bull unter Vertrag, soll aber eine Klausel haben, die ihm einen Wechsel auf den Bundestrainerposten möglich machen würde. Heute wird in Berlin und Brandenburg im Groß- und Einzelhandel gestreikt. Verdi hat deutschlandweit dazu aufgerufen, die Verhandlungen um mehr Geld kommen seit Monaten nicht vorwärts. Mitmachen heute unter anderem Filialen von Kaufland, Rewe, Edeka, Ikea, H&M und auch das KDW. Möglich, dass deshalb heute einige Regale nicht nachgefüllt werden oder Läden früher schließen. Bei den letzten Streiks hat sich das aber eher in Grenzen gehalten. Videosprechstunden beim Arzt sollen bleiben. Gesundheitsministerin Nina Wagen hat der Rheinischen Post gesagt, dass die digitale Option weiter möglich sein soll, auch wenn die telefonische Krankschreibung wegfällt. Deren Abschaffung hat sie außerdem verteidigt. Die Hürden für eine Arbeitsunfähigkeit seien durch die telefonische Krankschreibung deutlich gesenkt worden. Das muss sich jetzt wieder ändern, hat sie gesagt. Für die neuen Pläne der Bundesregierung, einen Attest ab dem ersten Krankheitstag zu brauchen, gibt es heftige Kritik von den Hausärzten wegen des Mehraufwands und der Ansteckungsgefahr in den Praxen. 104.6 RTL, immer 10 Minuten früher, auf den Punkt informiert.
5: 8:23 Uhr. Guten Morgen. Ich bin Commander Frank Helderk, live aus dem 104.6 RTL Verkehrslagezentrum. Die drei wichtigsten Themen sind eine ungesicherte Unfallstelle, ein PKW, der gerade abgeschleppt wird, und eine Unfallbergung auf dem Neukölln-Zubringer A113. A24, ungesicherte Unfallstelle zwischen Neuruppin und Fehr-Berlin. Vorsichtig und an die Rettungsgasse denken auf der A24 zwischen Neuruppin und Fehr-Berlin Richtung Berlin. Ungesicherte Unfallstelle. So, Stadtring 100. Richtung Tegel im Tunnel Britz ist die rechte Spur blockiert. Der Pannen-PKW, der dazugehört, der hängt jetzt schon am Abschlepper. Also das Ding sollte sich eigentlich gleich erledigt haben. Und Neukölln-Zubringer 113 einwärts. Dort haben wir die Unfallbergung in der Ausfahrt Stubenrauchstraße. Es ist nur noch die linke Spur statt einwärts frei. Dort ist reichlich Bremsflüssigkeit ausgelaufen. Es muss fachmännisch aufgesaugt werden. Wird noch eine Weile dauern. 20 Minuten mehr. Aktuellster Blitzer, Westend Heerstraße, hat Matteo entdeckt. Danke. Staus und Blitzer bitte an die 030 884 84 110. 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
1: Morgen, 17 Grad, maximal 22 Grad werden, Sonne und Wolken und nur ganz selten Regen heute. Am Wochenende immer so um die 23 Grad, mal Sonne, mal Wolken und ab und zu auch mal ein Schauer oder ein Gewitter.
0: Heute Nacht ist ja übrigens das neue Madonna-Album rausgekommen, Confessions 2. Wie die neuen Songs klingen, ob der Hype gerechtfertigt ist, das kannst du hier gleich mal bei uns anhören, um kurz nach halb.
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1: 3 Minuten vor 8:30 Uhr, 8:27 Uhr.

0: Du hast die 104.6 RTL Morgencrew, Berlins und Brandenburgs lustigste Morgenshow.
1: Hey, morgen.
0: Neu mit mir, Jan Lohan. Und zum Start gibt's von mir für dich die begehrtesten Tickets Berlins. Mario Barth, Mark Forster, Sebastian Fitzek. Ey, so viel Auswahl. Du darfst aussuchen. Zum Beispiel Heike aus Lichterfelde. Schönen guten Morgen.
1: Hallo Heike.
2: Guten Morgen.
1: Guten Morgen.
0: Sag mal, was für Tickets hast du dir denn ausgesucht?
2: Für Geolino.
0: Ach, das Familienfest, ne?
2: Genau.
0: Am 25. Juli in den Gärten der Welt. Also sag mal, Heike, bist du gerade arbeiten eigentlich?
2: Ja.
0: Ich will ja nämlich in der Woche unsere Hörerinnen und Hörer ein bisschen genauer kennenlernen, damit ich irgendwie auch mit dir zum Beispiel in Kontakt komme. Ich würde vorschlagen, ich bringe dir die Tickets einfach nachher persönlich vorbei. Wäre das fein für dich?
2: So an sich ja. Kommt von irgendwo hin, weil ja. Ich bin ja draußen.
0: Na, wir werden uns zusammenkriegen. Wir haben ein Auto und du arbeitest einfach und wir versuchen dich zu kriegen. Ist das ein Deal?
2: Ja, klingt gut.
0: Glückwunsch, dann kriegst du die Geolino-Tickets von uns geschenkt.
1: Genau, und wir wünschen dir jetzt schon mal einen ganz tollen Tag mit einem super abwechslungsreichen Programm. Live-Musik unter anderem von Leonie, Walking Acts gibt's, Bastelstationen, Kinderschminken, also wirklich für alle was dabei.
0: Ja, und ich bin auch mit dabei. Mal gucken, ob ich mich auch an den Kinderschminkenstand anstelle. Ja, und alle anderen, die auch hingehen wollen, Tickets für Geolino Live gibt's jetzt im Vorverkauf bei ticketmaster.de.
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0: Freitagmorgen, die 104.6 RTL Morgencrew hier, Berlins und Brandenburgs lustigste Morgenshow. Mein Name ist Jan Lohan, neu mit an Bord. Und während in New York ja heute groß gefeiert wird, Taylor Swift heiratet, gibt's auch noch einen Hype um eine andere Pop-Diva. Madonna nämlich, die bringt heute ihr neues Album raus. Das erste seit über 8 Jahren, heißt Confessions 2.
1: Das ist eine Anspielung auf ihr Album Confessions on a Dance Floor. Das ist ja 2005 rausgekommen und ist damals ja zum absoluten Hype geworden, weil sich Madonna damit total neu erfunden hat als Königin des Dance-Pops. Und Confessions 2 soll jetzt eben so ein bisschen daran anschließen.
0: Ob das wirklich klappt, wir hören mal rein, würde ich sagen. Los geht das Album auf jeden Fall mit ordentlich Bass im Song Good for the Soul. Oh, ich finde, man hört Madonna sehr raus.
1: Total.
0: Ne?
1: Genauso diese Ära. So sphärisch und so.
0: Nicht schlecht.
1: Dann hören wir rein in einen Song, der nach einem alten New Yorker Danceclub benannt ist. Hört man auch gut am Sound. Danceteria.
0: Ja, mag ich.
1: Geht gut ab.
0: Geil. Der kommt aber direkt in die Playlist, kann ich schon mal versprechen. Direkt im Anschluss dann ein Song, den vielleicht einige schon kennen könnten. Der ist einer der FIFA-Songs dieser Fußball-WM, Read My Lips.

0: Ja.
1: Auch nicht schlecht.
0: Ja, finde ich auch gut.
1: Das ist ja eine Bank.
0: Und auch der belgische Starproduzent Stromae mischt bei einem Song mit. Bisschen ruhiger ist der. My Sins Are My Savior.
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1: Das also Musik aus dem neuen Madonna-Album, frisch heute rausgekommen. Also ich bin sehr begeistert.
0: Hätte ich gar nicht erwartet, muss ich ganz
1: ehrlich sagen. Confessions 2 heißt dieses Album. Auf jeden Fall eine bunte Mischung, sehr beat, sehr dance-lastig, muss man schon sagen. Also Respekt an Madonna,
0: ja,
1: dass die mit ihren 67 Jahren das noch so aus dem Ärmel schüttelt.
0: Echt krass.
1: Das ist eine Arbeitsmoral, an der Friedrich Merz, glaube ich, nichts auszusetzen hätte.
0: Ja, und hier ist unser Morgencrew-Kanzler, die neue Comedy.
3: Und jetzt Rambo Zambo, eine Eilmeldung. Sie hören unseren Bundeskanzler.
4: Ja, meine Damen und Herren, gehen Sie doch mal wieder ein Eis essen. Denn an der Straßenecke eine Tüte zu schlecken, ist besser für das Stadtbild als eine zu rauchen. Ja, und Kinder lernen durch Eis. Meiner Tochter ist mit 5 das Wassereis aus der Hülle geflutscht und zu Boden gefallen. Da wurde ihr begreiflich gemacht, was Sozialausgaben sind. Eine Stange Geld, die sinnlos versickert. Tja, ihre Betroffenheit war doch nicht nur gespielt. Wichtig, essen Sie kein Eis mit Boris Pistorius. Er will immer viel mehr Kugeln bestellen und die Sorte Rumtrüffel lädt die SPD nur zur Rosinenpickerei ein. Auch mit Sicherheitsbeamten um sie herum. Die Serviette auf dem Schoß ist der beste Personenschützer. Ein Schokofleck an der Hose auf dem G7-Gruppenfoto, das löst Spekulationen aus. Gerade jetzt, wo der Joe Biden nicht mehr ablenkt. Bestellen Sie doch gleich Eis für Ihre ganze Abteilung. Dann müssen Sie nämlich Rambo-Zambo wieder aus der Mittagspause zurückkommen. In diesem Sinne, ich mach mal so.
1: Ja, schauen wir rüber ins 104.6 RTL Verkehrslagezentrum. Schon wieder ein Unfall auf der Autobahn. Commander Frank, was ist passiert?
5: Jan, diese Unfallstelle ist noch nicht gesichert. Das ist die A24. Also für alle, die jetzt Richtung Berlin fahren, zwischen Neuruppin und Fährberlin, eine ungesicherte Unfallstelle. Und wir sehen, der Stau baut sich gerade kurz vor der Ausfahrt Fährberlin Richtung Berlin auf. Also bitte an die Rettungsgasse denken. Ungesicherte Unfallstelle Richtung Berlin zwischen Neuruppin und Fährberlin. Aktuellster Blitzer. Wedding-Usedomer Straße hat Christian entdeckt. Dankeschön und ein schönes Wochenende. Staus und Blitzer bitte an die 030-88484-110.
0: Und zum Wetter noch. Maximal 22 Grad. Es ist mal sonnig, mal bewölkt. Regen nur selten.
1: Der Bundestrainer Julian Nagelsmann soll heute also dann doch wohl zurücktreten. Unser Nachfolger ist jetzt gerade noch bei der WM. Hörst du gleich in RTL aktuell um 10 vor 9. 104.6
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0: Ich habe gerade überlegt, was sagt man denn eigentlich, wenn man jemandem zur Hochzeit gratulieren möchte?
1: Ja, aber du musst ja, sie hat ja noch nicht.
0: Ja, aber also sag mal dann sowas wie Mary Mary?
1: So, weiß ich irgendwie. Nee, man sagt einfach herzlichen Glückwunsch.
0: Taylor Swift, also an diesem Wochenende die Mega-Hochzeit. Du hörst die 105.6 RTL Morgen Crew Berlins und Brandenburgs lustigste Morgenshow neu mit mir am Freitag. Heißt also, bald ist es soweit. Deine Weekend-Vibes, wir schauen schon mal auf die Highlights vom Wochenende. Natürlich in Berlin dieses Wochenende die Fashion Week, das Event für die Must-Have-Mode des Sommers.
1: Ja.
0: Das mal ausnahmsweise nichts mit Fußballtrikots zu tun
1: hat. Ja, sehr schön. Bis Sonntag geht das Ganze noch. Designer und Labels präsentieren ihre neuesten Kreationen auf über 50 Events. Und das Schöne ist, es gibt auch einige Shows, wo wirklich jeder hingehen kann.
0: Ja, zum Beispiel mit dem Studio to Retail. Das ist ein cooles Ding. Da gibt es so öffentliche Pop-Ups, Shopping-Events, begehbare Showrooms für jeden. Und das wirklich überall in der Stadt verteilt.
1: Ja.
0: Alle Infos dazu findest du unter fashionweek.berlin, aber nicht erschrecken, es gibt wirklich irre viel.
1: Das
0: bis man sich da einen Plan gemacht hat, ist die Fashion Week wahrscheinlich schon wieder vorbei.
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5: Es ist 8.50 Uhr. Ich bin Benjamin Herrmann. Guten Morgen. Julian Nagelsmann soll noch heute als Bundestrainer zurücktreten. Darüber berichtet RTL und Sky. Uli Reitinger.
6: Der DFB will ein und denselben Fehler nicht zum dritten Mal machen. Löw durfte nach der verkorksten WM in Russland vorerst bleiben, genauso Flick nach der Blamage in Katar. Diesmal nicht. Und das dürfte den DFB viele Millionen Euro kosten. Der Nagelsmann hat noch 2 Jahre Vertrag und sein Nachfolger wird ja auch nicht ehrenamtlich arbeiten. Seinen Wunschkandidaten Jürgen Klopp müsste der DFB aus seinem Red Bull-Vertrag rauskaufen. Also das war mal eine richtig teure WM-Pleite der Nationalmannschaft.
5: Immer mehr Berliner müssen sich beim Sommerurlaub wegen gestiegener Kosten einschränken. Laut einer aktuellen Umfrage für den RBB schränkt sich diesen Sommer fast jeder Vierte beim Reisen ein, macht also günstiger, kürzer oder gar keinen Urlaub. Besonders Berlinerinnen und generell junge Menschen in der Hauptstadt betrifft das. Gut ein Drittel der Befragten sagt dagegen aber auch, dass die gestiegenen Preise keinen Einfluss auf ihre Urlaubspläne haben. Die Pläne rund um die Attestpflicht ab dem ersten Krankheitstag und der Wegfall der telefonischen Krankschreibung sorgen für Diskussionen. Hausärzte warnen vor Überlastung, vollen Praxen und Ansteckungsgefahr. Und wir wollen heute Morgen darüber sprechen mit RTL-Politik-Chefreporterin Nadine Toroxel. Guten Morgen. Die Pläne, die sind ja erstmal ein Entwurf. Glaubst du, dass das alles am Ende wirklich so beschlossen wird, wie es jetzt vorgestellt wurde?
7: Also, dass alles eins zu eins kommt, das halte ich tatsächlich für eine Illusion. Denn das sind jetzt ja erstmal die Eckpunkte, die Bundesregierung vorgelegt hat. Zum Sommer geht das ganze Paket dann in den Bundestag und bekanntlich kommt kein Paket aus dem Parlament so raus, wie es reingegangen ist. Und die endgültige Verabschiedung, damit können wir dann rechnen, Ende Dezember.
5: Vielen Dank für deine Einschätzung heute Morgen, Nadine Toroxel. Europas Badegewässer sind offenbar doch nicht so sauber wie offiziell bewertet. Das zeigt eine Analyse des Medienhauses Korrektiv. Demnach liegen EU-weit rund 7.800 Badestellen an Gewässern, die mit chemischen Schadstoffen belastet sind. Die Europäische Umweltagentur hat sie vor wenigen Wochen aber als sauber bewertet. Grund ist, dass dabei nur auf bestimmte Bakterien getestet wird. Auf Pestizide oder Blaualgen zum Beispiel nicht. Ein Gewässer kann also Grenzwerte für chemische Stoffe sprengen und von der Umweltagentur trotzdem als exzellent eingestuft werden. Experten kritisieren das als irreführend. 104.6 RTL, immer 10 Minuten früher, auf den Punkt informiert.
8: 8:53 Uhr. Guten Morgen, ich bin Commander Frank Hellberg, live aus dem 104.6 RTL Verkehrslagezentrum. Ganz aktuell kam eine Meldung rein aus Lichterfelde, da ist ein Unfall auf dem Lichterfelder Ring passiert. Das Ganze zwischen Bürgipfad und Schütte-Landstraße. In beiden Richtungen ist der Lichterfelder Ring dort gesperrt, Unfallbergung. Und die A24, da meldet die Brandenburger Polizei immer noch die Unfallstelle als ungesichert. Das Ganze Richtung Berlin, zwischen Neuruppin und Fährberlin. Ungesicherte Unfallstelle, bitte an die Rettungsgasse denken. Geblitzt wird Langwitz, Kaiser-Wilhelm-Straße hat Anna entdeckt, Dankeschön und ein schönes Wochenende. Dann auf der B96 zwischen Blankenfelde und Marlow und in Wedding auf der Usedomer Straße. Staus und Blitzer, bitte an die 030 884 8410. 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
1: RTL-Wetter. Guten Morgen, 17 Grad, es ist mal sonnig, mal bewölkt. Nur selten haben wir ein paar Regentropfen heute, 22 Grad werden es höchstens. Am Wochenende immer mal Schauer oder Gewitter zwischendurch, sonst freundlich mit Sonne bei immer so um die 23 Grad.
0: Heute die Hochzeit von Taylor Swift und Travis Kelce. Und falls du keine Einladung bekommen hast, kein Problem, da bist du nicht alleine. Wir auch nicht. Und ich kann dir gleich schon mal exklusiv verraten, wie das Ganze dann klingen wird, um kurz nach 9.
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0: 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Du hörst die neue 104.6 RTL Morgen Crew.
1: Morgen,
0: Berlins
1: hallo.
0: Und Brandenburgs lustigste Morgenshow mit mir, Jan Lohan. 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
1: genau.
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1: Ja.
0: Und dann achtest du auf deinen Namen wieder nächste Woche um 6, 7 und 8.

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0: Die 104.6 RTL Morgencrew, Berlins und Brandenburgs lustigste Morgenshow. An diesem Freitagmorgen, neu mit mir, Jan Lohan. Und während wir uns alle, glaube ich, auf ein sehr gemütliches Wochenende freuen, dürfte Taylor Swift gerade ordentlich der Stift gehen. Ja. Denn heute ist es in New York soweit. Taylor Swift und ihr Travis Kelce feiern ihre Hochzeit mit einer, Verena, gigantischen Party.
1: Aber wirklich, also manche behaupten ja, die beiden hätten sich heute Nacht schon im ganz kleinen Kreis das Ja-Wort gegeben. Andere sagen, das passiert erst später. Manche sagen, es war schon vor Monaten. Also, da scheiden sich die Geister. Das große Event steigt auf jeden Fall heute unter dem Motto Gartenparty, weil Travis ihr den Antrag ja in einem Garten gemacht hat. Deswegen wird auch für die Hochzeitsfeier der komplette Madison Square Garden gemietet und in ein Schloss mit Märchengarten verwandelt. Obwohl ich sage, also ich hätte lieber ein echtes Schloss genommen, anstatt da eins aufzubauen, aber jeder wie er möchte.
0: Ich wollte gerade sagen, also die Gästeliste zumindest, die kann sich richtig sehen lassen. Ein paar Namen sind ja schon durchgesickert. Ed Sheeran ist ja gut mit Taylor befreundet, kommt vorbei. Ihre Best Friends Forever, Selena Gomez, Gigi Hadid, die wollen wohl auch Brautjungfern sein. Werden es wohl sein, die werden auch da sein. Und Cara Delevingne, Emma Stone, sogar Prince William ist eingeladen.
1: Ja, krass, oder?
0: Also ich glaube, man kann schon unterm Strich sagen, Verena, du wärst auch gern dabei, wa?
1: Das ist wohl richtig. Wäre jetzt schon hingegangen, wenn man mich eingeladen hätte.
0: Also für alle Taylor-Fans, die jetzt genau wie Verena frustriert sind, dass sie auf den Kinofilm zur Hochzeit warten müssen, kann mir gut vorstellen, da kommt auch einer.
1: Ich glaube auch, ja.
0: Ich glaube, ich kann einen ziemlich guten Einblick in die Taylor-Hochzeit geben, denn eigentlich ist die ja doch sehr selbsterklärend. Pass mal auf. Taylor wird versteckt in einem Putzwagen zur Arena gefahren. Sie schreitet den Blumenteppich entlang in einem langen Kleid, das aus 10 Millionen Freundschaftsbändchen gestrickt wurde. Der Kirchenchor setzt ein, der für romantische Stimmung sorgt. Natürlich Taylors Version.
1: Wow.
0: Und dann kommt Travis in den Madison Square Garden, der erstmal links und rechts die ganzen Blumenmädchen wegtackelt. Ich meine, der ist Footballer. Und der emotionalste Moment, wenn Taylor ihrem Travis dann tief in die Augen schaut, um ihr Ehegelübde abzulegen und direkt erstmal abgelenkt ist.

0: Ja, und dann
1: ist das schön.
0: Werden Ringe getauscht. Ja. Sie sagt, ja, ich will. Er sagt, ja, ich will. Der Kuss, Applaus der Gäste. Und ich schwöre euch, spätestens dann sind die ersten Paparazzi durch die Tür gebrochen, weil jeder das erste Foto haben möchte.
1: Also Jan, ich fühle mich, als wäre ich jetzt schon live dabei gewesen bei der ganzen Feier. Ich freue mich. Ja, ich muss jetzt nicht mehr hin.
0: Ich bin mal gespannt, wie Verdana Taylor dann gucken wird, wenn sie heute den Trubel vor Madison Square Garden sieht.
1: Ja.
0: Obwohl sie so viel daran gesetzt hat, die Feier geheim zu halten.

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1: 9:10 Uhr. Wir schalten rüber zu Commander Frank ins 104.6 RTL Verkehrslagezentrum. Ist denn, Frank, die Unfallstelle auf der A113 endlich geräumt?
2: Jan, leider nein. Der Unfall ist ja heute Morgen um 6.30 Uhr schon passiert. Neukölln zum Bringer 113 einwärts. Auf der Beschleunigungsspur der Ausfahrt Stubenrauchstraße ist ein schwarzer PKW auf einen stehenden LKW aufgefahren. Steckte hinten unten fest. Es ist reichlich Bremsflüssigkeit ausgelaufen und das muss noch aufgesaugt werden. Die Rettungskräfte sind inzwischen abgerückt. Die rechte Spur und die Auffahrt Stubenrauchstraße bleiben einwärts gesperrt. Der Stau, der hat sich aber aufgelöst. Geblitzt wird Wedding-Usedomer Straße, hat Christian entdeckt. Dankeschön. Staus und Blitzer bitte an die 030 88484 110.
3: RTL Wetter. Und kurz zum Wetter, maximal 22 Grad heute. Nur vereinzelt ein paar Regentropfen, sonst haben wir einen Sonne-Wolken-Mix.
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0: Alex Warren und Fever Dream. Du hast die 104.6 RTL Morgen. Crew Berlins und Brandenburgs lustigste Morgenshow in New York. Jetzt am Wochenende Hochzeit des Jahres.
1: Ja.
0: Taylor Swift und Travis Kelce.
1: Schön.
0: Nicht zu verwechseln übrigens mit der Scheidung des Jahres.
1: Aha.
0: Die gibt's in Frankfurt beim DFB. Liebe Crew.

0: Du hast die 104.6 RTL Morgencrew, Berlins
1: Morgen.
0: Und Brandenburgs lustigste Morgenshow, 9.33 Uhr, kurz nach 9:30. Nicht nur bei uns heute übrigens Weekend Vibes in der Show, auch nachher bei Chris am Nachmittag.
2: Hey, ja, na klar, mit dem offiziellen Wochenendstart, wie immer freitags um 17 Uhr. Ich kann schon mal ein bisschen spoilern, ich habe Partymusik dabei von BTS im Remix, Taylor Swift auch im Freitagsmix, Kamerad mit dabei. Und Jan, du weißt, mit welchem Song wir reinstarten?
0: Was ist denn, Friday wahrscheinlich?
2: Ganz genau. Ja,
1: sehr
2: und
1: geil.
2: Am Top gibt's nochmal Tickets für Blinded by Delight, die Grand Show im Friedrichstadtpalast Berlin. Vorstellung ist heute Abend 19:30 Uhr. Um 18 Uhr gibt's die Last-Minute-Tickets bei mir zu gewinnen.
0: Cool. Ich kann mir gut vorstellen, ich hänge nachher auch wieder vom Radio. Danke dafür, Chris. 14 Uhr geht's los bei
1: bis
0: dir.
1: Bis dann.
2: Ja, danke. Bis später.

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1: Du hast die neue Morgencrew auf 104.6 RTL, Berlins und Brandenburgs lustigste Morgenshow.
2: Hallo, morgen.
1: Wir bereiten uns den ganzen Morgen schon aufs Wochenende vor.
2: Ja.
1: Dir war ganz am Anfang noch nicht bewusst, was du am Wochenende machst. Hast du mittlerweile eine Idee?
2: Nee, ich denke mal so. Jetzt muss ich erstmal alles sortieren in meinem Kopf, was wir gesagt haben. Und heute Nachmittag werde ich klarer sehen, glaube ich.
1: Ja, wahrscheinlich. Und ich kann mir gut vorstellen, du wirst vom Live-Ticker hängen von der Taylor Swift-Hochzeit.
2: Das auch.
1: Mega-Event jetzt am Wochenende.
2: Das ist ja ganz wichtig. Ja, ja.
1: Was sonst übrigens noch so ansteht, wir klären das auch morgen in unserer neuen Samstagshow von 8 bis 12. Gucken wir auf das, was am Wochenende in Berlin geht. Verena und ich sind dann auch am Start für dich. Und bis dahin wünschen wir dir einen schönen Freitag.

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1: 9.49 Uhr. Ich bin Benjamin Herrmann. Guten Morgen. Der Aufschrei um die geplante Attestpflicht ab dem ersten Krankheitstag ist groß. Hausärzte rechnen mit noch volleren Praxen und großer Ansteckungsgefahr. In der Bevölkerung stößt die Änderung dagegen auf gemischte Reaktionen.
2: Ab dem ersten Tag, wo ich krank bin, muss ich eine AU vorlegen. Finde ich auch in Ordnung.
3: Absolute Frechheit, weil überhaupt kein Vertrauen mehr in die Arbeitnehmer gegeben wird. Und ja, nochmal ein zusätzlicher bürokratischer Aufwand.
4: Wenn ich wirklich krank bin, dann gehe ich zum Arzt. Und wenn nicht, dann kann ich ja auch arbeiten.
5: Das passt zum Bild der Regierung. Man vertraut den Bürgern nicht mehr. Das ist ein bisschen schade.
1: Gesundheitsministerin Nina Baken hat schon angekündigt, dass das fertige Gesetz am Ende so sein wird, dass niemand, der krank ist, dann auch wirklich immer zum Arzt gehen muss. Ab heute geht es vom BER aus direkt nach Kanada. Der erste Langstreckenflug von Air Canada nach Montreal hebt heute Vormittag ab. Über den Sommer will die Airline die Verbindung dreimal pro Woche anbieten, mittwochs, freitags und sonntags. BER-Chefin Aletta von Massenbach freut sich und sagt, mit Montreal gewinnt der BER eine interessante Verbindung. Heute wird in Berlin und Brandenburg im Groß- und Einzelhandel gestreikt. Verdi hat deutschlandweit dazu aufgerufen, die Verhandlungen um mehr Geld kommen seit Monaten nicht vorwärts. Mitmachen heute unter anderem Filialen von Kaufland, Rewe, Edeka, Ikea, H&M und auch das KDW. Möglich, dass deshalb heute einige Regale nicht nachgefüllt werden oder Läden früher schließen. Bei den letzten Streiks hat sich das aber eher in Grenzen gehalten. Viele Pendler in Deutschland sind Frühaufsteher. Mehr als die Hälfte ist vor 7 Uhr auf dem Weg zur Arbeit. Das zeigt eine aktuelle Umfrage der Tankstellenkette Hemm. Ein Drittel startet schon vor 6 Uhr. Den Arbeitsweg nutzen dabei viele auch für Erledigungen. Tankstopps und Einkäufe sind dabei am beliebtesten, allerdings meist erst auf dem Heimweg. Als größte Belastung beim Pendeln nennen fast zwei Drittel die hohen Sprit- und Fahrtkosten, noch vor Staus und aggressivem Fahrverhalten. Julian Nagelsmann soll noch heute als Bundestrainer zurücktreten. Darüber berichtet RTL und Sky. Uli Reitinger.
6: Der DFB will ein und denselben Fehler nicht zum dritten Mal machen. Löw durfte nach der verkorksten WM in Russland vorerst bleiben, genauso Flick nach der Blamage in Katar. Diesmal nicht. Und das dürfte den DFB viele Millionen Euro kosten. Der Nagelsmann hat noch 2 Jahre Vertrag und sein Nachfolger wird ja auch nicht ehrenamtlich arbeiten. Seinen Wunschkandidaten Jürgen Klopp müsste der DFB aus seinem Red Bull-Vertrag rauskaufen. Also das war mal eine richtig teure WM-Pleite der Nationalmannschaft.
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7: 9:52 Uhr. Guten Morgen, ich bin Commander Frank Hellberg, live aus dem 104.6 RTL Verkehrslagezentrum. Da brennt ein PKW. A10, der südliche Berliner Ring Richtung Dreieck-Potsdam. Zwischen Dreieck-Nutetal und Michendorf wird mir ein brennender PKW gemeldet. Der Standstreifen und die rechte Spur ist davon betroffen und blockiert A10 südlicher Berliner Ring Richtung Dreieck-Potsdam. Zwischen Dreieck-Nutetal und Michendorf brennt ein PKW. Schauen wir zu den Blitzern. Das heißt, Wedding auf der Usedomer Straße wird geblitzt und den hat Christian entdeckt. Danke sehr dafür. Dann Schöneberg auf der Hohenstaufenstraße und in Langwitz auf der Kaiser-Wilhelm-Straße. Staus und Blitzer bitte an die 030 884 84110. 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
8: Guten Morgen, 18 Grad, 22 Grad werden es maximal. Sonnige und bewölkte Phasen, es regnet nur vereinzelt, aber es ist ziemlich windig. Am Wochenende mal Sonne, mal Wolken und ab und zu Regen oder Gewitter bei, immer so um die 23 Grad höchstens.
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Boah, was ist das denn bitte für ein Wind heute? Soll ja noch richtig stürmisch werden in Berlin im Laufe des Tages. Fast Herbstwetter, oder? Trotzdem, wir freuen uns aufs Wochenende. Letzte Woche sind wir geschmolzen, jetzt eben Sturmfrisur. Besten neuen Hits bei der Arbeit? Harry Styles jetzt, American Girls.

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0: besten neuen Hits. Die neue von Benson Boone war das Time of My Life auf 104.6 RTL, Berlin zum Brandenburgs Radio. Gleich One Republic, Bibi Rexha und Miles Smith.
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Es war doch eine tolle erste Woche für Arnos Nachfolger Jan Lohan, oder? Hast du gehört? Die 104.6 RTL Morgencrew mit ihm. Berlin zum Brandenburgs lustigste Morgensendung. Übrigens auch morgen zwischen 8 und 12 am Start mit ganz tollen Tipps für dein Wochenende.

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Die Busse der BVG sprechen ab heute mit den Fahrgästen. Klingt crazy, hat aber einen sinnvollen Hintergrund. Alles dazu gleich in 104.6 RTL aktuell. Erst auf das Script und jetzt Olivia Rodrigo, The Cure. Die besten neuen Hits.

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1: 11.49 Uhr. Ich bin Benjamin Herrmann. Guten Tag. Die Busse der BVG sprechen ab heute mit ihren Fahrgästen. Hintergrund ist ein Pilotprojekt für blinde und sehbehinderte Menschen. Christian Hafmann.
2: Die Busse kündigen sich ab sofort beim Einfahren in die Haltestelle per Außenlautsprecher an. Sie sagen dabei ihre Liniennummer und das Fahrziel. Den Anfang macht die Linie 186 zwischen den S-Bahnhöfen Grunewald und Lichterfelde Süd. Blinde Fahrgäste müssen dann nicht mehr andere Leute fragen, welcher Bus gerade hält. Geplant ist außerdem eine App, mit der Ein- und Ausstiegswünsche digital übermittelt werden können.
1: Hoher Staualarm ab heute auf Deutschlands Autobahnen. Mit Bremen, Niedersachsen, Sachsen-Anhalt, Schleswig-Holstein und Thüringen starten heute die nächsten Bundesländer in die Sommerferien. Und die Autoclubs ACE und ADAC rechnen mit der nächsten großen Reisewelle. Schon ab dem Mittag soll es voll werden. Tanja Wagner.
3: Von den Küsten zu den Alpen bis runter zum Mittelmeer. Ohne Stau kommt an diesem Wochenende keiner durch, warnt der ADAC. Für den Nachmittag bis in den Abend hinein dürften Autofahrer viel Geduld brauchen. Neben dem Feierabendverkehr sorgen auch die mehr als 1000 Dauerbaustellen für Probleme. Hinzu kommen zusätzliche Sperrungen, etwa durch Blow-ups durch die Hitzewelle von letzter Woche. Ähnlich kritisch sehen die Autoclubs die Lage morgen Vormittag. Erst für Sonntag rechnen ADAC und ACE mit einer entspannteren Situation.
1: Die geplante Attestpflicht ab dem ersten Krankheitstag sorgt für viel Diskussionen. Hausärzte, Patienten und Verbände laufen Sturm gegen die neuen Pläne der Bundesregierung. Vizekanzler Lars Klingbeil hat im exklusiven RTL-Interview gesagt, Ball flach halten.
4: Natürlich müssen wir das Ganze so hinbekommen, dass niemand, der krank ist, dann auch wirklich zum Arzt gehen muss. Also da kommt es jetzt sehr viel auf die Gesetzgebung an. Das müssen wir jetzt vernünftig gestalten, was da im Koalitionsausschuss vorgeschlagen wurde.
1: Geplant ist aktuell, dass ein Attest schon ab dem ersten Krankheitstag geholt werden muss. Die telefonische Krankschreibung soll wegfallen. Generell gilt übrigens auch noch, dass der Arbeitgeber auch eigene Regeln im Umgang mit der Krankmeldung treffen darf. Julian Nagelsmann soll noch heute als Bundestrainer zurücktreten. Darüber berichtet RTL und Sky. Uli Reitinger.
5: Der DFB will ein und denselben Fehler nicht zum dritten Mal machen. Löw durfte nach der verkorksten WM in Russland vorerst bleiben, genauso Flick nach der Blamage in Katar. Diesmal nicht. Und das dürfte den DFB viele Millionen Euro kosten. Denn Nagelsmann hat noch 2 Jahre Vertrag und sein Nachfolger wird ja auch nicht ehrenamtlich arbeiten. Seinen Wunschkandidaten Jürgen Klopp müsste der DFB aus seinem Red Bull-Vertrag rauskaufen. Also das war mal eine richtig teure WM-Pleite der Nationalmannschaft.
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6: Hallo, ich bin Commander Frank Hellberg, live aus dem 104.6 RTL Verkehrslagezentrum. Der Berufsverkehr ist durch, die Baustellen machen auf. Die Sonnenallee wird jetzt gerade gesperrt, nämlich in Neukölln. Sonnenallee einwärts zwischen Saalestraße und Marischstraße wird gerade eine neue Baustelle eingerichtet. Die Sonnenallee ist jetzt zwischen Saalestraße und Marischstraße gesperrt und die Baustelle bleibt bis 8. August. Geblitzt wird jetzt in Langwitz auf der Kaiser-Wilhelm-Straße, dann in Wedding auf der Usedomer Straße. Christian entdeckt, Dankeschön, eine schöne Tour und in Schöneberg auf der Hohen Staufenstraße. Staus und Blitzer bitte an die 030 884 84110. 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
7: RTL-Wetter. Frische 19 Grad, ein Mix aus Sonne und Wolken, nur vereinzelt Schauer, 21 bis 23 Grad höchstens, dazu sehr windig. In Berlin sind sogar Sturmböen möglich. Morgen wechselhafte 22 bis 24 Grad, weiter sehr windig. Sonntag sind wieder Schauer dabei.
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0: 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Ich bin Juliane bei der Arbeit. Hallo.
1: Ja, hallo, hier ist der Thorsten.
0: Hi Thorsten, was geht's?
1: Ich wollte mich anmelden wegen den Urlaub auf dem Bauernhof.
0: Oh super, mach das mal noch schnell. 104.6 RTL.com.
1: Gut, alles klar.
0: Viel Glück. Nächste Stunde überrasche ich schon den ersten Gewinner. 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Jetzt Michael Schulte.

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Besten neuen Hits jetzt Alex Warren, Ordinary.

0: 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Gleich Ray, Ed Sheeran und die neue von Kygo.
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2: Freitagsstimmung überall. Kygo hat den perfekten Soundtrack für den Endspurt ins Wochenende. Mit Khalid und Griffin zusammen. Super heißer neuer Track. Hier ist Save.

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Überraschende Vorhersage für dieses Wochenende. Laut Experten werden eine ganze Menge Mücken unterwegs sein. Oh je. Wen es besonders trifft, wo es besonders schlimm wird, was Experten raten, das hörst du gleich in 104.6 RTL aktuell.

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1: 11.51 Uhr. Ich bin Benjamin Herrmann. Guten Tag. Die Busse der BVG sprechen ab heute mit ihren Fahrgästen. Hintergrund ist ein Pilotprojekt für blinde und sehbehinderte Menschen. Christian Hafmann.
2: Die Busse kündigen sich ab sofort beim Einfahren in die Haltestelle per Außenlautsprecher an. Sie sagen dabei ihre Liniennummer und das Fahrziel. Den Anfang macht die Linie 186 zwischen den S-Bahnhöfen Grunewald und Lichterfelde Süd. Blinde Fahrgäste müssen dann nicht mehr andere Leute fragen, welcher Bus gerade hält. Geplant ist außerdem eine App, mit der Ein- und Ausstiegswünsche digital übermittelt werden können.
1: Viele Pendler in Deutschland sind Frühaufsteher. Mehr als die Hälfte ist vor 7 Uhr auf dem Weg zur Arbeit. Das zeigt eine aktuelle Umfrage der Tankstellenkette Hemm. Ein Drittel startet schon vor 6 Uhr. Den Arbeitsweg nutzen dabei viele auch für Erledigungen. Tankstopps und Einkäufe sind dabei am beliebtesten, allerdings meist erst auf dem Heimweg. Als größte Belastung beim Pendeln nennen fast zwei Drittel die hohen Sprit- und Fahrtkosten, noch vor Staus und aggressivem Fahrverhalten. Die neuen Regeln rund um die Krankschreibung stehen schon in der Kritik. Wer sich krank meldet, soll schon ab dem ersten Tag eine Bescheinigung vom Arzt vorlegen. Die Krankschreibung per Telefon fällt außerdem weg. Ärztevertreter und Opposition sind, gelinde gesagt, empört. Jan-Henner Reitzer.
3: Wer hustet, gehört ins Bett und nicht ins Wartezimmer einer Arztpraxis, um sich krankschreiben zu lassen. Ob Kassenärztliche Bundesvereinigung, Hausärzteverband oder Grüne und Linkspartei, die offizielle Krankschreibung ab dem ersten statt wie bisher ab dem vierten Krankheitstag wird als Schikane kritisiert. Geändert werden soll die Vorgabe dazu im Entgeltfortzahlungsgesetz. Arbeitgebern und Gewerkschaften die Möglichkeit bleiben, etwa in Tarifverträgen weiter die alte Regelung zu vereinbaren. Unklar ist noch, ab wann die Änderung genau greifen soll.
1: Hitze und Regen bringen eine Menge Mücken. Experten rechnen in den nächsten Tagen mit einem Anstieg der Population. Besonders Gartenbesitzer wird es treffen. Thomas Bleskin.
4: Feuchtigkeit und Wärme sind für viele Mückenarten ideale Voraussetzungen. Während die heimische Hausmücke vor allem größere Wasseransammlungen nutzt, reichen der asiatischen Tigermücke schon kleinste Pfützen in Blumentopfuntersetzern oder Vogeltränken. Das Leibniz-Zentrum für Agrarlandschaftsforschung rät deshalb, Regentonnen abzudecken und stehendes Wasser regelmäßig zu entfernen. Nach Einschätzung der Experten könnten die aktuellen Temperaturen außerdem die Ausbreitung des West-Nil-Virus begünstigen, das in Deutschland bereits vorkommt.
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5: 11.52 Uhr, hier ist der 104.6 RTL Verkehrsreport. Es ist Freitag, der Stadtring füllt sich schon, ist ja echt ein Flickenteppich in Sachen Baustellen. Richtung Treptow, 20 Minuten Stau zwischen Schmargendorf und Tempelhofer Damm. Richtung Wedding aktuell 10 Minuten Passierdauer zwischen Gradestraße und Innsbrucker Platz. Und dann haben wir noch zwei 10 Minuten Staus in Neukölln. Einmal Hermannstraße zwischen Jonasstraße und Werbelinstraße in Richtung Hermannplatz und Karl-Marx-Straße zwischen Saalestraße und Anzengrube. Straße in Richtung Hermannplatz. Geblitzt wird unter anderem Charlottenburg-Kaiser-Friedrich-Straße, Weißensee-Rennbahnstraße und Potsdam-Karl-Marx-Straße. Staus und Blitzer bitte melden unter 030 884 4110. 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
5: 20 Grad jetzt. Sonne und Wolken im Wechsel, nur vereinzelt Schauer. Sehr windig bis stürmisch heute. 21 bis 23 Grad höchstens. Morgen ähnliches Wetter. Sonntag sind wieder Schauer dabei.
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In dieser Stunde mein erster Gewinner, meine erste Gewinnerin der tollen Aktion die Woche. Wenn du auch Urlaub auf dem Bauernhof gewinnen willst, letzte Chance, dich anzumelden auf 104.6rtl.com. Es gibt einen 1.000 € Reisegutschein für das Reiseportal blauergockel.de. Dein Bauernhof und Landurlaub in Bayern. Viel Glück! Besten

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Einen gechillten Freitag wünsche ich. Gechillte Mittagspause. Ganz schön frischer Wind heute, oder? Aber hey, immerhin mit Sonnenschein jetzt. Wenn man sich vorstellt, wie heiß es noch vor einer Woche war. Crazy Sommerwetter. Gleich viel Spaß mit Dominik.

0: 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Die ganze Woche konntest du dich anmelden auf 104.6rtl.com für blauergockel.de, dein Bauernhof- und Landurlaub in Bayern. Es geht um einen 1.000-Euro-Gutschein für das Reiseportal. Mal meine erste Gewinnerin, meinen ersten Gewinner überraschen.
1: Hallo?
0: Hallo, ist ja die Nadine.
1: Ja, ich bin am Apparat.
0: Hier ist Juliane bei der Arbeit. Überraschung.
1: Nein, hab ich gewonnen?
0: Ja, du warst wunderbar auf dem Bauernhof. Du gewinnst hier den 1.000-Euro-Gutschein für blauergockel.de, dein Bauernhof- und Landurlaub in Bayern. Glückwunsch!
1: Mega, ich freue mich so.
0: Und wer freut sich noch mit?
1: Meine Tochter.
0: Wie cool.
1: Die ist schon ganz aufgeregt und hat gesagt, Mama, vielleicht rufen die heute an.
0: Und es hat geklappt.
1: Ja, oh, super, ein guter Start in den Urlaub.
0: Ach, super.
1: Ja,
0: Natur und Entschleunigung warten jetzt auf euch in den schönsten Regionen Bayerns, fernab von Hektik und Alltag. Viel Spaß, Nadine.
1: Danke.
0: So gerne. Nächste Stunde gibt's noch einen 1.000-Euro-Gutschein. Also auch mitmachen auf 104.6rtl.com.
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Jetzt ist es soweit. Julian Nagelsmann muss nach dem peinlich WM aus seine Koffer packen. Der DFB hat ihn rausgeschmissen. Wer jetzt auf ihn folgen könnte, hörst du gleich in 104.6 RTL aktuell.

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1: 12.52 Uhr, ich bin Philipp Ringel, guten Tag. Jetzt ist es also offiziell, Julian Nagelsmann muss beim DFB seine Koffer packen und ist nicht länger Chefcoach der Nationalmannschaft. Der DFB hat das jetzt bestätigt. Trostpflaster nach dem peinlich Aus gegen Paraguay, der 38-Jährige geht nicht mit leeren Händen, zumindest was das Geld angeht. Er bekommt nämlich eine Abfindung von rund 7 Millionen Euro. Und der Nachfolger könnte vielleicht auch bald feststehen, der DFB will jetzt mit Jürgen Klopp sprechen. Der hat auch schon gesagt, dass er für den Job grundsätzlich bereit ist. Nicht nur die Fahrgäste, jetzt quasseln auch die BVG-Busse direkt. Hintergrund ist ein Pilotprojekt für blinde und sehbehinderte Menschen. Benjamin Herrmann berichtet.
2: Die Busse kündigen sich ab sofort beim Einfahren in die Haltestelle per Außenlautsprecher an. Sie sagen dabei ihre Liniennummer und das Fahrziel. Den Anfang macht die Linie 186 zwischen den S-Bahnhöfen Grunewald und Lichterfelde Süd. Blinde Fahrgäste müssen dann nicht mehr andere Leute fragen, welcher Bus gerade eigentlich hält. Geplant ist außerdem auch eine App, mit der Ein- und Ausstiegswünsche digital übermittelt werden können.
1: Wieder Schüsse in der Baller City Berlin. Diesmal hat es in Charlottenburg auf Höhe Otto-Suhr-Allee geknallt. Was bisher bekannt ist, in der Nacht betrat ein Mann einen Späti und fragte den Verkäufer, ob dieser dort arbeitet. Auf das Ja des Verkäufers zog der Mann plötzlich eine Waffe, schoss in den Boden und haute dann ab. Die Polizei ist jetzt an der Sache dran und ermittelt zu den Hintergründen. Von Berlin nach Montreal und das in einem Rutsch. Vom Hauptstadt-Airport BER aus gibt's jetzt ein weiteres Ziel in Richtung Kanada. Air Canada bietet die Strecke über den Sommer an, dreimal pro Woche, immer mittwochs, freitags und sonntags. Das Angebot läuft erstmal bis September. Sie sind gerade überall und stechen direkt zu und es werden in den nächsten Tagen noch mehr, sagen Experten. Mücken sind gerade auf dem Vormarsch. Hitze und Regen sind ja ideal für die Stechstresser. Thomas Bleskin.
3: Während die heimische Hausmücke vor allem größere Wasseransammlungen nutzt, reichen der asiatischen Tigermücke schon kleinste Pfützen in Blumentopfuntersetzern oder Vogeltränken. Das Leibniz-Zentrum für Agrarlandschaftsforschung rät deshalb, Regentonnen abzudecken und stehendes Wasser regelmäßig zu entfernen. Nach Einschätzung der Experten könnten die aktuellen Temperaturen außerdem die Ausbreitung des West-Nil-Virus begünstigen, das in Deutschland bereits vorkommt.
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4: 12.54 Uhr ist der 104.6 RTL Verkehrsreport. Es ist Freitag, der Stadtring füllt sich. Richtung Treptow zwischen Schmargendorf und Tempelhofer Damm 20 Minuten Stau aktuell. Richtung Wedding sieht es noch recht entspannt aus. Zwischen Gradestraße und Innsbrucker Platz 10 Minuten Passierdauer. Dann eine Demo in Tiergarten und Mitte. Bis etwa 17 Uhr musst du mit Behinderungen rechnen rund um die Straße unter den Linden. Und dann auch rausgeschaut auf die A10 westlicher Berliner Ring zwischen Großkreuz und Leest. 4 Kilometer Stau. Aktuell etwa 24 Minuten Zeitverlust. Geblitzt wird unter anderem Charlottenburg-Kaiser-Friedrich-Straße, Kaulsdorf-Werner-Straße und Potsdam-Zeppelin-Straße. Staus und Blitzer bitte melden unter 030 884 8410. 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RTL-Wetter. 20 Grad jetzt. Heiter bis wolkig ist es. Nur vereinzelt Schauer heute. Sehr windig bis stürmisch. 21 bis 23 Grad noch. Morgen ähnliches Wetter. Sonntag Schauer.
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Glückwunsch nochmal an Nadine aus Neukölln. Sie hat vorhin die 1.000 Euro gewonnen für das Reiseportal blauergockel.de, dein Bauernhof und Landurlaub in Bayern. Das Tolle, ich habe noch so einen Gutschein. Jetzt letzte Chance, sich anzumelden. 104.6 RTL.com. Best neuen Hits jetzt, Taylor Swift.

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Jetzt Bibi Rexha.

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1: Jetzt darf ich den nächsten 1.000 € Gutschein verschenken für blauergockel.de, dein Bauernhof und Landurlaub in Bayern. Ob die Franziska wohl rangeht?
2: Ja, hallo?
1: Hier ist Juliane bei der Arbeit, 104.6 RTL. Mhm. Überraschung!
2: Hallo?
1: Ihr macht Urlaub auf dem Bauernhof!
2: Oh, nein, wirklich?
1: Du gewinnst den 1.000 € Gutschein für blauergockel.de, dein Bauernhof und Landurlaub in Bayern.
2: Oh mein Gott, oh mein Gott.
1: Du machst gerade Mittagspause, ne? Ich höre das.
2: Wir sind gerade halb im Feierabend und ich habe nur gesehen, 104.6, ich kann doch bei dem Gewinnspiel gerade gar nicht mitmachen, weil ich ja immer arbeiten will. Oh mein Gott.
1: Ja, mein Überraschungsanruf hier.
2: Ich freue mich.
1: Ihr hattet noch nichts gebucht, sag mal?
2: Nee.
1: Na Mensch, dann passt das doch perfekt. Jetzt warten herzliche Gastgeber auf euch, unvergessliche Natur- und Tiererlebnisse und ganz viel Platz zum Durchatmen und runterkommen. Einen tollen Urlaub wünsche ich. Ihr sucht euch einfach was Schönes aus unter blauergockel.de.
2: Danke, danke, danke.
1: Sehr gerne. Schönes Wochenende.
2: Ja, danke schön. Ebenso.
1: Oh, ist das toll, jemand so zu überraschen. Ich liebe es.
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11: 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Aus dem Fürst am Kudamm.
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2: Sehr Sommerhit-verdächtig. Cooler Beat, positive Vibes. Viel Spaß mit Ugel, I'm an Angel und Ultra Naughty. Hier ist Moving to the

0: 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Gleich ab 14 Uhr, Chris am Nachmittag.
1: Freitag heißt Date Night, würde ich sagen. Ich habe Tickets und bei dem Wetter ist eh geil, wenn man drin ist. Tickets für den Friedrichstadtpalast Berlin heute Abend.
0: Ist immer so cool.
1: 19:30 Tickets gibt es um 18 Uhr bei mir zu gewinnen. Also schön last minute.
0: Komm gut in dein Wochenende. Glockenbach, Jess und Tom Walker.

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1: 13.48 Uhr, ich bin Philipp Ringel. Guten Tag. Weg mit Wuchermieten. Wer in Berlin wohnt und das Gefühl hat, viel zu viel Miete zu zahlen, kann das jetzt einfach online melden. Was dann passiert, weiß Jan Seifert.
2: Die Meldung kann einfach über das Serviceportal Berlin abgegeben werden und dann prüft das zuständige Bezirksamt, ob der Vermieter abzockt. Wichtig, vorher aber anhand des Mietspiegels prüfen, ob die Beschwerde gerechtfertigt ist. Als Faustregel gilt, liegt die Miete mehr als 20% über der ortsüblichen Vergleichsmiete, ist das eine Ordnungswidrigkeit und im besten Fall bekommen Mieter Geld zurück. Wenn die Miete 50% über der ortsüblichen Vergleichsmiete liegt, kann das sogar eine Straftat sein. Dann drohen Vermietern Verfahren wegen Wucher.
1: Berlins BVG-Busse quatschen jetzt. Das Ganze ist ein Pilotprojekt für blinde und sehbehinderte Menschen, das gerade läuft. Die Busse kündigen sich beim Einfahren in die Haltestelle per Außenlautsprecher an, sagen dann Liniennummer und das Fahrziel. Getestet wird das jetzt erstmal auf der Linie 186 zwischen den S-Bahnhöfen Grunewald und Lichterfelde Süd. Geplant ist außerdem eine App, mit der Ein- und Ausstiegswünsche digital übermittelt werden können. Riesenpolizeiaufgebot in Erfurt. Tausende Einsatzkräfte aus ganz Deutschland rücken an. Denn übers Wochenende findet dort ja der AfD-Bundesparteitag statt. Und dagegen gibt es jede Menge Proteste. Laut der Stadt sind mehr als 30 Versammlungen angemeldet. Etwa 50.000 Gegendemonstranten werden erwartet. Darunter wahrscheinlich auch viele gewaltbereite Linksextremisten.
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1: Klappe zu, Deckel drauf, es ist vorbei. Julian Nagelsmann ist nicht mehr Chefcoach der deutschen Nationalmannschaft. Der DFB hat das jetzt bestätigt. Und ein Nachfolger ist so gut wie sicher. Jürgen Klopp soll das Amt übernehmen. Thomas Thunfeld weiß mehr.
3: Die Entscheidung sei ihm nicht leicht gefallen, erklärte Nagelsmann. Aber die Nationalmannschaft habe nach so einer herben Enttäuschung die Chance auf einen unbelasteten Neuanfang verdient. Den soll jetzt Jürgen Klopp gestalten. Er sei grundsätzlich bereit dazu, erklärte der DFB. Die Verbandsspitze kündigte Gespräche mit dem früheren Erfolgstrainer von Borussia Dortmund und dem FC Liverpool an. Die dürften sehr bald stattfinden. Klopp ist ja zurzeit noch als TV-Experte bei der WM im Einsatz und steht ja grundsätzlich noch bei Red Bull als Head of Global Soccer unter Vertrag.
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4: 13.51 Uhr, hier ist der 104.6 RTL Verkehrsreport. Tiergarten und Mitte, wegen einer Demo gibt's bis etwa 17 Uhr Behinderungen rund um die Straße unter den Linden, den Bereich Wässer umfahren. Ja, und der Stadtring ist schon gut gefüllt Richtung Treptow zwischen Schmargendorf und Tempelhofer Damm, 20 Minuten Stau, Richtung Wedding 10 Minuten zwischen Gradestraße und Innsbrucker Platz. Außerdem dichter Verkehr auf der A111, dem Autobahnzubringer Hamburg, zwischen Dreieck Charlottenburg und Flughafen Tegel. Hier 10 Minuten Passierdauer, Tendenz steigend. Geblitzt wird unter anderem Tempelhof, Kolumbiadamm, Kaulsdorf, Wernerstraße und Teltow-Lichterfelder Allee. Staus und Blitzer, bitte melden unter 030-88484-110. 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
4: 22 Grad jetzt, recht freundlich, aber windig heute. Im Laufe des Nachmittags kann es teils sogar noch richtig stürmisch werden. Immerhin aber meist trocken. 23 Grad höchstens. Morgen ähnliches Wetter. Sonntag müssen wir mit Schauern rechnen.
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14 Uhr in Berlin, Berlin und Brandenburg. Wir starten ins letzte Wochenende vor den Sommerferien. Chris am Nachmittag hier. 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

0: Maroon 5, 104.6, RTL Berlin zum Brandenburg-Hit-Radio. Chris am Nachmittag, an diesem windigen Freitag. Hier, kurz mal Hand hoch. Wer vermisst die Sommerhitze? Jessie?
1: Nee, ich will die Hitze nicht wieder haben.
0: Ach so.
1: Ich habe frei und darf ans Wasser, ansonsten darf die Hitze komplett verschwinden.
0: Ja, ich wollte gerade sagen, also das ist gerade gar nicht so schlecht. Also man kann trotzdem T-Shirt tragen, ne? Das ist eigentlich ganz angenehm.
1: Das kann man, Tatsache, aber für mich ist das Tatsache immer noch zu warm.
0: Okay, also für Jessie bestellen wir 15 Grad und Nieselregen. Du kannst eigentlich nach Hamburg ziehen, da ist immer so ein Wetter. Ne? Ich habe da mal gewohnt, super. Da muss man sich über Hitze nicht beklagen.
1: Ja, ist doch schön.
0: Ich glaube, da habe ich nie geschwitzt in drei Jahren.
1: Ich gehe nach Berlin oder in die warmen Regionen, wenn ich Urlaub habe.
0: Sie gibt sich das Ja-Wort am Wochenende. Taylor Swift hier mit dem besten neuen Hits.

0: Fastboy, Beautiful Life. Entdecke neue Musik auf Berlin zum Brandenburg-Hitradio. 14.23, der 104.6 RTL Verkehrsreport und die Berliner Feuerwehr ist gerade im Einsatz. In Wittenau, Oranienburger Straße ist gesperrt zwischen Göscheplatz und Wilhelmsruher Damm, stadteinwärts. Also da haben wir einen Feuerwehreinsatz und es gibt in dem Bereich auch ja ordentlich Stau gerade. Also plane auf jeden Fall deutlich mehr Zeit ein, versucht das zu umfahren. Und raus nach Brandenburg, dicke Probleme auf der A10 im östlichen Berliner Ring. Fahrt Richtung Dreieck Spreeau. Da hat's gekracht im Baustellenbereich, direkt vorm Dreieck Spreeau. Wir haben Stau ab Erkner sogar schon. Passierdauer bei, ja, jetzt muss ich kurz mal aktualisieren hier. Gut über 50 Minuten. Also da ist auch Durchhalten angesagt und lass auf jeden Fall genug Platz für die Rettungskräfte. Und geblitzt wird in Wannsee, Potsdamer Chaussee, Prenzlberg, Wispier Straße und Tempelhof, Tempelhofer Damm. Mehr Verkehr in einer halben Stunde. Und gleich habe ich unter anderem Alex Vaughan für dich und Zane mit Zier.
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0: Alex Born auf 104.6 RTL Berlin zum Brandenburgs Hitradio. 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
1: Ja.
0: Und montags bis freitags hat Jan nicht gereicht. Du bist auch samstags am Start.
1: Ja, die erste Woche habe ich geschafft und morgen geht's gleich in den sechsten, gefühlt von fünf Tagen. Und wir schauen auf das, was am Wochenende in der City so geht. Also es gibt Family Events, es gibt Konzert Open Airs, alles, was du nicht verpassen darfst in Berlin, morgen ab 8.
0: Wir sind auch am Wochenende mit dabei und gönnen uns jetzt David Guetta mit Bebe Rexha hier.

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Wenn du an der Bushaltestelle plötzlich Stimmen hörst, keine Sorge, du drehst nicht durch. Also hoffe ich zumindest. Die BVG-Busse, die quatschen jetzt nämlich direkt mit dir. Ja, klingt ein bisschen komisch. Was genau dahinter steckt, das hörst du gleich um 10 vor 3 in 104.6 RTL aktuell. Und das hier ist Harry Styles mit den besten neuen Hits American Girls.

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2: 14.50 Uhr, ich bin Philipp Ringel, guten Tag. Wer in den nächsten Tagen plötzlich Stimmen an der Bushaltestelle hört, muss sich keine Sorgen machen. Das sind jetzt keine Citygeister, sondern tatsächlich die BVG-Busse selber. Die quatschen jetzt nämlich mit ihren Passagieren. Hintergrund ist ein Pilotprojekt für blinde und sehbehinderte Menschen. Mehr von Benjamin Herrmann.
3: Die Busse kündigen sich ab sofort beim Einfahren in die Haltestelle per Außenlautsprecher an. Sie sagen dabei ihre Liniennummer und das Fahrziel. Den Anfang macht die Linie 186 zwischen den S-Bahnhöfen Grunewald und Lichterfelde Süd. Blinde Fahrgäste müssen dann nicht mehr andere Leute fragen, welcher Bus gerade eigentlich hält. Geplant ist außerdem auch eine App, mit der Ein- und Ausstiegswünsche digital übermittelt werden können.
2: Hetzen gegen Wuchermieten. Wer in der City wohnt und gefühlt viel zu viel pro Monat zahlt, kann das jetzt online melden. Einfach über das Serviceportal Berlin. Dann schaut sich das Bezirksamt das Ganze mal genauer an. Wichtig, davor muss man aber erstmal mit dem Mietspiegel schauen, ob die Beschwerde auch durchkommt. Faustregel, liegt die Miete mehr als 20% über der ortsüblichen Vergleichsmiete, ist das eine Ordnungswidrigkeit. Dann gibt's im besten Fall Geld zurück. Bei Mieten mit 50% darüber kann das sogar eine Straftat sein, mit drohenden Verfahren gegen Vermieter wegen Wucher. Von Berlin nach Montreal und das in einem Rutsch. Vom Hauptstadt-Airport BER aus gibt's jetzt ein weiteres Ziel in Richtung Kanada. Air Canada bietet die Strecke über den Sommer an, dreimal pro Woche, immer mittwochs, freitags und sonntags. Das Angebot läuft erstmal bis September.
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2: Jetzt ist es offiziell. Julian Nagelsmann und der DFB gehen nach dem frühen WM aus getrennte Wege. Der 38-Jährige ist nicht mehr Chefcoach der Nationalmannschaft. Er geht aber nicht leer aus. Nagelsmann bekommt eine Abfindung von rund 7 Millionen Euro. Mehr von RTL-NTV-Reporter Felix Görer.
4: Es war natürlich erwartbar. Der DFB hat ihm dann auch gestern ein klares Ultimatum gegeben, sich bis Montag zu entscheiden. Ansonsten wäre Julian Nagelsmann auch entlassen worden. Man sieht ja jetzt auch schon, die Gespräche mit Klopp laufen natürlich schon. Aki Watzke ist derjenige, der den engsten Draht hat. Wir dürfen nicht vergessen, er hat mit Jürgen Klopp mehrere Titel in Dortmund auch geholt, hat auch diese Bereitschaft von Klopp auch gemerkt.
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5: 14.53 Uhr, der 104.6 RTL Verkehrsreport. Ist eine Menge los heute. Erstmal hat die Höhenkontrolle jetzt ausgelöst. Auf der A100 Richtung Neukölln, auf der Neubaustrecke zwischen Sonderlee und Dreieck Neukölln, haben wir jetzt eine Vollsperrung. Dahinter baut sich direkt ein Stau auf. Viele verlassen natürlich jetzt an der Sonderlee die Autobahn, deswegen auch da Stau ohne Ende. Dann sind die Kollegen der Berliner Feuerwehr weiter im Einsatz. In Wittenau, Oranienburger Straße, stadteinwärts vollgesperrt zwischen Göscheplatz und Wilhelmsruher Damm. Dann Achtung, Kreuzberg, Ampelausfall ganz neu. Straße Höhe Großbärenstraße. Und wir müssen raus nach Brandenburg auf die A10. Östlicher Berliner Ring Richtung Dreieck Spree auf. Voll gesperrt nach dem Unfall in der Baustelle. Hat Chris gerade angerufen und gesagt, ey, da sind drei Autos zusammengestoßen. Rettungsdienst ist noch vor Ort. Zwei von zwei Spuren sind gesperrt. Also Vollsperrung im Moment im Baustellenbereich. Wir haben Rückstau bis vor die Ausfahrt Erkner. Da versuchen jetzt natürlich viele abzufahren. Passierdauer über 2 Stunden. Und die Autobahnpolizei scheint auch die Gegenrichtung gesperrt zu haben. Das hat mir der Jerry gerade reingemeldet. Deswegen gibt es Rückstau bis auf die südliche A10. Und ich guck mal kurz. Ja, letzte freie Ausfahrt ist wegen dieser Baustellehöhe Königs Wusterhausen wirklich das Schönefelder Kreuz. Also da musst du runter von der A10 in Fahrtrichtung Frankfurt-Oder. Ansonsten hängst du über 50 Minuten im Stau. Und geblitzt wird Wannsee, Potsdamer Chaussee, Prenzlberg, Wispier Straße und Tempelhof, Tempelhofer Damm. Staus und Blitzer bitte wie immer an die 030 8848 110.
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5: 22 Grad, ziemlich windig heute, stellenweise auch Sturmböen bis 70 km/h, gut aufpassen. Und es gibt deutlich mehr Wolken als Sonne zum Start ins Wochenende. Heute Nacht meist trocken, geht runter auf 13 bis 11 Grad. Morgen der Samstag, der startet trocken, dann gibt es Richtung Abend aber Regen bei maximal 21 Grad. Samstag geht's wechselhaft weiter, dann ist bei 24 Grad Schluss.
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18:00 in Berlin und Brandenburg. Wir starten ins letzte Wochenende vor den Sommerferien. Chris am Nachmittag bei dir. 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

0: besten neuen Hits hier, Olivia Rodrigo, The Cure. 104.6 RTL Berlin zum Brandenburg-Hitradio, Chris am Nachmittag. Ja, und das letzte Wochenende vor den Sommerferien startet in der Hauptstadt. Heißt für Denise, Party pur, ne?
1: Ja, meine Tochter feiert ihren 18. Geburtstag plus Abi, bestandenes Abi.
0: Oh Gott, das ist ja dann doppelte Feier, also...
1: Big Party.
0: Also du kannst schon mal alles für den Kater am Tag danach vorbereiten, würde ich fast sagen. Und vielleicht auch schon mal einen Eimer ans Bett stellen, um es mal vorsichtig zu formulieren. Meinst du, die hat sich im Griff?
1: Na klar.
0: Vielleicht braucht die Mama ja auch was für einen Kater, ich weiß nicht.
1: Nö, wir haben einen Cocktailmixer dabei. Ich glaube, der macht die Cocktails gut.
0: Ja, dann kann ja nicht schief gehen, oder?
1: Nö.

Adele, auf Berlin zum Brandenburgs Radio. Ich würde sagen, du startest dein Weekend mit der 104.6 RTL Morgencrew, Berlins und Brandenburgs lustigster Morgenshow. 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Ja, mit den Top-Events zum Wochenende. 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Auf jeden Fall einschalten, mitfiebern. Morgen ab 8 am Samstag. Jetzt The Weekend gleich. Und das hier ist Taylor Swift natürlich. 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

0: Weekend zum Start ins Wochenende. 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
1: Na, warum geht das jetzt hier nicht? Um 15.28 Uhr. Hier kommt irgendwie nichts mehr.
0: Ah, jetzt. Hier ist der 104.6 RTL Verkehrsreport. So, erstmal gute Nachrichten. Die Kollegen der Feuerwehr sind fertig. In Wittenau, Oranienburger Straße, jetzt wieder offen. Stadteinwärts zwischen Göschenplatz und Wilhelmsruher Damm. Dann bleibt super voll auf dem Stadtring A100 in beiden Richtungen. Das geht auf der 111 Heckerdamm los, zieht sich dann runter bis in den Britzer Tunnel. Auch die Gegenrichtung schluckt im Moment insgesamt gute 30 Minuten. Also da ist auf jeden Fall Durchhalten angesagt. Dann hat mich Nicole angerufen von der A9 und gesagt, Chris, hier brennt eine Hebebühne auf der Autobahn. Ja, A9 Richtung Berlin, Probleme da zwischen Brück und Belitz. Rechte Spur ist gesperrt, es gibt eine starke Rauchentwicklung. Kollegen der Feuerwehr sind da, dauert mindestens 22 Minuten länger. Also da auf jeden Fall aufpassen. Dann neuer Unfall, A10 westlicher Berliner Ring Richtung Hamburg. Da hat es gekracht zwischen Großkreuz und Vöben, baut sich ordentlich Stau auf. Passierdauer sind wir bei 20 Minuten und dafür ist die Unfallstelle auf der östlichen A10 Richtung Dreieck Spreeau jetzt geräumt. Da hat es ja mit 3 Autos in der Baustelle gekracht, auch die Gegenrichtung war zu. Jetzt hat die Autobahnpolizei wieder aufgemacht, aber das dauert natürlich, bis der ganze Stau abgeflossen ist. Und vor allem hängen ganz viele noch auf der Umfahrung fest über Erkner. Also da kommen mindestens 30, eher 40 Minuten oben drauf, also die ganze L30 über Gosen-Neu-Zittau. Alles zugestaut und das zieht sich dann runter bis über die Dorfstraße in Wernsdorf. Also da musst du locker 40, 50 Minuten extra rechnen. Geblitzt wird jetzt in Wannsee, Potsdamer Chaussee, Prenzlberg-Wispeer Straße und Tempelhofer Damm. Mehr Verkehr in einer halben Stunde und gleich habe ich Coldplay.
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2: Yes. Ja, für alle, die fetten Hauptstadtstaus vom Beifahrersitz ausgenießen müssen. Hier ist die neue Alex Vaughn bei mir. Das ist Passenger.

Kato, John, 104.6, RTL, Berlins und Brandenburgs Radio. Schon wieder Schüsse hier bei uns in der Hauptstadt. Dieses Mal ein ziemlich interessanter Fall, was diese Nacht in einem Späti in Charlottenburg passiert ist. Das hörst du gleich, um 10 vor 4 in 104.6, RTL aktuell. Und hier ist Dua Lipa, Training Season.

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1: 15.51 Uhr, ich bin Philipp Ringel, guten Tag. Wieder Schüsse in der City. In der Nacht hat es in Charlottenburg auf Höhe der Otto-Suhr-Allee geknallt. Kurios ist der Fall schon mal jetzt. Laut Polizei betrat ein Mann einen Späti, fragte den Verkäufer, ob er dort arbeitet. Als der Verkäufer mit Ja antwortete, zog der Mann auf einmal eine Waffe und schoss in den Boden. Dann haute er ab, konnte unerkannt entkommen. Verletzt wurde niemand. Was hinter den Schüssen stecken könnte, ist noch nicht klar. Die Polizei ermittelt jetzt. Weg mit Wuchermieten. Wer in Berlin wohnt und das Gefühl hat, viel zu viel Miete zu zahlen, kann das jetzt einfach online melden. Was dann passiert, weiß Jan Seifert.
2: Die Meldung kann einfach über das Serviceportal Berlin abgegeben werden und dann prüft das zuständige Bezirksamt, ob der Vermieter abzockt. Wichtig, vorher aber anhand des Mietspiegels prüfen, ob die Beschwerde gerechtfertigt ist. Als Faustregel gilt, liegt die Miete mehr als 20% über der ortsüblichen Vergleichsmiete, ist das eine Ordnungswidrigkeit und im besten Fall bekommen Mieter Geld zurück. Wenn die Miete 50% über der ortsüblichen Vergleichsmiete liegt, kann das sogar eine Straftat sein. Dann drohen Vermietern Verfahren wegen Wucher.
1: Die Krankschreibung ab Tag 1. Darüber wird in Deutschland jetzt heiß diskutiert. Union und SPD wollen das so und die Telekrankschreibung gleich mit abschaffen. Kanzleramtschef Frei hat das bei NTV verteidigt und mit auffälligen Zahlen begründet.
3: Fakt ist, dass wir insbesondere zu Wochenstart und Wochenende besonders viele Krankheitstage haben. Das kann man, meine ich, nicht medizinisch erklären. Ich unterstelle gar nichts, sondern ich schaue mir nur die Zahlen an, die da sind. Uns geht es darum, dass diejenigen, die krank sind, das vom Arzt auch testiert haben. Ich glaube, das ist nicht zu viel verlangt und das hat im Übrigen bis zur Corona-Pandemie auch der geltenden Rechtslage in Deutschland entsprochen.
1: Hausärzte gehen dagegen aber jetzt schon auf die Barrikaden, denn sie befürchten, dass Arztpraxen dadurch massiv überlastet werden.
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1: Jetzt ist es also offiziell. Julian Nagelsmann muss beim DFB seine Koffer packen und ist nicht länger Chefcoach der Nationalmannschaft. Der DFB hat das jetzt bestätigt. Trostpflaster nach dem peinlich Aus gegen Paraguay. Der 38-Jährige geht nicht mit leeren Händen. Zumindest was das Geld angeht. Er bekommt nämlich eine Abfindung von rund 7 Millionen Euro. Und der Nachfolger könnte vielleicht auch bald feststehen. Der DFB will jetzt mit Jürgen Klopp sprechen. Der hat auch schon gesagt, dass er für den Job grundsätzlich bereit ist. 104.6 RTL, immer 10 Minuten früher auf den Punkt informiert.
4: 15.53 Uhr, der 104.6 RTL Verkehrsreport. Wir müssen mal Richtung Elsenbrücke gucken, zwischen Treptow und Friedrichshain. Da gibt's ordentlich Stau, und zwar in beiden Richtungen. A100 Richtung Treptow gut voll, plus 10 Minuten. Und dann die Elsenbrücke Verlauf Elsenstraße bis zur Puschkinallee ab Stralauer Allee und Kühnerstraße schluckt auch nochmal gute 20 Minuten. Und on top blinkt hier noch eine Unfallmeldung in dem Bereich auf. Also da deutlich mehr Zeit einplanen. Startring A100 auch weiter voll in beiden Richtungen, plus 25 Minuten. Das Ganze zwischen Jakob Kaiserplatz und Oberlandstraße. Und raus nach Brandenburg hat mir Nicole einen Hebebühnenbrand reingemeldet von der A9 Richtung Berlin. Das Ganze passiert bei Belitz und da ist die rechte Spur gesperrt. Es gibt immer noch eine Rauchentwicklung. Feuerwehr ist da. Passiert dauert 20 Minuten. Geblitzt wird Wannsee, Potsdamer Chaussee, sorry. Prenzlberg, Wispier Straße und Tempelhof, Tempelhofer Damm. Staus und Blitzer bitte wie immer an die 030 8848 110.
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4: 22 Grad, ziemlich windig, stellenweise auch Sturmböen, gut aufpassen. Und wir haben deutlich mehr Wolken als Sonne jetzt. Heute Nacht dann meist trocken, geht runter auf 13 bis 11 Grad. Morgen der Samstag, der wird trocken, Richtung Abend dann ein bisschen Regen, maximal 21 Grad. Sonntag geht's wechselhaft weiter, dann bis 24 Grad.
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0: 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Chris am Nachmittag. 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
4: 16 Uhr gleich in Berlin, Berlin und Brandenburg. Ab geht's ins Wochenende. Mit mir natürlich Chris am Nachmittag, wie immer 14 bis 19. 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Berlins und Brandenburgs lustigste Morgenshow. 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

0: Katy Perry, 104.6 RTL Berlin zum Brandenburgs Hitradio. Chris am Nachmittag hier mit den besten neuen Hits. One Republic, Need Your Love, ey. Und endlich Wochenende, Christine.
1: Ich bin durch und gehe jetzt erstmal mir was zu essen holen.
0: Oh, ich dachte, du gehst in die Therme. Du hast es jetzt so formuliert, als wenn du sagen würdest, ah, ich gehe jetzt schon Wellness machen.
1: Nein. Die sind alle so weit weg von mir. Und von daher.
0: Das Schwimmbad ist nah dran, aber das macht bald zu, weil sie jetzt alle in der Sommerpause sind. Das ist ganz großer Käse, finde ich, in Berlin.
1: Wann geht die los?
0: Naja, bei mir im Schwimmbad, ich gehe mal nach Spandau, ich glaube nächste Woche schon. Und dann muss man irgendwie ins Freibad, die ganzen Hallenbäder haben ja zu. Das ist irgendwie nicht so geil.
1: Ja, nee, auf keinen Fall.
0: Brauchen wir wieder 40 Grad, dass es nicht zu kalt ist im Freibad, ne?

104.6 RTL Berlin zum Brandenburgs Hitradio. Er ist der Sorry, I'm here for someone else Typ. Aber das bleibt nicht bei einem Hit. Ja, Benson Boone startet jetzt mit einer neuen Nummer durch. Und die spiele ich dir hier am Nachmittag direkt nach Michael Schulte 5 AM. Die besten neuen Hits.

0: Stadt ist der letzte Freitag ohne Sommerferien. Tempelhofer Ufer Richtung Mehringdamm noch gut gefüllt. Plus 10 Minuten da, wegen dieser Engstelle. Neukölln auch. Ah, Karl-Marx-Straße, vor allem stadteinwärts gut voll. Plus 13 Minuten im Moment. Das geht schon an der Grenzallee los. Zieht sich dann komplett durch. Rund ums Ostkreuz mehr Zeit einplanen. Auch der gesamte Bereich zwischen Stralauer Allee, Elsenbrücke und Oberbaum ist gut gefüllt. Plus 15 Minuten. Stadtring voll. Und dann geht's auf die 111. Achtung, Fahrt Richtung Hamburg. Und zwar zwischen Stolp und Hennigsdorf. Da haben wir Gegenstände auf der Fahrbahn. Und nach dem Hebebühnenbrand auf der A9 Richtung Berlin haben wir immer noch die rechte Spur gesperrt. Zwischen Brück und Belitz hatte mir Nicole reingemeldet. Dauert noch 26 Minuten länger. Geblitzt mit Wannsee, Potsdamer Chaussee, Prenzlberg, Wispeer Straße und Tempelhof, Tempelhofer Damm. Mehr Verkehr in einer halben Stunde. Gleich die besten neuen Hits in der Show. Unter anderem von Teddy Swims, Mr. Neudorf.
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Time of My Life. Entdecke neue Musik von Benson Boone. Hier ist Berlins und Brandenburgs Hitradio. 16:23 gleich, der 104.6 RTL Verkehrsreport. Ja, wir sind noch nicht aus dem Gröbsten raus. Also Feierabendverkehr an diesem Freitag läuft noch bei uns an der Hauptstadt.

0: Ja, die Swims mit den besten neuen Hits. Mr. Know-It-All, Berlin zum Brandenburg mit Radio. 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
0: 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Schalte ein und jetzt The Weekend hier.

Robin mit der Originalversion von Dancing on My Own. Hier ist 104.6 RTL Berlin zum Brandenburger Radio. Und ey, das ist krass. Du kannst jetzt deinen Vermieter verpetzen. Ja, wie das offizielle Petz-Portal gegen Mietenwucher funktioniert, hörst du gleich um 10 vor 5 in 104.6 RTL aktuell. Und jetzt die Frau, die sich am Wochenende in New York das Ja-Wort gibt, ist Taylor Swift mit dem besten

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1: 16.50 Uhr, ich bin Philipp Ringel. Guten Tag. Weg mit Wuchermieten. Wer in Berlin wohnt und das Gefühl hat, viel zu viel Miete zu zahlen, kann das jetzt einfach online melden. Was dann passiert, weiß Jan Seifert.
2: Die Meldung kann einfach über das Serviceportal Berlin abgegeben werden und dann prüft das zuständige Bezirksamt, ob der Vermieter abzockt. Wichtig, vorher aber anhand des Mietspiegels prüfen, ob die Beschwerde gerechtfertigt ist. Als Faustregel gilt, liegt die Miete mehr als 20% über der ortsüblichen Vergleichsmiete, ist das eine Ordnungswidrigkeit und im besten Fall bekommen Mieter Geld zurück. Wenn die Miete 50% über der ortsüblichen Vergleichsmiete liegt, kann das sogar eine Straftat sein. Dann drohen Vermietern Verfahren wegen Wucher.
1: Berlins BVG-Busse quatschen jetzt. Das Ganze ist ein Pilotprojekt für blinde und sehbehinderte Menschen, das gerade läuft. Die Busse kündigen sich beim Einfahren in die Haltestelle per Außenlautsprecher an, sagen dann Liniennummer und das Fahrziel. Getestet wird das jetzt erstmal auf der Linie 186 zwischen den S-Bahnhöfen Grunewald und Lichterfelde Süd. Geplant ist außerdem eine App, mit der Ein- und Ausstiegswünsche digital übermittelt werden können. Von Berlin nach Montreal und das in einem Rutsch. Vom Hauptstadt-Airport BER aus gibt's jetzt ein weiteres Ziel in Richtung Kanada. Air Canada bietet die Strecke über den Sommer an, dreimal pro Woche, immer mittwochs, freitags und sonntags. Das Angebot läuft erstmal bis September. Fanalarm und Kreisstimmung in New York, denn heute Abend halt wahrscheinlich ein ordentliches Ja, ich will durch die Millionenmetropole. Popstar Taylor Swift und Footballprofi Travis Kelce feiern in New York ihre Hochzeit. Laut US-Medien gab's am Vorabend schon ein Abendessen im Madison Square Garden. Der wird übrigens seit Tagen von einem riesen Polizeiaufgebot geschützt. Mal nachgefragt bei meiner Kollegin aus den USA, Tina Eck, was ist denn da jetzt gerade genau los?
3: Ja, unter den Swifties hat es sich offenbar herumgesprochen, dass man weder ran noch reinkommt in diese VIP-Hochzeit vor dem Madison Square Garden, sind vor allem viele Polizisten, Journalisten und Fotografen in der leisen Hoffnung, irgendwas oder irgendwen zu erhaschen. Auch einige Fans, aber keineswegs ein Großaufgebot an Swifties. Außerdem herrscht Hitzewelle. Im Häusermeer von New York kocht der Asphalt. Wer will da schon vergeblich draußen warten? Auch die angeblich 1000 Gäste halten dicht und Handys sind drinnen im Madison Square Garden verboten. Also es bleibt alles ein riesengroßes Rätsel.
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4: 16.53, der 104.6 RTL Verkehrsreport. Rapper Finch heute im Stadion der Alten Försterei. Einlass läuft seit 16 Uhr. Los geht's dann um 18 Uhr. Und drumherum haben wir immer noch ordentlich Anreiseverkehr in Köpenick. Das trifft vor allem die Bahnhofstraße, die Lindenstraße, Spindlersfelder Straße, auch Rudolf-Rühler-Allee. Da kannst du überall nochmal gute 10 bis 15 Minuten oben drauf packen. Ansonsten, ja, geht das Geschiebe auf dem Stadtring weiter. A100, diese Engstelle zwischen Innsbrucker Platz und Albuinstraße, schluckt in beiden Richtungen gute 15 Minuten noch. Und Tiergarten gerade gut voll, die Helmut-Kohl-Allee zwischen Großem Stern und der Tiergartenstraße. Noch schnell raus nach Brandenburg, Achtung A13 Richtung Berlin, da jetzt eine Vollsperrung nach dem Unfall zwischen Freiwalde und Starkow. Das Ganze ist passiert in der Baustelle, da baut sich jetzt natürlich ordentlich Stau auf. Geblitzt wird Wannsee, Potsdamer Chaussee, dann Prenzlberg, Wisbeer Straße und Tempelhof, der Tempelhofer Damm. Staus und Blitzer bitte wie immer an die 030 8844 110.
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4: 22 Grad, ziemlich windig heute, stellenweise auch Sturmböen bis 70 km/h, gut aufpassen. Und dazu ein Sonne-Wolken-Mix. Heute Nacht dann meist trocken, geht runter auf 13 bis 11 Grad. Morgen am Samstag erst trocken, zum Abend den Regen, maximal 21 Grad. Sonntag geht's dann wechselhaft weiter, bei 24 Grad ist Schluss.
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5: Hey, na, alle mit am Start?
6: Ja, hi Chris, hier ist Jana aus Reinickendorf.
5: Freue mich, dass du dabei bist.
6: Hi Chris, Silvana hier aus Bustermark.
5: Hey, und Matze, bei dir gerade eine ordentliche Action?
7: Hey Chris, ja, ich habe Action. Wir sind hier gerade mächtig am Vorbereiten. Ich bin hier der Wachheld auf der Feuerwache Schillerpark in der Eddingburger Straße hier. Ja, und wir haben morgen Tag hier auf der Tür und wir sind hier mächtig am Wirbeln. Das ist morgen alles schön vorbereitet ist, damit die Kinder hier morgen einen schönen Tag erleben können bei uns auf der Feuerwehr.
5: Ja, voll gut. Ey, ich habe bei euch mal mein Rettungswagenpraktikum gemacht. Ich kann mich daran erinnern. Das war die spannendste Schicht, die ich bis jetzt hatte in ganz Berlin.
7: Der Wedding ist halt actionreich.
5: Auf jeden Fall. Und ihr habt auch noch eine Drehleiter, kann das sein?
7: Ja, haben wir, auf jeden Fall.
5: Und die wird morgen auch aufgebaut, oder?
7: Die steht morgen auch da und wir schauen mal, vielleicht kommt die Höhenrettung morgen Nachmittag vorbei und wird sich auch noch abseilen von der Drehleiter.
5: Ich sehe nicht nur Kinderaugen funkeln, ich sehe auch meine Augen ein bisschen funkeln. Als jemand, der selbst von der Freiwilligen Feuerwehr ist.
7: Explosionen wollen wir zeigen. Also coole Sachen auf jeden Fall.
5: Ja, nice. Ich würde sagen, beim Aufbau gibt es von mir jetzt den Track zum Start in dieses Wochenende hier. Read Nightcrawlers, Matze, mit
7: Friday.
5: Ja, schönes Wochenende.
7: Alles.

0: Chips.
1: Schabusi, David Guetta im Freitagsmix, Wochenendstart, hier ist 104.6 RTL, Marienz und Brandenburg Zentral mit Chris am Nachmittag. Und das klingt nach einer Mega-Party, ey, 18. Geburtstag und Abi-Feier an einem Wochenende. Also Denise feiert auf jeden Fall mit ihrer Tochter, ne?
2: Es ist beides geil, deswegen feiern wir auch beides auf einen Tag.
1: Ja, wobei für den 18. Geburtstag hat man nicht so viel selbst geleistet, außer dass man einfach überlebt hat. Beim Abi sieht's anders aus, oder?
2: Naja.
1: Oder haben Sie dafür auch nicht so viel geleistet? Das ist natürlich jetzt die spannende Frage.
2: Doch.
1: Okay.
2: Das Kind hat sehr viel geleistet und wir haben mitgeschwitzt.
1: Ey, dann hat sie es auf jeden Fall verdient. Dann liebe Grüße auf jeden Fall. Feiert schön und ausgelassen und lasst mir die Hauptstadtteile am Wochenende.
2: Machen wir.

Amrad im Wochenendstart. 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

0: Fastball Clocklock hier im Wochenendstart. Berlin zu Brandenburg City Radio mit Chris am Nachmittag. 17:24. Hier ist der 104.6 RTL Verkehrsreport und Rapper Finch spielt heute im Stadion in der Alten Försterei in Köpenick. Einlass läuft seit 16 Uhr, also jetzt knapp anderthalb Stunden. Um 18 Uhr geht's los und drumherum sind immer noch viele Fans auf der Anreise. Erklärt zumindest den Stau im Bereich Köpenick, also Lindenstraße, Bahnhofstraße, Spindlersfelder Straße. Auch die Rudolf-Rühler-Allee immer noch gut gefüllt, planen mal mindestens 10 Minuten extra ein pro Richtung. Dann weiter voll auf dem Stadtring, Instandsetzungsarbeiten zwischen Albuinstraße, Innsbrucker Platz auf der A100 in beiden Richtungen. 12 bis 13 Minuten extra. Und dann raus nach Brandenburg. Achtung, A9 Richtung Berlin. Neuer Unfall zwischen Niemeck und Brück. Da gut aufpassen. Und es gibt leider ungestützte Bäume im Kreis Oberhavel. Die L21 ist im Moment betroffen. Gut aufpassen zwischen Liebenwalde und Zehlendorf. Da läuft ein Feuerwehreinsatz. Geblitzt wird auch Wannsee, Potsdamer Chaussee, dann Prenzlberg-Wispier Straße und Tempelhof-Tempelhofer Damm. Mehr Verkehr in einer halben Stunde und gleich Ray mit David Guetta hier im Remix.
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1: Erst ein bisschen zu tief ins Glas geguckt und dann ein bisschen zu tief in die Augen geguckt. Kann ja durchaus mal passieren, ne? In so einer Freitagnacht hier in der Hauptstadt. Hier sind Alesso und One Republic im Wochenendstart mit In Your Eyes.

BTS hier im Freitagsmix mit Swim, die besten neuen Hits. 104.6 RTL, Berlin zum Brandenburg-Hit-Radio. Wochenendstart. 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Die Grand Show im Friedrichstadtpalast Berlin. Vorstellung um 19.30 Uhr. Tickets gewinnst du gleich. Kurz nach 18 Uhr hier bei mir in der Show.

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3: 17.51 Uhr. Ich bin Philipp Ringel. Guten Tag. Nicht nur die Fahrgäste, jetzt quasseln auch die BVG-Busse direkt. Hintergrund ist ein Pilotprojekt für blinde und sehbehinderte Menschen. Benjamin Herrmann berichtet. Die Busse kündigen sich ab sofort beim Einfahren in die Haltestelle per Außenlautsprecher an. Sie sagen dabei ihre Liniennummer und das Fahrziel. Den Anfang macht die Linie 186 zwischen den S-Bahnhöfen Grunewald und Lichterfelde Süd. Blinde Fahrgäste müssen dann nicht mehr andere Leute fragen, welcher Bus gerade eigentlich hält. Geplant ist außerdem auch eine App, mit der Ein- und Ausstiegswünsche digital übermittelt werden können. Wieder Schüsse in der City. In der Nacht hat es in Charlottenburg auf Höhe der Otto-Suhr-Allee geknallt. Kurios ist der Fall schon mal jetzt. Laut Polizei betrat ein Mann einen Späti, fragte den Verkäufer, ob er dort arbeitet. Als der Verkäufer mit Ja antwortete, zog der Mann auf einmal eine Waffe und schoss in den Boden. Dann haute er ab, konnte unerkannt entkommen. Verletzt wurde niemand. Was hinter den Schüssen stecken könnte, ist noch nicht klar. Die Polizei ermittelt jetzt. Riesenpolizeiaufgebot in Erfurt. Tausende Einsatzkräfte aus ganz Deutschland rücken an. Denn übers Wochenende findet dort ja der AfD-Bundesparteitag statt. Und dagegen gibt es jede Menge Proteste. Laut der Stadt sind mehr als 30 Versammlungen angemeldet. Etwa 50.000 Gegendemonstranten werden erwartet. Darunter wahrscheinlich auch viele gewaltbereite Linksextremisten. Neue Milliarden für die Ukraine im Kampf gegen Russland. Die bekommt Kiew wohl schon nächste Woche in Ankara während des NATO-Gipfels. Alle 32 Mitgliedstaaten haben sich bereits darauf geeinigt, so heißt es aus Diplomatenkreisen. Der Plan für die nächsten zwei Jahre sollen insgesamt 140 Milliarden Euro bereitgestellt werden. Für militärische Ausrüstung, Ausbildung und die weitere Unterstützung. Das meiste Geld wird dabei wahrscheinlich aus Deutschland kommen, denn die USA haben ihre Ukraine-Hilfen ja fast komplett eingefroren.
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3: Jetzt ist es passiert, Julian Nagelsmann ist nicht mehr Trainer der Nationalmannschaft. Der 38-Jährige und der DFB gehen getrennte Wege. Für Nagelsmann gibt's aber nochmal ein ordentliches Abschiedsgeschenk. Eine Abfindung von rund 7 Millionen Euro. Der Nachfolger steht wahrscheinlich auch schon fest, Jürgen Klopp soll das Ruder übernehmen. Er hat sich demnach dafür auch schon grundsätzlich bereit erklärt. Und außerdem ist jetzt Folgendes klar, Nathaniel Brown wechselt von Eintracht Frankfurt zu Rekordmeister Bayern München. Der Linksverteidiger bleibt laut Vertrag bis 2031. Bei den Bayern. Die zahlen dafür bis zu 55 Millionen Euro. 104.6 RTL, immer 10 Minuten früher auf den Punkt informiert.
4: 17.53 Uhr, hier ist der 104.6 RTL Verkehrsreport. Du brauchst immer noch viel Geduld im Bereich Stralauer Allee, Oberbaum und vor allem Elsenbrücke. Aber Passierdauer geht jetzt merklich zurück. Im Moment sind wir noch bei guten 5 bis 6 Minuten. So, dann der Stadtring A100 weiter gut voll. Instandsetzungsarbeiten zwischen Albuinstraße, Innsbrucker Platz in beiden Richtungen. 11 Minuten extra, also auch da mittlerweile entspannter. Dann steht Rapper Finch gleich auf der Bühne und zwar im Stadion an der Alten Försterei. Und drumherum läuft noch ein bisschen Anreiseverkehr in Köpenick, also Spindlersfelder Straße, Lindenstraße, Bahnhofstraße, noch ein bisschen voller als sonst um die Zeit. Gute 5 bis 10 Minuten noch extra. Und schnell raus nach Brandenburg. Achtung, A10, östlicher Berliner Ring Richtung Dreieck Barnim zwischen Freienbrink und Erkner. Da sind gerade Fußgänger auf der Fahrbahn unterwegs. Gut aufpassen. Gibbetzwild-Bannsee, Potsdamer Chaussee, Prenzlberg-Wispeer Straße, Tempelhof, Tempelhofer Damm. Staus und Blitzer bitte wie immer an die 030 88484 110.
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4: Wetter. 22 Grad, Sonne-Wolken-Mix und nach wie vor ziemlich windig, also da auf jeden Fall gut aufpassen. Die Nacht dann meist trocken, geht runter auf 13 bis 11 Grad. Morgen am Samstag erst trocken, Richtung Abend auch Regen mit dabei, maximal 21 Grad. Und Sonntag geht's dann wechselhaft weiter bei 24 Grad Schluss, maximal.
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18 Uhr in Berlin, Berlin und Brandenburg. Hier ist Chris am Nachmittag. Wir starten ins erste Juli-Wochenende. 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Und jetzt habe ich nochmal Tickets, und zwar Last-Minute-Tickets für Blinded by Delight, die Grand Show im Friedrichstadtpalast Berlin. 19.30 geht's los. Deine Tickets jetzt per WhatsApp. Kennwort Schartmann an 030 884 8484. Und wir starten in die Top 6 um 6 mit der 6. Hugel, Moving to the Sun. Berlin.

Top 6 um 6, jetzt auch wieder am Freitag. Und zwar mit Halli Humberstone auf der 5. Love Somebody. Hier ist 104.6 RTL Berlin zur Brandenburg Set Radio. 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Das ist die 4. Harry Styles, American Girls.

0: Geige und Khalid klären sich die 2 in den Top 6 um 6 mit Save My Love. Hier ist 104.6 RTL Berlins und Brandenburgs Hitradio. Und wen habe ich jetzt in der Show?
1: Hallo Sophie.
0: Hey Sophie, für dich geht's gleich. Wirklich last minute hier gewonnen. In den Friedrichstadtpalast Berlin zu Blinded by the Light.
1: Wie mega, danke schön.
0: Die Grand Show im Friedrichstadtpalast Berlin. Oh, freu dich da mega auf eine traumhafte Show auf der größten Theaterbühne der Welt.
1: Ja, wirklich.
0: Komm mit auf eine bewegende Reise in die Welt der Träume und des Glücks. Also viel Spaß gleich, natürlich mit Begleitung, also muss nicht alleine hin. Mach dich fertig und dann habt einen tollen Abend, ja?
1: Oh, wie toll, danke schön.
0: Zum Start ins Wochenende jetzt die 1.
1: Shakira mit Burna Boy.
0: Ganz genau. Niemand hat so enthusiastisch angesagt wie du bis jetzt. Hier ist Die, die besten neuen Hits.

0: Die Die, Shakira, Burna Boy auf der 1 in den Top 6 um 6 mit dem offiziellen WM-Hit. Hier ist Berlin zum Brandenburg Set Radio 1821, der 104.6 RTL-Verkehrsreport mit den neuesten drei Meldungen jetzt. Wir haben einen Feuerwehreinsatz in Kreuzberg, die Obentrautstraße. Die ist voll gesperrt in beiden Richtungen. Zwischen B96, das ist der Mehringdamm, und Großbärenstraße. Also da gerade ein Feuerwehreinsatz. Dann Achtung auf der A10, östlicher Berliner Ring, Richtung Dreieck Spree aus. Zwischen Hundschenhausen und Marzahn liegt ein Kanister, und zwar in der Ausfahrt Marzahn. Da auch gut aufpassen. Und Vorsicht auf der A115 statt auswärts, also Richtung Magdeburg, Richtung Leipzig, zwischen Samund und Dreieck-Nutetal, da liegt ein Metallrohr auf der mittleren Spur. Der Blitz wird immer noch Wannsee, Potsdamer Chaussee, Prenzlberg-Wispeer Straße und Tempelhof-Tempelhofer Damm. Mehr Verkehr in einer halben Stunde und gleich habe ich Rob Thomas für dich und Alex Vaughn unter anderem.
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0: Alex Warren auf Berlin zum Brandenburg-Set-Radio. Die 104.6 RTL Morgenshow ab sofort ja mit Jan Wuhan. Und du weißt, was abgeht am Wochenende bei uns in der Hauptstadt.
1: Es gibt ja in Berlin nichts, was es nicht gibt eigentlich.
0: Das stimmt.
1: Fashion Week steht an. Unter anderem gibt es auch ein cooles Open Air am ehemaligen Flughafen Tegel. Ganz viel für die Family. Also das, was du nicht verpassen solltest, das klären wir morgen früh ab 8 in der Show am Samstag.
0: Und dann bis 12. Also 2 Stunden länger als unter der Woche. Wir sind mit dabei. Jan Wuhan hier in der Morgenshow. Berlin zum Brandenburgs lustigste Morgenshow. Und das ist Lost Frequencies. 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

0: 104.6 RTL Berlin zum Brandenburg-Z-Radio. Chrissy auf dem Weg ins Wochenende mit den besten neuen Hits hier. Neue Olivia Rodrigo, Drop Dead. Karin, was geht bei dir?
1: Ich springe in den Pool.
0: Ey, ist das nicht zu frisch heute?
1: Wie? Der Pool hat 32, der muss erstmal runterkühlen. Der ist wie
0: mein. Ach so, ist er noch so heiß vom Wochenende oder hast du da eine Heizspirale drin?
1: Nee, der ist so heiß vom Wochenende. Jetzt hat er langsam normale Temperatur. Also, Cocktail in der Hand und ab in den Pool.
0: Ach Mensch, das ging ja fast nach Urlaub bei dir. Das ist aber geil.
1: Ja, ich komme aus dem Urlaub. Wie brauchst du noch? Also nach Italien, Frankreich, 3 Wochen braucht man sowas jetzt noch.
0: Okay, also wir holen für dich die Sommerhitze zurück und dann wünsche ich dir einen nice Feierabend, ja?
1: Es gibt kein schlechtes Wetter. Alles klar, bis bald.

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3: 18.51 Uhr. Ich bin Philipp Ringel. Guten Abend. Weg mit Wuchermieten. Wer in Berlin wohnt und das Gefühl hat, viel zu viel Miete zu zahlen, kann das jetzt einfach online melden. Was dann passiert, weiß Jan Seifert.
4: Die Meldung kann einfach über das Serviceportal Berlin abgegeben werden und dann prüft das zuständige Bezirksamt, ob der Vermieter abzockt. Wichtig, vorher aber anhand des Mietspiegels prüfen, ob die Beschwerde gerechtfertigt ist. Als Faustregel gilt, liegt die Miete mehr als 20% über der ortsüblichen Vergleichsmiete, ist das eine Ordnungswidrigkeit und im besten Fall bekommen Mieter Geld zurück. Wenn die Miete 50% über der ortsüblichen Vergleichsmiete liegt, kann das sogar eine Straftat sein. Dann drohen Vermietern Verfahren wegen Wucher.
3: Berlins BVG-Busse quatschen jetzt. Das Ganze ist ein Pilotprojekt für blinde und sehbehinderte Menschen, das gerade läuft. Die Busse kündigen sich beim Einfahren in die Haltestelle per Außenlautsprecher an, sagen dann Liniennummer und das Fahrziel. Getestet wird das jetzt erstmal auf der Linie 186 zwischen den S-Bahnhöfen Grunewald und Lichterfelde Süd. Geplant ist außerdem eine App, mit der Ein- und Ausstiegswünsche digital übermittelt werden können. Das Brandenburger Tor leuchtet am Wochenende in Rot, Weiß und Blau, den Farben der USA. Anlass ist der Unabhängigkeitstag, der 4. Juli, also der 250. Geburtstag der Vereinigten Staaten. Damit würdigt man die einzigartigen Verdienste der USA für die Freiheit Berlins, heißt es aus der Senatskanzlei. Von Sonnenuntergang bis Mitternacht soll das Wahrzeichen angeleuchtet werden. Die Krankschreibung ab Tag 1. Darüber wird in Deutschland jetzt heiß diskutiert. Union und SPD wollen das so und die Telekrankschreibung gleich mit abschaffen. Kanzleramtschef Frei hat das bei NTV verteidigt und mit auffälligen Zahlen begründet.
5: Fakt ist, dass wir insbesondere zu Wochenstart und Wochenende besonders viele Krankheitstage haben. Das kann man, meine ich, nicht medizinisch erklären. Ich unterstelle gar nichts, sondern ich schaue mir nur die Zahlen an, die da sind. Uns geht es darum, dass diejenigen, die krank sind, das vom Arzt auch testiert haben. Ich glaube, das ist nicht zu viel verlangt und das hat im Übrigen bis zur Corona-Pandemie auch der geltenden Rechtslage in Deutschland entsprochen.
3: Hausärzte gehen dagegen aber jetzt schon auf die Barrikaden, denn sie befürchten, dass Arztpraxen dadurch massiv überlastet werden. 104.6 RTL, immer 10 Minuten früher auf den Punkt informiert.
6: 18.53 Uhr, der 104.6 RTL-Verkehrsreport. Ich habe erstmal eine gute Nachricht aus Kreuzberg. Der Feuerwehreinsatz auf der Umtraute Straße ist beendet. Also wieder Freifahrt zwischen Mehringdamm und Großbärenstraße. Pünktlich zur Dienstübergabe fertig geworden. So, dann gucken wir uns den Stadtring an. A100 in beiden Richtungen schluckt noch gute 10 bis 13 Minuten. Das Ganze wegen dieser Fahrbahnsanierung zwischen Innsbrucker Platz und Albuinstraße. Stau haben wir zwischen Schmargendorf und Tempelhofer Damm. Und die 115 ist noch gut gefüllt Richtung Berlin rein. Vom Kreuz Zehlendorf wegen dieser Baustelle auch nochmal gute 6 Minuten extra. Gebitzwitz, Wannsee, Potsdamer Chaussee, Prenzlberg, Wisbeer Straße, Tempelhof, Tempelhofer Damm. Staus und Blitzer bitte wie immer an die 030 884 84110.
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6: RTL-Wetter. 22 Grad, es bleibt relativ windig an diesem Freitag Feierabend und so richtig viel Sonne kriegen wir auch nicht mehr ab, also mehr Wolken, ehrlich gesagt. Heute Nacht dann meist trocken, geht runter auf 13 bis 11 Grad. Morgen der Samstag, der startet trocken, dann Richtung Abend kann es aber Regen geben, maximal 21 Grad. Sonntag geht's wechselhaft weiter, bei 24 Grad ist Schluss. Habt ein nices Wochenende, wir hören uns Montagnachmittag wieder und jetzt kommt Julia.
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0: trifft. Best 9 Hits, 104.6 RTL, Berlins und Brandenburgs Hitradio. Friday Night. Ja, Beine hoch und Steffi an der 030 884 8484. Was liegt denn bei dir am Wochenende an?
1: Tatsächlich ist es nichts geplant. Einfach nur zu Hause schauen, was kann man machen im Garten oder Spontanitäten dann einfach.
0: Viel Spaß bei allem, was sich so ergibt. Ein Wochenende ohne Plan ist manchmal eben der beste Plan.

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2: Dominik Feig aus Florida gibt's neu auf unserer Playlist. Chilliger Start ins Wochenende mit seinem neuen Song Baby Doll. Coole Nummer. Jetzt.

Alex Warren, Best 9 Hits, 104.6 RTL, Berlins und Brandenburgs Hitradio am Freitagabend. Ich bin Julia Porat und sag Hello Kids. Der Countdown läuft, noch 5 Tage bis zu den Sommerferien. Mittwoch, letzter Schultag und jetzt ja erstmal Wochenende, also genau genommen sind es ja nur noch 3 Tage. Ah, herrlich, bestes Gefühl ever.

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1: Ich bin Philipp Ringe und das sind die wichtigsten Meldungen aus Berlin und Brandenburg. Weg mit Wuchermieten. Wer in Berlin wohnt und das Gefühl hat, viel zu viel Miete zu zahlen, kann das jetzt einfach online melden. Was dann passiert, weiß Jan Seifert.
2: Die Meldung kann einfach über das Serviceportal Berlin abgegeben werden und dann prüft das zuständige Bezirksamt, ob der Vermieter abzockt. Wichtig, vorher aber anhand des Mietspiegels prüfen, ob die Beschwerde gerechtfertigt ist. Als Faustregel gilt, liegt die Miete mehr als 20% über der ortsüblichen Vergleichsmiete, ist das eine Ordnungswidrigkeit und im besten Fall bekommen Mieter Geld zurück. Wenn die Miete 50% über der ortsüblichen Vergleichsmiete liegt, kann das sogar eine Straftat sein. Dann drohen Vermietern Verfahren wegen Wucher.
1: Berlins BVG-Busse quatschen jetzt. Das Ganze ist ein Pilotprojekt für blinde und sehbehinderte Menschen, das gerade läuft. Die Busse kündigen sich beim Einfahren in die Haltestelle per Außenlautsprecher an, sagen dann Liniennummer und das Fahrziel. Getestet wird das jetzt erstmal auf der Linie 186 zwischen den S-Bahnhöfen Grunewald und Lichterfelde Süd. Geplant ist außerdem eine App, mit der Ein- und Ausstiegswünsche digital übermittelt werden können. Das Brandenburger Tor leuchtet am Wochenende in Rot, Weiß und Blau, den Farben der USA. Anlass ist der Unabhängigkeitstag, der 4. Juli, also der 250. Geburtstag der Vereinigten Staaten. Damit würdigt man die einzigartigen Verdienste der USA für die Freiheit Berlins, heißt es aus der Senatskanzlei. Von Sonnenuntergang bis Mitternacht soll das Wahrzeichen angeleuchtet werden. Und jetzt weitere Meldungen aus Deutschland und der Welt.
3: Ich bin Thomas Brock. Julian Nagelsmann ist nicht mehr Trainer der Fußballnationalmannschaft. Wenige Tage nach dem WM-Aus gegen Paraguay erklärte Nagelsmann seinen sofortigen Rücktritt. Jürgen Klopp soll sein Nachfolger werden, das teilte der Deutsche Fußballbund mit.
4: Die Entscheidung sei ihm nicht leicht gefallen, erklärte Nagelsmann, aber die Nationalmannschaft habe nach so einer herben Enttäuschung die Chance auf einen unbelasteten Neuanfang verdient. Den soll jetzt Jürgen Klopp gestalten. Er sei grundsätzlich bereit dazu, erklärte der DFB. Die Verbandsspitze kündigte Gespräche mit dem früheren Erfolgstrainer von Borussia Dortmund und dem FC Liverpool an. Die dürften sehr bald stattfinden. Klopp ist ja zurzeit noch als TV-Experte bei der WM im Einsatz und steht ja grundsätzlich noch bei Red Bull als Head of Global Soccer unter Vertrag. Thomas Thonfeld, Sportredaktion.
3: Die Pläne der schwarz-roten Koalitionsspitzen für erschwerte Krankmeldungen im Job lösen heftige Proteste aus. Die konkreten Folgen für die Beschäftigten bleiben aber vorerst vage. Ein Regierungssprecher sagte in Berlin, die Ausgestaltung stehe jetzt erst bevor. Die geplante verpflichtende Vorlage einer Arbeitsunfähigkeitsbescheinigung schon ab dem ersten Krankheitstag etwa soll demnach nicht bedeuten, dass man direkt am ersten Tag zum Arzt gehen muss. Die Zahl der Asylanträge in Deutschland ist deutlich zurückgegangen. Im ersten Halbjahr stellten knapp 40.000 Menschen erstmals einen Asylantrag. Das ist rund ein Drittel weniger als vor einem Jahr.
5: Im Juni trat die europäische Asylreform in Kraft. Sie erleichtert es den EU-Staaten unter anderem, Menschen in Drittstaaten abzuschieben. Bereits zuvor hatte Bundesinnenminister Dobrindt die Grenzkontrollen verschärft und Zurückweisungen von Asylsuchenden angeordnet. Im ersten Halbjahr wurden nach Angaben des Innenministeriums rund 14.000 Menschen an den deutschen Grenzen zurückgewiesen. Die Bundespolizei nahm außerdem knapp 500 mutmaßliche Schleuser fest und registrierte etwa 4.000 Menschen mit offenen Haftbefehlen. Thomas Bleskin, Nachrichtenredaktion.
3: Die Zahl der Todesopfer nach den schweren Erdbeben in Venezuela ist auf etwa 2.600 gestiegen. Das teilte die geschäftsführende Präsidentin Rodriguez mit. Außerdem gibt es mehr als 11.000 Verletzte. Tausende weitere Menschen werden noch vermisst.
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1: In der City ist übers Wochenende so einiges los. Ab dem Morgen gibt es zum Beispiel eine große Fahrradsternfahrt. Quer durch die Stadt, mehrere hundert Teilnehmer werden erwartet. Los geht's um 9.30 Uhr, unter anderem in Niederschönhausen, am Schloss Schönhausen in Charlottenburg, an der Sophie-Charlotte-Straße Ecke Kaiserdamm und auch in Dahlem am Breitenbachplatz etwa. Und das Ganze läuft bis 12.30 Uhr. Und dran denken, noch bis Sonntagabend gibt's auf der A10, dem westlichen Berliner Ring, eine Vollsperrung in Richtung Dreieck Havelland zwischen Potsdam-Nord und Berlin-Spandau. Da müssen noch Straßenschäden ausgebessert werden. Und geblitzt wird in Moabit auf der Heidestraße. 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
6: RTL Wetter. Am Abend und in der Nacht mal locker, mal mehr bewölkt, aber trocken soll es bleiben. 11 Grad der Tiefstwert und wir blicken natürlich aufs Wochenende. Morgen ziemlich viele Wolken und kurze Schauer, immerhin bei bis zu 24 Grad. Und Sonntag dann Sonne, Wolken und Regenmix bei ganz ähnlichen Temperaturen.
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2: 20 Uhr, Freitagabend, schönen Start ins Wochenende. Berlin, Berlin und Brandenburg. Ich bin Julia Vorrat. 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

Sommerfest an der Rummelsburger Bucht in Lichtenberg was für dich und deine Family. Auch morgen und übermorgen mit Musik, Unterhaltung, Mitmachaktion für alle. Also es gibt zum Beispiel auch eine Kinderregatta oder Drachenbootrennen. Das ist ja cool. Da sehe ich meinen kleinen Sohn. Der liebt Boote über alles. Jetzt Tame Impala und Jenny. Das sind die besten neuen Hits. Schön.

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Ich bin Julia Porath, schönen Freitag. 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
1: 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Manche sind K.O. von der Woche, andere mega motiviert. Jenny zum Beispiel.
2: Dadurch, dass jetzt auch das Wetter ein bisschen angenehmer wieder ist, kommt man auch dazu, mal wieder Sport zu machen, ein bisschen intensiver. Das heißt, ich war heute schon ganz fleißig und war nach der Arbeit schon fleißig beim Sport.
1: Was sagt man dazu? Mit dem extra guten Gefühl danach ins Wochenende. Jenny, das hast du dir verdient, genau wie die besten neuen Hits. Jetzt Bibi Rexha und Faceless.

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1: Ich bin Philipp Ringe und das sind die wichtigsten Meldungen aus Berlin und Brandenburg. Weg mit Wuchermieten. Wer in Berlin wohnt und das Gefühl hat, viel zu viel Miete zu zahlen, kann das jetzt einfach online melden. Was dann passiert, weiß Jan Seifert.
2: Die Meldung kann einfach über das Serviceportal Berlin abgegeben werden und dann prüft das zuständige Bezirksamt, ob der Vermieter abzockt. Wichtig, vorher aber anhand des Mietspiegels prüfen, ob die Beschwerde gerechtfertigt ist. Als Faustregel gilt, liegt die Miete mehr als 20% über der ortsüblichen Vergleichsmiete, ist das eine Ordnungswidrigkeit und im besten Fall bekommen Mieter Geld zurück. Wenn die Miete 50% über der ortsüblichen Vergleichsmiete liegt, kann das sogar eine Straftat sein. Dann drohen Vermietern Verfahren wegen Wucher.
1: Berlins BVG-Busse quatschen jetzt. Das Ganze ist ein Pilotprojekt für blinde und sehbehinderte Menschen, das gerade läuft. Die Busse kündigen sich beim Einfahren in die Haltestelle per Außenlautsprecher an, sagen dann Liniennummer und das Fahrziel. Getestet wird das jetzt erstmal auf der Linie 186 zwischen den S-Bahnhöfen Grunewald und Lichterfelde Süd. Geplant ist außerdem eine App, mit der Ein- und Ausstiegswünsche digital übermittelt werden können. Das Brandenburger Tor leuchtet am Wochenende in Rot, Weiß und Blau, den Farben der USA. Anlass ist der Unabhängigkeitstag, der 4. Juli, also der 250. Geburtstag der Vereinigten Staaten. Damit würdigt man die einzigartigen Verdienste der USA für die Freiheit Berlins, heißt es aus der Senatskanzlei. Von Sonnenuntergang bis Mitternacht soll das Wahrzeichen angeleuchtet werden. Und jetzt weitere Meldungen aus Deutschland und der Welt.
3: Ich bin Thomas Brockt. Julian Nagelsmann ist nicht mehr Bundestrainer der deutschen Fußballnation. Nagelsmann erklärte wenige Tage nach dem WM-Aus gegen Paraguay seinen sofortigen Rücktritt. Das teilte der Deutsche Fußballbund mit. Vieles deutet nun darauf hin, dass Jürgen Klopp Nagelsmanns Nachfolger wird. Der Ex-Coach von Borussia Dortmund und dem FC Liverpool soll grundsätzlich bereit sein, das Amt des Bundestrainers zu übernehmen. Der DFB will jetzt mit ihm verhandeln. Steuerentlastung für kleine und mittlere Einkommen, Änderungen am Arbeitsmarkt, Berichtspflichten fallen weg. Mit diesem Reformpaket will die Bundesregierung die deutsche Wirtschaft aus der Krise führen. Die Pläne reichen dafür aber nicht aus, sagen führende Wirtschaftsinstitute wie das DIW in Berlin oder das Münchner IFO-Institut.
4: Nach Einschätzung mehrerer Wirtschaftsinstitute wird das Paket die jahrelange Wachstumsschwäche Deutschlands allein nicht beenden. Genannt werden unter anderem zu hohe Energiekosten, Fachkräftemangel und zu viel Bürokratie. Die Experten von IFO, DIW und ZEW fordern deshalb weitere Reformen, etwa mehr Investitionen, eine umfassendere Steuerreform und eine Begrenzung der Staatsausgaben. Thomas Bleskin, Nachrichtenredaktion.
3: Die Ukraine soll beim NATO-Gipfel in Ankara kommende Woche die Zusage für weitere Unterstützung im Umfang von insgesamt 140 Milliarden Euro bekommen. Darauf haben sich Vertreter der 32 NATO-Mitgliedsländer in Brüssel verständigt.
5: Das Geld ist für Waffen, andere militärische Ausrüstung oder auch die Ausbildung von Soldaten bestimmt und soll innerhalb von 2 Jahren fließen. Mit in die Gesamtsumme eingerechnet ist schon ein Hilfspaket der EU im Umfang von 60 Milliarden Euro. Die weiteren zugesagten 80 Milliarden Euro sollen von den NATO-Mitgliedstaaten kommen. Deutschland hat dafür in diesem Jahr schon gut 11 Milliarden Euro eingeplant. Die USA bleiben dabei, ihre Hilfe für die Ukraine zurückzufahren. Mit der Vereinbarung jetzt soll immerhin neuer Streit zum Thema beim NATO-Gipfel vermieden werden. Jan-Henner Reitzer, Nachrichtenredaktion.
3: Popstar Taylor Swift und Football-Profi Travis Kelce feiern US-Medienberichten zufolge Hochzeit in New York. Die mehrtägigen Feierlichkeiten im weltberühmten Madison Square Garden begannen demnach gestern mit einem Abendessen mit rund 100 Gästen und sollen heute bis tief in die Nacht mit einer großen Party mit etwa 1000 Gästen weitergehen. Swift und Kelce selbst haben sich bislang nicht dazu geäußert.
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1: In der City ist übers Wochenende so einiges los. Ab dem Morgen gibt es zum Beispiel eine große Fahrradsternfahrt. Quer durch die Stadt, mehrere hundert Teilnehmer werden erwartet. Los geht's um 9.30 Uhr, unter anderem in Niederschönhausen, am Schloss Schönhausen in Charlottenburg, an der Sophie-Charlotte-Straße Ecke Kaiserdamm und auch in Dahlem am Breitenbachplatz etwa. Und das Ganze läuft bis 12.30 Uhr. Und dran denken, noch bis Sonntagabend gibt's auf der A10, dem westlichen Berliner Ring, eine Vollsperrung in Richtung Dreieck Havelland zwischen Potsdam-Nord und Berlin-Spandau. Da müssen noch Straßenschäden ausgebessert werden. Und geblitzt wird in Moabit auf der Heidestraße. 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
6: Aktuell und in der Nacht mal mehr, mal weniger Wolken, dazu bleibt es aber trocken. Tiefstwert liegt bei 11 Grad und wir blicken aufs Wochenende. Morgen ziehen viele Wolken durch, dazu kann es auch immer mal kurz nass werden, maximal 24 Grad. Und am Sonntag gibt es dann einen Sonne-Wolken-Regen-Mix von allem was dabei, bei ganz ähnlichen Temperaturen.
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0: 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Das verrückte Telefon mit Burhan Yilmaz.
17: Bin ich da schon sowieso bei den Schlüsseldienstag gebindet, bitteschön?
18: Sie haben sich vermutlich ausgesperrt, wenn Sie hier anrufen.
17: Ich hab mich nicht ausgesperrt, ich hab mich sozusagen eingesperrt. Fitnessstudio, ja?
18: Sie sind der Besitzer.
17: Bin heute Nacht über eine offene Fenster in dieser Fitnessstudio gegangen, habe ich Brust, Rücken und bisschen Cardio gemacht und jetzt komme ich hier nicht mehr raus.
18: Aber ich kann nicht die Tür öffnen, da musst du den Betreiber anrufen oder wie auch immer.
17: Aber die kriegen ja dann mit, dass ich mich hier reingeschleicht habe.
18: Das ist der Nachteil natürlich.
17: Wann kannst du denn hier sein, Bruder?
18: Gar nicht.
17: Also ich würde hier auch nicht ganz wieder zumachen, weil ich muss ja abends wieder rein. Morgen wären dann Bauch, Beine, Po dran.
18: Ich hole dich nicht raus, wenn du eingebrochen bist.
17: Wir kommen nicht zusammen, oder was?
18: Wir kommen nicht zusammen.
17: Auch nicht, wenn ich dir sage, hier ist ein Radio, verrückter Telefon, Bruder.
18: Ach, nee. Hallo!
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Taylor Swift, besten neuen Hits, 104.6 RTL, Berlins und Brandenburgs Hitradio. Angeblich heute feiert sie ihre Hochzeit mit Travis Kelce in New York. Ja, da ist es ja erst kurz nach 15 Uhr. Ich bin gespannt, was für Schlagzeilen und welcher Gossip uns da übers Wochenende erreicht. Laut Gerüchten feiern die zwei im Madison Square Garden mit einer Märchenkulisse. Angeblich wurde sogar ein Schloss errichtet und 1000 Gäste sind dabei. Wow.

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2: Rüber nach Großbritannien zur Girlband Flow. Ihr neuester Song Leak It ist neu auf unserer Playlist und geht ziemlich gut ab. Genau das Richtige für den Start ins Wochenende. Viel Spaß.

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Ich bin Julia Porat und wenn du deine Kids am Wochenende überraschen willst, schnapp dir noch Restkarten für das Dicker-Konzert in der Uber-Arena. Ja, das ist dieses Ravende Nashorn. Macht morgen und übermorgen die Uber-Arena tatsächlich voll. Ich finde das total verrückt. Bin ich bestimmt auch in 1 bis 2 Jahren mit meinen Kleinen. Resttickets gibt's noch für 50 €. Vielleicht eine nette Idee.

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1: Ich bin Philipp Ringe und das sind die wichtigsten Meldungen aus Berlin und Brandenburg. Weg mit Wuchermieten. Wer in Berlin wohnt und das Gefühl hat, viel zu viel Miete zu zahlen, kann das jetzt einfach online melden. Was dann passiert, weiß Jan Seifert.
2: Die Meldung kann einfach über das Serviceportal Berlin abgegeben werden und dann prüft das zuständige Bezirksamt, ob der Vermieter abzockt. Wichtig, vorher aber anhand des Mietspiegels prüfen, ob die Beschwerde gerechtfertigt ist. Als Faustregel gilt, liegt die Miete mehr als 20% über der ortsüblichen Vergleichsmiete, ist das eine Ordnungswidrigkeit und im besten Fall bekommen Mieter Geld zurück. Wenn die Miete 50% über der ortsüblichen Vergleichsmiete liegt, kann das sogar eine Straftat sein. Dann drohen Vermietern Verfahren wegen Wucher.
1: Berlins BVG-Busse quatschen jetzt. Das Ganze ist ein Pilotprojekt für blinde und sehbehinderte Menschen, das gerade läuft. Die Busse kündigen sich beim Einfahren in die Haltestelle per Außenlautsprecher an, sagen dann Liniennummer und das Fahrziel. Getestet wird das jetzt erstmal auf der Linie 186 zwischen den S-Bahnhöfen Grunewald und Lichterfelde Süd. Geplant ist außerdem eine App, mit der Ein- und Ausstiegswünsche digital übermittelt werden können. Das Brandenburger Tor leuchtet am Wochenende in Rot, Weiß und Blau, den Farben der USA. Anlass ist der Unabhängigkeitstag, der 4. Juli, also der 250. Geburtstag der Vereinigten Staaten. Damit würdigt man die einzigartigen Verdienste der USA für die Freiheit Berlins, heißt es aus der Senatskanzlei. Von Sonnenuntergang bis Mitternacht soll das Wahrzeichen angeleuchtet werden. Und jetzt weitere Meldungen aus Deutschland und der Welt.
3: Ich bin Zoe Tassovali. Das WM aus der deutschen Fußballnationalmannschaft hat jetzt Konsequenzen. Julian Nagelsmann ist nicht mehr Bundestrainer. Der 38-Jährige hat seinen sofortigen Rücktritt erklärt, das teilte der DFB mit. Als Nachfolger steht offenbar Jürgen Klopp bereit, den sich ohnehin schon viele Fans wünschen.
4: Nagelsmanns Entscheidung verdient Respekt, erklärte Rudi Völler, der DFB-Sportdirektor, weil er Verantwortung übernehme, obwohl er gerne weitergemacht hätte. Das soll jetzt Jürgen Klopp tun. Der DFB kündigte an, dass man jetzt mit dem Star-Trainer verhandeln werde. Grundsätzlich habe Klopp bereits erklärt, dass er bereit sei, den Job als Bundestrainer zu übernehmen. Dafür muss er allerdings aus seinem Job als Head of Global Soccer bei Red Bull raus, wo er noch bis 2029 unter Vertrag steht. Thomas Thonfeld, Sportredaktion.
3: Die geplanten strengeren Regeln für Krankmeldungen sorgen für viel Kritik. Die Koalition will, dass Beschäftigte künftig schon ab dem ersten Krankheitstag eine Arbeitsunfähigkeitsbescheinigung vorlegen. Ganz klar ist aber noch nicht, wie das praktisch laufen soll. Die Regierung betont, das heißt nicht automatisch, dass jeder direkt am ersten Tag zum Arzt gehen muss. Auch innerhalb der SPD gibt es Zweifel, vor allem am geplanten Aus für telefonische Krankschreibungen. Die Zahl der Asylanträge in Deutschland ist deutlich zurückgegangen. Im ersten Halbjahr stellten knapp 40.000 Menschen erstmals einen Asylantrag. Das sind rund ein Drittel weniger als vor einem Jahr.
5: Im Juni trat die europäische Asylreform in Kraft. Sie erleichtert es den EU-Staaten unter anderem, Menschen in Drittstaaten abzuschieben. Bereits zuvor hatte Bundesinnenminister Dobrindt die Grenzkontrollen verschärft und Zurückweisungen von Asylsuchenden angeordnet. Im ersten Halbjahr wurden nach Angaben des Innenministeriums rund 14.000 Menschen an den deutschen Grenzen zurückgewiesen. Die Bundespolizei nahm außerdem knapp 500 mutmaßliche Schleuser fest und registrierte etwa 4.000 Menschen mit offenen Haftbefehlen. Thomas Bleskin, Nachrichtenredaktion.
3: Die USA feiern ihren 250. Geburtstag. Präsident Donald Trump will daher vor dem weltbekannten Präsidentendenkmal am Mount Rushmore eine Rede halten. Geplant sind außerdem ein großes Feuerwerk und Überflüge von Militärflugzeugen. Was Trump in seiner Rede ankündigen wird, das ist bislang noch offen.
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1: In der City ist übers Wochenende so einiges los. Ab dem Morgen gibt es zum Beispiel eine große Fahrradsternfahrt. Quer durch die Stadt, mehrere hundert Teilnehmer werden erwartet. Los geht's um 9.30 Uhr, unter anderem in Niederschönhausen, am Schloss Schönhausen in Charlottenburg, an der Sophie-Charlotte-Straße Ecke Kaiserdamm und auch in Dahlem am Breitenbachplatz etwa. Und das Ganze läuft bis 12.30 Uhr. Und dran denken, noch bis Sonntagabend gibt's auf der A10, dem westlichen Berliner Ring, eine Vollsperrung in Richtung Dreieck Havelland zwischen Potsdam Nord und Berlin-Spandau. Da müssen noch Straßenschäden ausgebessert werden. Und geblitzt wird in Moabit auf der Heidestraße. 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
6: RTL Wetter. Am Abend und in der Nacht wechselnd bewölkt, aber trocken. Die Temperaturen, die gehen runter auf 11 Grad. Morgen dann viele Wolken und hier da auch ein kurzer Schauer bis 24 Grad. Und auch der Sonntag zeigt sich ja wechselhaft. Wolken, Regen, aber auch Sonne im Mix bei ähnlichen Temperaturen.
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Schon Wochenendpläne? Wenn nicht, wie wär's mit dem Kunst- und Kulturfestival 48 Stunden Neukölln? Da treten Künstler aus allen Sparten auf, von Amateur bis Profi. Überall wird was ausgestellt. Ateliers, Bars, Spätis, Parks. Und das 48 Stunden lang kostenlos für alle. Ziemlich cool, oder? Jetzt Olivia

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Ich bin Julia Porath und an deiner Seite, egal ob beim Relaxen, unterwegs oder auch bei der Schicht. Danke dir für Stellung halten. Deine freien Tage kommen auch. Garantiert. Und die besten neuen Hits machen alles ein bisschen leichter. Jetzt wieder Temper City. Hier ist Self-Aware.

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1: Ich bin Philipp Ringe und das sind die wichtigsten Meldungen aus Berlin und Brandenburg. Weg mit Wuchermieten. Wer in Berlin wohnt und das Gefühl hat, viel zu viel Miete zu zahlen, kann das jetzt einfach online melden. Was dann passiert, weiß Jan Seifert.
2: Die Meldung kann einfach über das Serviceportal Berlin abgegeben werden und dann prüft das zuständige Bezirksamt, ob der Vermieter abzockt. Wichtig, vorher aber anhand des Mietspiegels prüfen, ob die Beschwerde gerechtfertigt ist. Als Faustregel gilt, liegt die Miete mehr als 20% über der ortsüblichen Vergleichsmiete, ist das eine Ordnungswidrigkeit und im besten Fall bekommen Mieter Geld zurück. Wenn die Miete 50% über der ortsüblichen Vergleichsmiete liegt, kann das sogar eine Straftat sein. Dann drohen Vermietern Verfahren wegen Wucher.
1: Berlins BVG-Busse quatschen jetzt. Das Ganze ist ein Pilotprojekt für blinde und sehbehinderte Menschen, das gerade läuft. Die Busse kündigen sich beim Einfahren in die Haltestelle per Außenlautsprecher an, sagen dann Liniennummer und das Fahrziel. Getestet wird das jetzt erstmal auf der Linie 186 zwischen den S-Bahnhöfen Grunewald und Lichterfelde Süd. Geplant ist außerdem eine App, mit der Ein- und Ausstiegswünsche digital übermittelt werden können. Das Brandenburger Tor leuchtet am Wochenende in Rot, Weiß und Blau, den Farben der USA. Anlass ist der Unabhängigkeitstag, der 4. Juli, also der 250. Geburtstag der Vereinigten Staaten. Damit würdigt man die einzigartigen Verdienste der USA für die Freiheit Berlins, heißt es aus der Senatskanzlei. Von Sonnenuntergang bis Mitternacht soll das Wahrzeichen angeleuchtet werden. Und jetzt weitere Meldungen aus Deutschland und der Welt.
3: Ich bin Zoe Tassovali. Julian Nagelsmann ist nicht mehr Bundestrainer. Der 30-Jährige hat nur wenige Tage nach dem Aus im WM-16-Finale gegen Paraguay seinen Rücktritt erklärt. Das teilte der DFB mit. Und der Nachfolger steht wohl auch schon fest, Jürgen Klopp. Thomas Thunfeld, viele Fans wünschen sich Klopp ja schon länger. Wie stehen denn da die Chancen und wie geht's da jetzt weiter?
4: Also ich denke, man wird da jetzt sehr schnell reden. Die Themen liegen ja auf dem Tisch, nachdem grundsätzlich geklärt ist, dass Klopp Lust hat. Jetzt geht's sicherlich um Kompetenzen und das Team um einen möglichen Bundestrainer Klopp herum. Am Geld dürfte eigentlich nichts scheitern, auch wenn das natürlich auch geklärt werden muss. Und dann muss Klopp noch aus seinem Red Bull-Vertrag raus. Der läuft ja noch bis 2029, aber auch da dürfte sich eine Lösung finden, sodass ich die Chancen mal mit deutlich mehr als 50% einschätzen würde.
3: Danke dir, Thomas Thunfeld. Wer künftig krank zu Hause bleibt, soll schon ab dem ersten Tag eine Krankschreibung brauchen. Das plant die Bundesregierung zwar, aber wie das praktisch umgesetzt werden soll, ist aktuell noch völlig offen.
5: Laut Regierungssprecher Cornelius bedeuten die neuen Regeln nicht, dass Arbeitnehmer bereits am ersten Krankheitstag eine Arztpraxis aufsuchen müssen. Konkrete Angaben zum Ablauf machte die Bundesregierung aber nicht. Das Gesundheitsministerium verwies auf die Möglichkeit einer Krankschreibung per Videosprechstunde. Auch rückwirkende Bescheinigungen sind im Gespräch. Aus der SPD kommen inzwischen Zweifel an den Plänen. Der Koalitionspartner warnt, Patienten mit leichten Erkrankungen unnötig in Arztpraxen zu schicken und zusätzliche Bürokratie zu schaffen. Thomas Pleskin, Nachrichtenredaktion.
3: Die Ukraine kann offenbar mit weiteren Milliardenhilfen für ihr Militär rechnen. Die europäischen NATO-Mitgliedstaaten und Kanada haben sich wohl grundsätzlich darauf verständigt. Demnach soll die Ukraine für dieses und das kommende Jahr insgesamt 140 Milliarden Euro Militärhilfe erhalten. Das soll in der nächsten Woche auf dem NATO-Gipfel in Ankara offiziell verkündet werden. Popstar Taylor Swift und Footballstar Travis Kelce sollen sich in New York das Ja-Wort gegeben haben. Das berichten mehrere US-Medien übereinstimmend. Gefeiert wird demnach mehrere Tage lang im berühmten Madison Square Garden mit hunderten Gästen und einer großen Party heute Abend. Offiziell bestätigt haben Swift und Kelce die Hochzeit bisher allerdings nicht.
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1: In der City ist übers Wochenende so einiges los. Ab dem Morgen gibt es zum Beispiel eine große Fahrradsternfahrt. Quer durch die Stadt, mehrere hundert Teilnehmer werden erwartet. Los geht's um 9.30 Uhr, unter anderem in Niederschönhausen, am Schloss Schönhausen in Charlottenburg, an der Sophie-Charlotte-Straße Ecke Kaiserdamm und auch in Dahlem am Breitenbachplatz etwa. Und das Ganze läuft bis 12.30 Uhr. Und dran denken, noch bis Sonntag gibt es auf der A10, dem westlichen Berliner Ring, eine Vollsperrung in Richtung Dreieck Havelland zwischen Potsdam Nord und Berlin Spandau. Da müssen noch Straßenschäden ausgebessert werden. Und geblitzt wird in Moabit auf der Heidestraße. 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
6: RTL Wetter. aktuell und in der Nacht mal locker, mal mehr bewölkt, aber trocken. 11 Grad der Tiefstwert und wir blicken noch aufs Wochenende. Morgen ziemlich viele Wolken und kurze Schauer bei bis zu 24 Grad. Und Sonntag dann Sonne, Wolken und Regenmix bei ganz ähnlichen Temperaturen.
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Taylor Swift. 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Es ist zwar nicht so mega heiß wie letztes Wochenende, aber vielleicht ist das Wasserfest an der Rummelsburger Bucht in Lichtenberg was für dich und deine Family. Auch morgen und übermorgen mit Musik, Unterhaltung und ganz vielen Mitmachaktionen für alle. Richtig cool. Das macht, glaube ich, mehr Spaß als Tablet.

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2: Benson Boone hat einen neuen Song. Time of My Life heißt er. Wieder ziemlich emotional und mit seiner iconic Stimme. Neu auf unserer Playlist. Bitteschön.

bist faul zu Hause oder du arbeitest heute Nachtschicht. Ach, egal was, die besten neuen Hits an deiner Seite. Kamrad mit Hug Yourself habe ich für dich. Komm gut durch die Nacht und schönes Wochenende.

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1: Ich bin Philipp Ringe und das sind die wichtigsten Meldungen aus Berlin und Brandenburg. Weg mit Wuchermieten. Wer in Berlin wohnt und das Gefühl hat, viel zu viel Miete zu zahlen, kann das jetzt einfach online melden. Was dann passiert, weiß Jan Seifert.
2: Die Meldung kann einfach über das Serviceportal Berlin abgegeben werden und dann prüft das zuständige Bezirksamt, ob der Vermieter abzockt. Wichtig, vorher aber anhand des Mietspiegels prüfen, ob die Beschwerde gerechtfertigt ist. Als Faustregel gilt, liegt die Miete mehr als 20% über der ortsüblichen Vergleichsmiete, ist das eine Ordnungswidrigkeit und im besten Fall bekommen Mieter Geld zurück. Wenn die Miete 50% über der ortsüblichen Vergleichsmiete liegt, kann das sogar eine Straftat sein. Dann drohen Vermietern Verfahren wegen Wucher.
1: Berlins BVG-Busse quatschen jetzt. Das Ganze ist ein Pilotprojekt für blinde und sehbehinderte Menschen, das gerade läuft. Die Busse kündigen sich beim Einfahren in die Haltestelle per Außenlautsprecher an, sagen dann Liniennummer und das Fahrziel. Getestet wird das jetzt erstmal auf der Linie 186 zwischen den S-Bahnhöfen Grunewald und Lichterfelde Süd. Geplant ist außerdem eine App, mit der Ein- und Ausstiegswünsche digital übermittelt werden können. Das Brandenburger Tor leuchtet am Wochenende in Rot, Weiß und Blau, den Farben der USA. Anlass ist der Unabhängigkeitstag, der 4. Juli, also der 250. Geburtstag der Vereinigten Staaten. Damit würdigt man die einzigartigen Verdienste der USA für die Freiheit Berlins, heißt es aus der Senatskanzlei. Von Sonnenuntergang bis Mitternacht soll das Wahrzeichen angeleuchtet werden. Und jetzt weitere Meldungen aus Deutschland und der Welt.
3: Ich bin Zoe Tassovali. Das WM aus der deutschen Fußballnationalmannschaft hat Konsequenzen. Julian Nagelsmann ist nicht mehr Bundestrainer. Der 38-Jährige hat seinen sofortigen Rücktritt erklärt. Thomas Thunfeld, Nagelsmann hat erklärt, dass ihm die Entscheidung nicht leicht gefallen ist. Aber der DFB hat ihm ja offenbar gar keine Wahl gelassen, oder?
4: Also es sieht ganz so aus und es wird ja auch aus dem Treffen Nagelsmanns mit der DFB-Spitze so berichtet, man habe ihm da den Rücktritt nahegelegt. Ganz offensichtlich wollte die Verbandsführung anders als nach dem Vorrunden aus 2022 in Katar dieses Mal einen schnellen Schnitt und nicht wie damals mit Hansi Flick erst nochmal weiterprobieren. Dazu kam sicherlich auch der öffentliche und mediale Druck. Da gab es ja kaum noch eine Stimme, die noch pro Nagelsmann war. Und dann steht ja ganz offenbar auch der Nachfolgefavorit bereit, Jürgen Klopp.
3: Danke dir, Thomas Thunfeld. Dann bleiben wir an der Stelle noch kurz beim Fußball. Ägypten steht erstmals seit 92 Jahren wieder im Achtelfinale einer Fußball-WM. Gegen Australien wurde es richtig spannend. Nach 120 Minuten stand es 1:1. Dann musste das Elfmeterschießen entscheiden und Ägypten setzte sich durch. Jetzt wartet im Achtelfinale entweder Argentinien oder Kap Verde. Für E-Autos läuft es in Deutschland wieder deutlich besser. Die Zahl der Neuzulassungen ist im ersten Halbjahr um fast 50% gestiegen. Als wichtigsten Grund nennt das Kraftfahrtbundesamt die neue Kaufprämie.
5: Je nach Einkommen und ob Kinder in der Familie sind, die sich ein Elektroauto kauft, gibt es vom Staat bis zu 6.000 Euro dazu. Das führt, wie von der Politik gewollt, anscheinend dazu, dass sich mehr Menschen für ein E-Auto entscheiden. Auch insgesamt sind wieder mehr Autos, also auch Verbrenner, verkauft worden. Die Beratungsgesellschaft EY rechnet allerdings damit, dass die gestiegene Nachfrage für E-Autos wieder abflaut, wenn die neue Prämie ausläuft. Ausreichen soll sie insgesamt etwa für 800.000 Autokäufe. Jan-Henna Reitzer, Nachrichtenredaktion.
3: Wer krank ist, soll sich künftig grundsätzlich schon ab dem ersten Fehltag krankschreiben lassen. Wie das genau laufen soll, ist aber noch offen. Die Bundesregierung betont, das Attest muss nicht automatisch am ersten Tag beim Arbeitgeber vorliegen. Da ist bisher nur, die telefonische Krankschreibung soll wegfallen. Per Videosprechstunde soll sie dagegen weiter möglich sein.
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1: In der City ist übers Wochenende so einiges los. Ab dem Morgen gibt es zum Beispiel eine große Fahrradsternfahrt. Quer durch die Stadt, mehrere hundert Teilnehmer werden erwartet. Los geht's um 9.30 Uhr, unter anderem in Niederschönhausen, am Schloss Schönhausen in Charlottenburg, an der Sophie-Charlotte-Straße Ecke Kaiserdamm und auch in Dahlem am Breitenbachplatz etwa. Und das Ganze läuft bis 12.30 Uhr. Und dran denken, noch bis Sonntagabend gibt's auf auf der A10, dem westlichen Berliner Ring, eine Vollsperrung in Richtung Dreieck Havelland zwischen Potsdam-Nord und Berlin-Spandau. Da müssen noch Straßenschäden ausgebessert werden. Und geblitzt wird in Moabit auf der Heidestraße. Berlin und Brandenburgs einzige Verkehrsvorhersage nur auf 104.6 RTL.
6: RTL Wetter. In der Nacht mal mehr, mal weniger Wolken, dazu bleibt es aber trocken. Tiefstwert liegt bei 11 Grad und der Blick aufs Wochenende. Morgen ziehen viele Wolken durch, dazu kann es immer mal kurz nass werden, maximal 24 Grad. Das klingt ja okay. Am Sonntag gibt es dann einen Sonne-Wolken-Regen-Mix bei ganz ähnlichen Temperaturen.
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1: Ich bin Philipp Ringe und das sind die wichtigsten Meldungen aus Berlin und Brandenburg. Weg mit Wuchermieten. Wer in Berlin wohnt und das Gefühl hat, viel zu viel Miete zu zahlen, kann das jetzt einfach online melden. Was dann passiert, weiß Jan Seifert.
2: Die Meldung kann einfach über das Serviceportal Berlin abgegeben werden und dann prüft das zuständige Bezirksamt, ob der Vermieter abzockt. Wichtig, vorher aber anhand des Mietspiegels prüfen, ob die Beschwerde gerechtfertigt ist. Als Faustregel gilt, liegt die Miete mehr als 20% über der ortsüblichen Vergleichsmiete, ist das eine Ordnungswidrigkeit und im besten Fall bekommen Mieter Geld zurück. Wenn die Miete 50% über der ortsüblichen Vergleichsmiete liegt, kann das sogar eine Straftat sein. Dann drohen Vermietern Verfahren wegen Wucher.
1: Berlins BVG-Busse quatschen jetzt. Das Ganze ist ein Pilotprojekt für blinde und sehbehinderte Menschen, das gerade läuft. Die Busse kündigen sich beim Einfahren in die Haltestelle per Außenlautsprecher an, sagen dann Liniennummer und das Fahrziel. Getestet wird das jetzt erstmal auf der Linie 186 zwischen den S-Bahnhöfen Grunewald und Lichterfelde Süd. Geplant ist außerdem eine App, mit der Ein- und Ausstiegswünsche digital übermittelt werden können. Das Brandenburger Tor leuchtet am Wochenende in Rot, Weiß und Blau, den Farben der USA. Anlass ist der Unabhängigkeitstag, der 4. Juli, also der 250. Geburtstag der Vereinigten Staaten. Damit würdigt man die einzigartigen Verdienste der USA für die Freiheit Berlins, heißt es aus der Senatskanzlei. Von Sonnenuntergang bis Mitternacht soll das Wahrzeichen angeleuchtet werden. Und jetzt weitere Meldungen aus Deutschland und der Welt.
3: Ich bin Zoe Tassovali. Wird Jürgen Klopp der neue Bundestrainer? Gespräche dazu mit dem DFB laufen. Das hat Klopp in einem Interview bei Magenta TV bestätigt. Mit einer schnellen Entscheidung rechnet er aber nicht. Erst müsse er seine Vertragslage bei Red Bull klären. Außerdem betont er, die Probleme der DFB-Elf hätten nicht nur an Ex-Bundestrainer Nagelsmann gelegen. Wir bleiben beim Fußball. Ägypten steht im Achtelfinale der Fußball-Weltmeisterschaft. Die Mannschaft setzte sich am Abend mit 4:2 im Elfmeterschießen gegen Australien durch. Nach Ende der regulären Spielzeit stand es 1:1. Die Ukraine soll beim NATO-Gipfel in Ankara kommende Woche weitere Militärhilfe zugesichert bekommen. Es geht wohl um 140 Milliarden Euro. Darauf haben sich die NATO-Mitgliedstaaten in Brüssel verständigt.
4: Das Geld ist für Waffen, andere militärische Ausrüstung oder auch die Ausbildung von Soldaten bestimmt und soll innerhalb von 2 Jahren fließen. Mit in die Gesamtsumme eingerechnet ist schon ein Hilfspaket der EU im Umfang von 60 Milliarden Euro. Die weiteren zugesagten 80 Milliarden Euro sollen von den NATO-Mitgliedstaaten kommen. Deutschland hat dafür in diesem Jahr schon gut 11 Milliarden Euro eingeplant. Jan-Henner Reitzer, Nachrichtenredaktion.
3: Popstar Taylor Swift und Football-Profi Travis Kelce feiern in New York ihre Hochzeit. Es gibt zuerst angeblich ein Abendessen im Madison Square Garden. Das berichten mehrere US-Medien übereinstimmend. Platz wird seit Tagen von einem Großaufgebot der Polizei abgeriegelt. Tina Eck in den USA. Um die Hochzeitsfeier wird ja ein großes Geheimnis gemacht. Wie gehen die Fans von Taylor Swift damit um? Versammeln sich auch Swifties in New York?
5: Ja, unter den Swifties hat es sich offenbar herumgesprochen, dass man weder ran noch reinkommt in diese VIP-Hochzeit vor dem Madison Square Garden. Sind vor allem viele Polizisten, Journalisten und Fotografen in der leisen Hoffnung, irgendwas oder irgendwen zu erhaschen. Auch einige Fans, aber keineswegs ein Großaufgebot an Swifties. Außerdem herrscht Hitzewelle. Im Häusermeer von New York kocht der Asphalt. Wer will da schon vergeblich draußen warten? Auch die angeblich 1000 Gäste halten dicht und Handys sind drinnen im Madison Square Garden verboten. Also es bleibt alles ein riesengroßes Rätsel.
3: Danke dir, Tina Eck.
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1: In der City ist übers Wochenende so einiges los. Ab dem Morgen gibt es zum Beispiel eine große Fahrradsternfahrt. Quer durch die Stadt, mehrere hundert Teilnehmer werden erwartet. Los geht's um 9.30 Uhr, unter anderem in Niederschönhausen, am Schloss Schönhausen in Charlottenburg, an der Sophie-Charlotte-Straße Ecke Kaiserdamm und auch in Dahlem am Breitenbachplatz etwa. Und das Ganze läuft bis 12.30 Uhr. Und dran denken, noch bis Sonntagabend gibt's auf der A10, dem westlichen Berliner Ring, eine Vollsperrung in Richtung Dreieck Havelland zwischen Potsdam Nord und Berlin Spandau. Da müssen noch Straßenschäden ausgebessert werden. Und geblitzt wird in Moabit auf der Heidestraße. 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
1: Kein Regen in der Nacht, aber einige Wolken mit 13 bis 11 Grad. Am Tag dann weiter ziemlich bewölkt, zum Abend dann Regen bei 21 Grad maximal.
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1: Ich bin Philipp Ringe und das sind die wichtigsten Meldungen aus Berlin und Brandenburg. Weg mit Wuchermieten. Wer in Berlin wohnt und das Gefühl hat, viel zu viel Miete zu zahlen, kann das jetzt einfach online melden. Was dann passiert, weiß Jan Seifert.
2: Die Meldung kann einfach über das Serviceportal Berlin abgegeben werden und dann prüft das zuständige Bezirksamt, ob der Vermieter abzockt. Wichtig, vorher aber anhand des Mietspiegels prüfen, ob die Beschwerde gerechtfertigt ist. Als Faustregel gilt, liegt die Miete mehr als 20% über der ortsüblichen Vergleichsmiete, ist das eine Ordnungswidrigkeit und im besten Fall bekommen Mieter Geld zurück. Wenn die Miete 50% über der ortsüblichen Vergleichsmiete liegt, kann das sogar eine Straftat sein. Dann drohen Vermietern Verfahren wegen Wucher.
1: Berlins BVG-Busse quatschen jetzt. Das Ganze ist ein Pilotprojekt für blinde und sehbehinderte Menschen, das gerade läuft. Die Busse kündigen sich beim Einfahren in die Haltestelle per Außenlautsprecher an, sagen dann Liniennummer und das Fahrziel. Getestet wird das jetzt erstmal auf der Linie 186 zwischen den S-Bahnhöfen Grunewald und Lichterfelde Süd. Geplant ist außerdem eine App, mit der Ein- und Ausstiegswünsche digital übermittelt werden können. Das Brandenburger Tor leuchtet am Wochenende in Rot, Weiß und Blau, den Farben der USA. Anlass ist der Unabhängigkeitstag, der 4. Juli, also der 250. Geburtstag der Vereinigten Staaten. Damit würdigt man die einzigartigen Verdienste der USA für die Freiheit Berlins, heißt es aus der Senatskanzlei. Von Sonnenuntergang bis Mitternacht soll das Wahrzeichen angeleuchtet werden. Und jetzt weitere Meldungen aus Deutschland und der Welt.
3: Ich bin Zoe Tassovali. Jürgen Klopp will neuer Fußball-Bundestrainer werden. Er sei bereit, sagte der 59-Jährige am Abend bei Magenta TV. Der deutsche Fußball stehe am Wendepunkt. Dinge müssten grundlegend verändert werden, so Klopp.
4: Es werden intensive Gespräche sein müssen, weil es natürlich die Probleme, die wir aktuell haben, nicht an der Julian Nagelsmann hing. Julian ist ein außergewöhnlicher Trainer. Das wird in seinem Trainerleben noch ganz oft beweisen dürfen.
3: Der bisherige Bundestrainer Julian Nagelsmann war nach dem frühen Ausscheiden der DFB-Auswahl bei der Fußball-WM zurückgetreten. Und wir bleiben beim Fußball. Ägypten steht im Achtelfinale der Fußball-WM. Die Mannschaft setzte sich gegen Australien durch mit 5:3 nach Elfmeterschießen. Im zweiten Sechzehntelfinale der Nacht trifft der amtierende Weltmeister Argentinien aktuell auf das Überraschungsteam Kap Verde. Die Zahl der Asylanträge in Deutschland ist deutlich zurückgegangen. Im ersten Halbjahr stellten knapp 40.000 Menschen erstmals einen Asylantrag. Das sind rund ein Drittel weniger als vor einem Jahr.
5: Im Juni trat die europäische Asylreform in Kraft. Sie erleichtert es den EU-Staaten unter anderem, Menschen in Drittstaaten abzuschieben. Bereits zuvor hatte Bundesinnenminister Dobrindt die Grenzkontrollen verschärft und Zurückweisungen von Asylsuchenden angeordnet. Im ersten Halbjahr wurden nach Angaben des Innenministeriums rund 14.000 Menschen an den deutschen Grenzen zurückgewiesen. Die Bundespolizei nahm außerdem knapp 500 mutmaßliche Schleuser fest und registrierte etwa 4.000 Menschen mit offenen Haftbefehlen. Thomas Bleskin, Nachrichtenredaktion.
3: Die USA feiern ihren 250. Geburtstag. Präsident Trump will daher vor dem weltbekannten Präsidentendenkmal am Mount Rushmore eine Rede halten. Geplant sind außerdem ein großes Feuerwerk und Überflüge von Militärflugzeugen. Was Trump in seiner Rede ankündigen wird, das ist bislang noch offen. Bundespräsident Steinmeier würdigte anlässlich des Feiertags die deutsch-amerikanische Freundschaft. Die gemeinsame Geschichte bedeutet den Deutschen sehr viel, heißt es in einem Glückwunschschreiben an Trump. Sie sei eine Verpflichtung und schweiße die beiden Staaten zusammen. Auch Bundeskanzler Merz gratulierte Trump. In einem Telefonat habe der Bundeskanzler die besondere Verbundenheit zwischen Deutschen und Amerikanern unterstrichen. Das teilte Regierungssprecher Cornelius mit.
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1: In der City ist übers Wochenende so einiges los. Ab dem Morgen gibt es zum Beispiel eine große Fahrradsternfahrt. Quer durch die Stadt, mehrere hundert Teilnehmer werden erwartet. Los geht's um 9.30 Uhr, unter anderem in Niederschönhausen, am Schloss Schönhausen in Charlottenburg, an der Sophie-Charlotte-Straße Ecke Kaiserdamm und auch in Dahlem am Breitenbachplatz etwa. Und das Ganze läuft bis 12.30 Uhr. Und dran denken, noch bis Sonntagabend gibt's auf der A10, dem westlichen Berliner Ring, eine Vollsperrung in Richtung Dreieck Havelland zwischen Potsdam-Nord und Berlin-Spandau. Da müssen noch Straßenschäden ausgebessert werden. Und geblitzt wird in Moabit auf der Heidestraße. Berlin und Brandenburgs einzige Verkehrsvorhersage nur auf 104.6 RTL.
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1: kein Regen in der Nacht, aber einige Wolken mit 13 bis 11 Grad. Am Tag dann weiter ziemlich bewölkt, zum Abend dann Regen bei 21 Grad maximal.
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